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1: Ich bin Ursula Winkler. Normalisiert sich die Lage im Nahen Osten nach Unterzeichnung des Rahmenabkommens zwischen den USA und dem Iran wieder? Der Schiffsverkehr in der für den Handel so wichtigen Straße von Hormuz kommt nur langsam in Fahrt. Beide Kriegsparteien wollen in der Schweiz über weitere Schritte miteinander verhandeln.
2: Nach wie vor ist unklar, ob es heute in der Schweiz weitere Verhandlungen gibt. Aus dem Iran verlautet, dass die Delegation die Reise wegen fortgesetzter israelischer Angriffe im Libanon absagen will. Der Iran besteht auch auf einer Antragspflicht für alle Schiffe, die durch die Straße von Hormuz fahren wollen, 2 Monate lang ohne Gebühren. In diesen 2 Monaten sollen auch weitere Verhandlungen geführt werden. Vizepräsident Vance sagte, es gebe dazu auch informelle Absprachen. Das hatte Präsident Trump ebenfalls angedeutet. Tina Eck, USA.
1: Die EU verlängert ihre Wirtschaftssanktionen gegen Russland erstmals nicht nur um 6, sondern um 12 Monate. Eine entsprechende Entscheidung trafen die Staats- und Regierungschefs bei ihrem EU-Gipfel in Brüssel. In den vergangenen Jahren hatte stets der damalige ungarische Regierungschef Orbán eine einjährige Verlängerung blockiert. Der neue Ministerpräsident Mocsua gilt als deutlich russlandkritischer als sein Vorgänger. Heute geht es für die deutsche Fußballnationalmannschaft nach Toronto. Dort wartet morgen im 2. WM-Gruppenspiel die Elfenbeinküste. Das dürfte deutlich schwerer werden als zum Auftakt gegen Curaçao.
3: Ein lockeres Abschlusstraining gibt es nochmal hier in Winston-Salem, wo es sich nach starkem Regen zumindest etwas abgekühlt hat. Danach steigen die Spieler in den Flieger ins noch angenehmer temperierte Toronto. Zum ersten Mal seit der WM verlässt die Mannschaft also die USA und will mit einem Sieg wiederkommen. Damit wäre die Qualifikation für die K.O.-Runde vorzeitig geschafft. Comeback-Torhüter Manuel Neuer glaubt fest daran, dass die Mannschaft Weltmeister werden kann. Er will nach der WM endgültig seine Karriere beim DFB beenden. Zumindest hört es sich so an. Thomas Bremser, Winston-Salem.
1: Und die WM-Ergebnisse der Nacht. Kanada hat mit einem Torfest den ersten WM-Sieg überhaupt gelandet. Der WM-Gastgeber besiegte Außenseiter Katar in Vancouver deutlich mit 6:0. Zuvor hatte die Schweiz mit 4:1 gegen Bosnien-Herzegowina gewonnen. Tschechien und Südafrika trennten sich 1:1 unentschieden.
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1: Zum Wetter, die aktuelle Vorhersage des Deutschen Wetterdienstes. Im Süden und Osten ist es teils klar, ansonsten eher bedeckt. Im Nordwesten und Westen gibt es teils kräftige Gewitter. Die Temperaturen sinken bis 13 Grad, in größeren Städten West- und Südwestdeutschlands kaum unter 20 Grad. Tagsüber wird es wieder schwül heiß, teils bis 38 Grad. Im Norden kann es immer wieder regnen. Ansonsten ist es oft sonnig, es kann aber Hitzegewitter geben. Am Samstag ähnlich, im Norden und Osten wolkig mit Schauern, ansonsten viel Sonne, aber auch weiterhin gewittrig bei Werten bis 38 Grad.
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1: Ich bin Ursula Winkler. Nach der Unterzeichnung des Rahmenabkommens durch die USA und den Iran soll die Straße von Hormuz wieder öffnen und die USA haben die Seeblockade iranischer Häfen beendet. Die Kriegsparteien kommen voraussichtlich bald in der Schweiz zusammen.
2: Hier in den USA hagelt es Kritik am Abkommen mit dem Iran. Der Schiffsverkehr durch die Straße von Hormuz bleibt verhalten. Der Iran hat mehr Kontrolle über die Meerenge als vor dem Krieg. Das Regime in Teheran ist in neuer Besetzung weiterhin stabil an der Macht. Das Raketenprogramm ist intakt und über das Atomprogramm und die Uranbestände wird weiter verhandelt, wie vor dem Krieg. Im Libanon gab es unterdessen erneut israelische Angriffe und hier fragen viele, was sollte das Ganze? Tina Eck, USA.
1: Die EU verlängert ihre Wirtschaftssanktionen gegen Russland erstmals nicht nur um 6, sondern um 12 Monate. Eine entsprechende Entscheidung trafen die Staats- und Regierungschefs der Mitgliedstaaten am Abend bei ihrem Juni-Gipfel in Brüssel. In den vergangenen Jahren hatte stets der damalige ungarische Regierungschef Orbán eine einjährige Verlängerung blockiert. Der neue Ministerpräsident Modzsua gilt als deutlich russlandkritischer als sein Vorgänger, der enge Kontakte zu Kreml-Chef Putin pflegte. Bei der Frühjahrskonferenz der Innenminister von Bund und Ländern in Hamburg sorgen die Vorschläge zur Eindämmung von Gewalt im Umfeld von Fußballspielen für reichlich Diskussionsstoff. Sachsens Innenminister Schuster sieht den Moment gekommen, um die seit Jahren umstrittene Forderung nach dem Verkauf von Tickets mit Namen voranzubringen.
3: Schuster will beim Dauerthema Pyrotechnik weiterkommen und zunächst in Pilotprojekten mit einigen Vereinen personalisierte Tickets ausgeben. Er argumentiert, Stadionverbote macht nur Sinn, wenn man sie auch kontrollieren kann. Hessens Innenminister Poseck macht sich ebenfalls für ein konsequentes Verbot von Pyrotechnik stark. Von einer Pflicht, nur noch Tickets, auf denen der Name steht, auszugeben, hält er aber nichts. Befeuert haben die Debatte schwere Ausschreitungen im Zweitligaspiel zwischen Dynamo Dresden und Hertha BSC. Doc Zeitler, Berlin.
1: Zum Fußball. Kanada hat mit einem Torfest den ersten WM-Sieg überhaupt gelandet. Der WM-Gastgeber besiegte Außenseiter Katar in Vancouver deutlich mit 6:0. Zuvor hatte die Schweiz mit 4:1 gegen Bosnien-Herzegowina gewonnen. Tschechien und Südafrika trennten sich 1:1 unentschieden.
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1: Zum Wetter, die aktuelle Vorhersage des Deutschen Wetterdienstes. Im Süden und Osten ist es teils klar, ansonsten eher bedeckt. Im Nordwesten und Westen gibt es teils kräftige Gewitter. Die Temperaturen sinken bis 13 Grad, in größeren Städten West- und Südwestdeutschlands kaum unter 20 Grad. Tagsüber wird es wieder schwül heiß, teils bis 38 Grad. Im Norden kann es immer wieder regnen. Ansonsten ist es oft sonnig, es kann aber Hitzegewitter geben. Am Samstag ähnlich, im Norden und Osten wolkig mit Schauern, ansonsten viel Sonne, aber auch weiterhin gewittrig bei Werten bis 38 Grad.
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1: Ich bin Ursula Winkler. Die Vereinbarung zwischen den USA und dem Iran sieht ein Ende der Kämpfe und die Öffnung der Straße von Hormus vor. Das sei ein großer Schritt nach vorn, dass dort die Waffen schweigen, dass auch die freie Durchfahrt durch die Straße von Hormus wieder gewährleistet wird, sagte Bundeskanzler Merz vor einem Treffen der Staats- und Regierungschefs der EU in Brüssel.
2: Und damit das auch so bleibt, kann Deutschland einen Beitrag leisten, etwa bei der Minenräumung. Dazu braucht es ein Mandat des Bundestags, betont Merz. Und das werde in Ruhe in Deutschland beraten werden, auch im Lichte der Entwicklungen der nächsten Tage. Nach der Verkündung des Abkommens zwischen den USA und dem Iran hat US-Vizepräsident Vance den offiziellen Beginn der nächsten Verhandlungsphase verkündet. Innerhalb von 60 Tagen sollen Streitpunkte wie die Zukunft des iranischen Atomprogramms geklärt werden. Dirk Zeitler, Berlin.
1: Die EU verlängert ihre Wirtschaftssanktionen gegen Russland erstmals nicht nur um 6, sondern um 12 Monate. Eine entsprechende Entscheidung trafen die Staats- und Regierungschefs der Mitgliedstaaten am Abend bei ihrem Juni-Gipfel in Brüssel. In den vergangenen Jahren hatte stets der damalige ungarische Regierungschef Orbán eine einjährige Verlängerung blockiert. Der neue Ministerpräsident Mocsua gilt als deutlich russlandkritischer als sein Vorgänger, der enge Kontakte zu Kreml-Chef Putin pflegte. Nächster Streik im Tarifkonflikt im Handel. Heute ruft die Gewerkschaft Verdi unter anderem Beschäftigte der Möbelhauskette IKEA dazu auf, nicht zu arbeiten.
3: Milliardenumsätze, aber beim Personal komme davon so gut wie nichts an, gerade bei IKEA, kritisiert Verdi. Das Möbelhaus stehe wirtschaftlich gut da, plane aber dennoch Stellen zu streichen. Die Gewerkschaft geht davon aus, dass sich in mehr als der Hälfte der deutschlandweit 54 IKEA-Filialen Mitarbeitende am Streik beteiligen. Das Unternehmen und auch der Handelsverband erwarten dennoch keine größeren Auswirkungen für Kunden, so wie es auch schon bei anderen Streikaktionen in dem laufenden Tarifkonflikt war. Jan-Henner Reitzer, Nachrichtenredaktion.
1: Zum Fußball. Kanada hat mit einem Torfest den ersten WM-Sieg überhaupt gelandet. Der WM-Gastgeber besiegte Außenseiter Katar in Vancouver deutlich mit 6:0. Zuvor hatte die Schweiz mit 4:1 gegen Bosnien-Herzegowina gewonnen. Tschechien und Südafrika trennten sich 1:1 unentschieden.
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1: Zum Wetter die aktuelle Vorhersage des Deutschen Wetterdienstes. Im Süden und Osten ist es teils klar, ansonsten eher bedeckt. Im Nordwesten und Westen gibt es teils kräftige Gewitter. Die Temperaturen sinken bis 13 Grad. In größeren Städten West- und Südwestdeutschlands kaum unter 20 Grad. Tagsüber wird es wieder schwül heiß, teils bis 38 Grad. Im Norden kann es immer wieder regnen. Ansonsten ist es oft sonnig, es kann aber Hitzegewitter geben. Am Samstag ähnlich, im Norden und Osten wolkig mit Schauern, ansonsten viel Sonne, aber auch weiterhin gewittrig bei Werten bis 38 Grad.
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1: Zum Wetter, die aktuelle Vorhersage des Deutschen Wetterdienstes. Im Süden und Osten ist es teils klar, ansonsten eher bedeckt. Im Nordwesten und Westen gibt es teils kräftige Gewitter. Die Temperaturen sinken bis 13 Grad, in größeren Städten West- und Südwestdeutschlands kaum unter 20 Grad. Tagsüber wird es wieder schwülheiß, teils bis 38 Grad. Im Norden kann es immer wieder regnen. Ansonsten ist es oft sonnig, es kann aber Hitzegewitter geben. Am Samstag ähnlich, im Norden und Osten wolkig mit Schauern, ansonsten viel Sonne, aber auch weiterhin gewittrig bei Werten bis 38 Grad.
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1: Ich bin Katrin Müller. US-Vizepräsident J.D. Vance wird vorerst nicht für Verhandlungen mit dem Iran in die Schweiz reisen. Die Reise wurde verschoben. Eigentlich war vorgesehen, dass sich Delegationen aus dem Iran und den USA bereits heute treffen, um über ein dauerhaftes Ende des Krieges zu verhandeln. Mit einem Defizit von fast 32 Milliarden Euro hat sich die Haushaltskrise der Kommunen in Deutschland im Jahr 2025 weiter verschärft. Laut dem Kommunalen Finanzreport der Bertelsmann Stiftung ist das der höchste Fehlbetrag in der Geschichte der Städte, Landkreise und Gemeinden. Die Gesamtverschuldung kletterte damit auf den Höchststand von fast 200 Milliarden Euro.
2: Die Ausgaben vor allem für Soziales und fürs Personal sind den Experten nach hoch und in der aktuellen wirtschaftlichen Lage kommen weniger Einnahmen rein. Obwohl in den Kommunen bereits gespart wird, gehen die Forscher davon aus, dass das Defizit weiter wachsen wird. An vielen Orten verfalle die kommunale Infrastruktur, etwa bei Straßen und Schulen. Gespart werde auch zum Beispiel in Bibliotheken oder Musikschulen. Solche Maßnahmen würden die Teilhabemöglichkeiten der Menschen beeinträchtigen, aber die strukturellen Finanzprobleme nicht lösen. Die Experten fordern eine grundlegende Reform. Ursula Winkler, Nachrichtenredaktion.
1: Die EU verlängert ihre Wirtschaftssanktionen gegen Russland erstmals nicht nur um 6, sondern um 12 Monate. Eine entsprechende Entscheidung wurde beim Juni-Gipfel in Brüssel getroffen. In den vergangenen Jahren hatte stets der damalige ungarische Regierungschef Orbán eine einjährige Verlängerung blockiert. Zum Fußball. Heute geht's für die deutsche Mannschaft nach Toronto. Dort wartet morgen im zweiten WM-Gruppenspiel die Elfenbeinküste. Das dürfte deutlich schwerer werden als zum Auftakt gegen Curaçao.
3: Ein lockeres Abschlusstraining gibt es nochmal hier in Winston-Salem, wo es sich nach starkem Regen zumindest etwas abgekühlt hat. Danach steigen die Spieler in den Flieger ins noch angenehmer temperierte Toronto. Zum ersten Mal seit der WM verlässt die Mannschaft also die USA und will mit einem Sieg wiederkommen. Damit wäre die Qualifikation für die K.O.-Runde vorzeitig geschafft. Aus Winston-Salem, Thomas Bremser.
1: Und mit Gastgeber Mexiko ist als erste Mannschaft in die K.O.-Runde eingezogen. Das Team kam gegen Südkorea zu einem 1:0 und steht vorzeitig als Gewinner der Gruppe A fest. Zuvor hatte Kanada Außenseiter Katar deutlich mit 6:0 besiegt. Die Schweiz gewann mit 4:1 gegen Bosnien-Herzegowina. Tschechien und Südafrika trennten sich 1:1 unentschieden.
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1: Zum Wetter, die aktuelle Vorhersage des Deutschen Wetterdienstes. Heute wird es wieder schwül heiß, teils mit Temperaturen bis 38 Grad. Im Norden kann es immer wieder regnen, sonst oft sonnig, es kann aber Hitzegewitter geben. Morgen ähnlich, im Norden und Osten wolkig, mit Schauern, sonst viel Sonne, aber weiterhin gewitterig, bei Werten bis 38 Grad. Am Sonntag ist es verbreitet sonnig, im Norden bei Werten bis 29 Grad und weiter im Süden bis schwül heiße 39 Grad. Weiterhin drohen auch Gewitter.
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4: Heute scheint überall die Sonne. Ab dem Mittag kommen einige Quellwolken dazu. Es bleibt überwiegend trocken. Im Laufe des Nachmittages können einzelne Gewitter entstehen. Die Temperaturen, die liegen heute zwischen 33 und 36 Grad. Selbst auf dem Fichtelberg werden bis zu 27 Grad erreicht.
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5: Guten Morgen, 6:03 und ich habe die Meldung von der B87, das ist zwischen Markranstädt und Leipzig-Mülltitz in beiden Richtungen, da ist noch ein Unfall gesperrt. Die B2, die Ortsdurchfahrt Proven, da ist in beiden Richtungen wegen eines Feuerwehreinsatzes gesperrt. Wer auf der A72 unterwegs ist Richtung Leipzig zwischen Zwickau-Ost und Hartenstein, besteht Gefahr durch Gegenstände, sind Reifenteile auf allen Fahrstreifen, also bitte auch da vorsichtig fahren. Und noch zu guter Letzt die A4 Görlitz Richtung Dresden zwischen Weißenberg und Bautzen-Ost. Da gibt es eine Tagesbaustelle mit Instandsetzungsarbeiten auf der rechten Fahrspur und dem Standstreifen. Und die Fahrbahn ist dadurch verengt, also auf Geschwindigkeitsbeschränkungen achten. Und das Ganze ab 7.30 Uhr bis 13 Uhr. So, ich habe noch keine Blitzermeldung, aber die bekomme ich spätestens in einer halben oder einer Stunde dann wieder von euch, wenn ihr bei euch im Büro angelangt seid. Und ich wünsche allen, die unterwegs sind, gute Fahrt, kommt unbeschadet an euer Ziel.
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1: Ja, moin moin. Und wir haben es geschafft. Wir haben uns durchgehangelt bis zum Freitag, also Montag bis Freitag. Also die Woche, die ging wirklich sowas von schnell vorbei. Ich weiß nicht, wie es euch ging, aber jetzt haben wir nur den Freitag. Das Wochenende steht vor der Tür. Wünsche ich euch natürlich auch einen guten Start. Und heute ist übrigens Weltbummeltag. Also heute mal nicht joggen, keine Treppen steigen. Entschleunigung ist angesagt heute an diesem Weltbummeltag. Also die Arme baumeln lassen, ihr wisst schon, ja. Also der Song steht heute auch gleich noch bereit. Gibt es einen coolen Song dazu. Und deswegen passt ja ganz gut. Heute wird es ziemlich heiß werden und da soll man sich ja gar nicht so viel bewegen. Also 6 Uhr und 6 Minuten. Abracadabra.
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0: Die Morgensonne. Also hier vom Studio sind schon mal knapp 20 Grad. Indoor haben wir 27,6. Ganz annehmbar. Also, jetzt gucken wir aber erstmal in die Sterne. Ich wünsche kosmische Unterhaltung. Heute ist übrigens schon der 19. Juni.
1: Widder.
2: Dieser Tag eignet sich hervorragend, um ein Projekt in Gang zu bringen. Sie verfügen über einen hohen Energiepegel. Sie haben die Kraft, die eigenen Interessen durchzusetzen.
1: Stier.
2: Sprechen Sie über Ihre Gefühle. Ihre Wahrnehmung für persönliche Bedürfnisse ist heute geschärft. Der Verstand kümmert sich sozusagen um die Gefühle.
1: Zwillinge.
2: Heute kommen Sie ins Grübeln und sehen alles ein bisschen düster. Doch Krisen sind immer auch Chancen. Fassen Sie sich ein Herz und stellen Sie sich Ihren Problemen.
1: Krebs.
2: Es könnte sein, dass Sie sich heute eingesperrt fühlen. Nutzen Sie den Impuls, um den persönlichen Freiraum, den Sie eigentlich haben, zu genießen.
1: Löwe.
2: Wird der Alltagstrott zur Zerreißprobe? Sie brauchen jetzt dringend frischen Wind. Sonst kann die innere Ungeduld überhand nehmen. Probieren Sie einfach einmal etwas Neues aus.
1: Jungfrau.
2: Sie sind in einer verträumten Stimmung. Für ein paar Stunden können Sie in der Natur oder bei Musik herrlich entspannen und die Probleme des Alltags vergessen.
1: Waage.
2: Heute fordern Ihre ganz persönlichen Bedürfnisse Gehör. Versuchen Sie also nicht, besonders vernünftig und leistungsfähig zu sein. Sie würden keinen großen Erfolg damit haben.
1: Skorpion.
2: Die Chancen stehen gut, um den eigenen Spielraum zu erweitern. Wenn Sie sich umschauen, finden Sie offene Türen, die Sie zu neuen Erfahrungen einladen.
1: Schütze.
2: Es könnte heute intensiv werden. Sie bemerken es kaum, außer Sie achten auf Ihre Gefühle. Lassen Sie sich berühren und halten Sie für einen kurzen Moment inne.
1: Steinbock.
2: Mit einem gut gefestigten Selbstbewusstsein können Sie Hindernisse und Schwierigkeiten heute bestens meistern. Diese Gelegenheit sollten Sie nicht ungenutzt verstreichen lassen.
1: Wassermann.
2: Was Sie brauchen, ist eine Abwechslung in Ihrem Privatleben. Ein ausgedehnter Spaziergang, ein Anruf oder ein Blumenstrauß können heute für gute Stimmung sorgen.
1: Fische.
2: Sie sind heute imstande, hart zu arbeiten und körperliche Leistungen zu vollbringen. Spielend erledigen Sie die anstehenden Dinge. Packen Sie die Gelegenheit beim Schopf.

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1: Der 19. Juni 1846. Das erste Baseballspiel nach modernen Regeln. Ja, einer wirft, einer schlägt und danach läuft man ums Karree. So in etwa funktioniert Baseball. Aber tatsächlich ist alles natürlich weitaus komplizierter. Die für Außenstehende ist Baseball also ein Buch mit 7 Siegeln. Ballspiele mit Schlägern sind schon aus dem alten Ägypten überliefert und im 14. Jahrhundert entsteht mit Stoleball eine Vorform des Cricket und der Name Baseball ist erstmals aus dem Jahr 1744 überliefert. Von England aus bringen Auswanderer das Spiel Ende des 18. Jahrhunderts in die USA und gespielt wird damals noch unterschiedlich, bis Alexander Cartwright kommt. Er ist Feuerwehrmann, fünffacher Familienvater und spielt im ersten mit Dokumenten belegten Verein, den New York Knickerbockers. Ihm und seinen Teamkollegen ist vor allem daran gelegen, Zweifelsfälle auszuschließen und das Ergebnis der Diskussion fasst Cartwright zusammen. Also am 19. Juni 1846, da spielen die Knickerbockers erstmals nach den neuen Regeln gegen die New Yorker Nine. Und das Spiel endet mit einem Score-Punktestand von 23-1. Im Vergleich zum heutigen Baseball bleibt das Spiel trotzdem noch einige Zeit anders. Bis 1884, da wirft der Pitcher, genannt der Wurfmann, den Ball von unten in einen Bogen nach oben statt nach vorne. Und bis 1887 darf der Batter, genannt Schlagmann, bestimmen, wer den Wurf serviert bekommen will. Also die sogenannte Strike-Zone, innerhalb derer der Wurf ausgeführt werden muss, ist zu Cartwrights Zeiten ebenso unbekannt wie die 18,43 Meter große Pitching-Distanz zwischen Werfer und Schlagmann. Also damals beträgt sie noch rund 15 Meter. Aber trotzdem erhält Cartwrights Regelwerk die Grundform des Baseballs fest und beschert dem Feuermann einen Platz in der Baseball Hall of Fame, der Ruhmeshalle der größten US-amerikanischen Baseballspieler. Allerdings erst nachdem Jahrzehnte ein Streit beigelegt wird, ob tatsächlich er oder nicht vielleicht noch ein Mann namens Abner Doubleday der Erfinder des modernen Baseballs sei. Also Cartwright bekommt den späten Ruhm nicht mehr mit. Er stirbt nämlich 1892 auf Hawaii, wohin er ausgewandert war und wo er natürlich auch ein Baseballfeld errichtet hatte. So, ich komme heute noch nicht mit diesen Regeln klar. Weiß nicht, wie es euch geht, aber auf jeden Fall war es der 19. Juni 1846. Das erste Baseballspiel nach modernen Regeln. Ja, und da ich ja immer zu den Themen so passende Songs suche, da habe ich jetzt keinen, wo es um Baseball geht, gefunden. Aber The Baseballs, The Band, die gibt es natürlich. Baby, one more time. Guten Morgen, hier ist die Angie.
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1: Mein Name ist Thorsten Weikert. TU Dresden verbessert sich im Weltranking. Neuer Meilenstein beim Brückenbau in Großenhain. Millionenförderung für Chemnitzer Energiewende. Die Meldungen im Einzelnen. Die Technische Universität Dresden hat sich im QS World University Ranking 2027 deutlich verbessert und erreicht Platz 185 weltweit. Damit klettert die Hochschule im Vergleich zu 2024 um mehr als 60 Plätze nach oben. Das Ergebnis gilt als Zeichen für die wachsende internationale Wahrnehmung und Forschungsstärke der Universität. Die TU Dresden sieht sich damit in ihrer Entwicklung als Exzellenzuniversität bestätigt. Besonders stark ist sie in den Ingenieur- und Naturwissenschaften, der Informatik sowie in den Zukunftsfeldern wie künstliche Intelligenz und Mikroelektronik aufgestellt. Auch in den Fachrankings konnte die TU Dresden überzeugen. Im Bereich Engineering und Technology gehört sie erneut zu den 100 besten Universitäten der Welt. Spitzenplätze erreichte sie zudem in Materialwissenschaften, Physik und Bauingenieurwesen. Beim Neubau der B101-Brücke in Großenhain wird in der kommenden Woche ein wichtiger Bauabschnitt erreicht. Am Mittwoch sollen die Stahlträger für das neue Bauwerk eingehoben werden. Die Arbeiten an den Widerlagern sind inzwischen weit genug fortgeschritten, sodass dieser zentrale Schritt erfolgen kann. Die ursprüngliche Brücke über die Bahnstrecke Dresden-Berlin war Ende 2024 wegen erheblicher Schäden und akuter Einsturzgefahr gesperrt und anschließend vollständig abgerissen worden. Wie die teilweise eingestürzte Carola-Brücke in Dresden handelte es sich um eine Spannbetonbrücke mit Hennigsdorfer Spannstahl. Die neue Brücke soll bis Ende 2026 fertiggestellt werden. Das rund 53 Meter lange und 14 Meter breite Bauwerk erhält zusätzlich einen Radweg und soll die Verkehrsanbindung in der Region langfristig sichern. Chemnitz erhält mehr als 30 Millionen Euro EU-Fördermittel für zwei wichtige Projekte der Energiewende. Im Mittelpunkt steht der Anschluss der Stadt an das künftige bundesweite Wasserstoffnetz. Dafür sollen bestehende Gasleitungen umgerüstet und neue Leitungen verlegt werden. Das Vorhaben soll bis 2029 abgeschlossen sein.

0: Zudem sind bis 2028 der Bau von 2 großen Solaranlagen und eines Batteriespeichers geplant. Der Speicher wird aus 20 Containern mit Lithium-Ionen-Modulen bestehen und eine Kapazität von 30 Megawattstunden erreichen. Wirtschaftsminister Dirk Panther bezeichnete die Projekte als wichtige Zukunftsinvestitionen für Chemnitz und die gesamte Region. Ziel ist es, die Energieversorgung nachhaltiger zu gestalten und den Industriestandort langfristig zu sichern. Die Förderung erfolgt über EU-Mittel zur Unterstützung des Strukturwandels in ehemaligen Braunkohleregionen. Soweit die Meldungen.
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2: Am Rande eines Hochdruckgebietes mit Schwerpunkten über Südosteuropa, da gelangt zunehmend feuchte und heiße Luft zu uns in die Region. Und zum Samstag, da greift eine Tiefdruckrinne über. Also heute heiter wolkig, am Nachmittag könnte es lokal Schauer und Gewitter mit Starkregen geben. Und die Höchsttemperaturen 32 bis 35, im Bergland 27 bis 31 Grad. Die Nacht zum Samstag, die wird ziemlich wechselnd bewölkt, ganz vereinzelt. Gibt es auch Schauer und Gewitter. Die Temperaturen gehen zurück auf 20 bis 17 Grad. Ja, und am Wochenende, da ändert sich nichts. Es bleibt heiß, schwül und bei einem Sonne-Wolken-Mix, da können im Tagesverlauf auch ein paar Schauer oder Hitzegewitter auftreten. Die haben aber Unwetterpotenzial und die Höchstwerte liegen morgen sogar dann bei 35 und am Sonntag bei 32 Grad. Und am Montag übrigens, da setzt sich das heiße, sonnenreiche Hochsommer Wetter fort. Also ich sehe das hier für die ganze nächste Woche.
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2: Um 6.34 Uhr, Vorsicht auf der A4 Richtung Frankfurt in der Abfahrt Ronneburg. Da liegt ein totes Reh auf der Fahrbahn. Ach, das ist traurig, schon gleich hier am Morgen. Die B2-Ortsdurchfahrt Profen ist in beiden Richtungen wegen eines Feuerwehreinsatzes gesperrt. Dann die B87 zwischen Markranstädt und Leipzig-Miltitz in beiden Richtungen. Da ist auch immer noch gesperrt, gab einen Unfall heute Morgen. Und die B173 Dresden Richtung Chemnitz zwischen Kesselsdorf und Wilsdruff. Da besteht Gefahr durch eine Ölspur. Also da auf jeden Fall bitte ganz vorsichtig fahren. So, und Blitzer, da habe ich noch keine von euch. Also falls euch doch ein Blitzer begegnet, 0341 358 83095. Meldet es mir und ich gebe es dann wieder weiter. Wünsche allen, die schon unterwegs sind, natürlich gute Fahrt. Denkt immer dran, heute auch wieder, nehmt ganz viel Wasser mit an Bord. Wünsche allen gute Fahrt.
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3: Also wenn ich morgens nicht so aus dem Bett komme, dann mache ich mein Radio an und höre den Second Radio Morgenwecker mit Angie Pirsch. 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

regnen tut's im Moment jedenfalls noch nicht. So, erst überstanden hat er einen Brandanschlag, dann tarnte er sich in Hellerau. Jetzt ist Dresdens olivgrüner Superblitzer an den östlichen Stadtrand gezogen. Also ziemlich bekannt, keine 3 Kilometer weiter. Da wartet nämlich schon sein grauer Bruder, sodass rund um Eschdorf gleich 2 oder 3 Geräte aufs Tempo achten. Also bitte aufpassen. Kleinkriegen lässt er sich nicht und lange an einen Ort bleibt er gerade erst recht nicht, nämlich Dresdens olivgrüner Superblitzer. Der hat das Kennzeichen HWI VE 213, der Anfang Juni ja einen Brandanschlag in Priesnitz überstanden hat. Und der steht seit Donnerstag, also seit gestern, an einem neuen Platz, also statt wie zuletzt hinter einer Hecke am Moritzburger Weg in Hellerau zu lauern, hat ihn das Ordnungsamt an den östlichen Stadtrand geschickt, ins Schönefelder Hochland. Also seine neue Position, die Dittelsbacher Straße, also wer von Dittelsbach kommt und in Richtung Eschdorf rollt, gerät rund 200 Meter vor der Einmündung in die Pirnaer Straße ins Visier. Als erlaubt sind dort nur 30 km/h und wer schneller fährt, der landet natürlich auf dem Foto, bevor er dann den getarnten Kasten am Straßenrand überhaupt erkennt. Also da bitte unbedingt aufpassen. Kurios ist vor allem die Nachbarschaft, keine 3 Kilometer entfernt. Da wartet bereits sein grauer Bruder. Das ist an der Ecke Radeberger Landstraße, Rossendorfer Ring zwischen Rossendorf und Eschdorf und ebenfalls mit Blick Richtung Eschdorf. Hier allerdings bei Tempo 50 und vor der Kulisse eines Stromkastens mit großflächigen Dynamo-Graffiti. Also damit nehmen gleich 2 von Dresdens 3 Superblitzern denselben kleinen Ort in die Zange. Also wer aus Dittelsbach oder Dittersbach anrollt, der läuft dem Olivgrün die 213 ins Netz. Wer aus Rossendorf kommt, dem stellt sich der große graue 159 nach. Also deswegen der dritte im Bunde übrigens, der hält die andere Seite der Stadt im Blick. Das ist die 167, hat auf dem Wilhelm-Franke-Straße in Leubnitz-Neu-Ostra die Seite gewechselt und kontrolliert nun den stadtauswärts rollenden Verkehr. Versteckt hinterm Gebüsch direkt nach der Einfahrt zum Ramada-Hotel. Da passt er dort auch auf, also dass dort niemand das frisch eingeführte Tempo 30 ignoriert. Also deswegen, aber das soll ja die Fußgänger und die Hotelgäste natürlich auch schützen. Bitte denkt dran und fahrt sowieso immer vorsichtig und der Geschwindigkeit entsprechend.

sieht, habt ihr natürlich erkannt. Aber wir sollen uns heute ja nicht bewegen. Also wir sollen heute ist nämlich auch Weltbummeltag. Also falls ihr irgendwo hin müsst, heute mal nicht joggen, keine Treppen steigen, ja dann den Fahrstuhl benutzen und so ein bisschen vor euch hinbummeln. Das ist heute angesagt. Ja, passend auch zum Wetter haben sich das diese Initiatoren des Termin des Tages vielleicht auch gedacht, dass es am 19. Juni ziemlich heiß wird, bei uns jedenfalls auch in Deutschland oder auch im Sachsenland. Es ist noch Tag der Armbanduhr, da habe ich noch gar nicht reingeguckt. Also die Armbanduhr, die gibt es nämlich schon seit 100 Jahren und war quasi eine Erfindung des Militärs. Und im Ersten Weltkrieg stellte man nämlich fest, dass Taschenuhren etwas unpraktisch sind für Soldaten. Und nach einigen Überlegungen, da kam man schließlich auf die Armbanduhr, die sich auch bei den Zivilisten dann durchsetzte. Und der Tag der Armbanduhr hat sich allerdings die Firma auch Nordstrom erst vor kurzem ausgedacht. Vielleicht könnt ihr euch heute ja eine neue Armbanduhr zulegen oder mal wechseln. Ich habe so viele verschiedene Modelle. Also gab es mal so eine Zeit, da habe ich immer eine bestimmte Sorte an Uhren gesammelt. Vielleicht erinnert ihr euch, wenn man irgendwo hinfliegt, bekam man die auch im Flugzeug. Also ich will jetzt keine Werbung machen, aber überall sind natürlich die Batterien alle. Aber was soll's. Ja, also jetzt habe ich mich so für eine entschieden, die trage ich schon ziemlich lange. Aber heute denkt mal an eure Armbanduhren, die vielleicht in den Schubkasten liegen. Und Tag der Flipflops braucht ihr heute. Klar, heute ist es Flipflop-Tag. Rein- und rausschlüpfen, ja, man will, ohne den ganzen Tag in engen Schuhen gefangen zu sein. Jeder liebt seine Flipflops. Es ist 6:54 Uhr und ja, dann ist es auch schon wieder gleich 7 Uhr. Zeit für die Nachrichten Deutschland und die Welt. Ich wünsche euch einen guten Start in den Freitag.

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4: Ich bin Katrin Müller. US-Vizepräsident J.D. Vance wird vorerst nicht für Verhandlungen mit dem Iran in die Schweiz reisen. Das sagte ein Regierungsbeamter. Ob oder wann die Reise stattfinden soll, ist noch unklar.
5: Es ist doch nicht so einfach wie von Präsident Trump zunächst beschrieben. Die weiteren Verhandlungen könnten am Wochenende starten oder auch nicht. Aus dem Iran verlautete, dass die Delegation die Reise in die Schweiz wegen fortgesetzter israelischer Angriffe im Libanon zunächst vertagte. Der Iran besteht auch auf eine Antragspflicht für alle Schiffe, die durch die Straße von Hormuz fahren wollen, 2 Monate lang gebührenfrei. In diesen 2 Monaten sollen auch die Verhandlungen über ein dauerhaftes Ende des Krieges über die Bühne gehen. Aus den USA, Tina Eck.
4: Die EU verlängert ihre Wirtschaftssanktionen gegen Russland erstmals nicht nur um 6, sondern um 12 Monate. Eine entsprechende Entscheidung wurde beim Juni-Gipfel in Brüssel getroffen. In den vergangenen Jahren hatte stets der damalige ungarische Regierungschef Orbán eine einjährige Verlängerung blockiert. Nächster Streik im Tarifkonflikt im Handel. Heute ruft die Gewerkschaft Verdi unter anderem Beschäftigte der Möbelhauskette IKEA dazu auf, nicht zu arbeiten.
6: Milliardenumsätze, aber beim Personal komme davon so gut wie nichts an, gerade bei IKEA kritisiert Verdi. Das Möbelhaus stehe wirtschaftlich gut da, plane aber dennoch Stellen zu streichen. Die Gewerkschaft geht davon aus, dass sich in mehr als der Hälfte der deutschlandweit 54 IKEA-Filialen Mitarbeitende am Streik beteiligen. Das Unternehmen und auch der Handelsverband erwarten dennoch keine größeren Auswirkungen für Kunden, so wie es auch schon bei anderen Streikaktionen in dem laufenden Tarifkonflikt war. Jan-Henner Reitzer, Nachrichtenredaktion.
4: Zum Fußball. Mitgastgeber Mexiko ist als erste Mannschaft in die K.O.-Runde der Fußball-WM eingezogen. Das Team kam gegen Südkorea zu einem 1:0 und steht vorzeitig als Gewinner der Gruppe A fest. Zuvor hatte Kanada Außenseiter Katar deutlich mit 6:0 besiegt. Die Schweiz gewann mit 4:1 gegen Bosnien-Herzegowina. Tschechien und Südafrika trennten sich 1:1 unentschieden. Und für die deutsche Nationalmannschaft geht es heute nach Toronto. Dort wartet morgen im zweiten WM-Gruppenspiel die Elfenbeinküste. Das dürfte deutlich schwieriger werden als zum Auftakt gegen Curaçao.
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4: Zum Wetter, die aktuelle Vorhersage des Deutschen Wetterdienstes. Den Tag über meist sonnig und heiß mit Höchstwerten zwischen 30 und 38 Grad. Im Norden ein paar mehr Wolken, vereinzelt kann es regnen oder mal ein kurzes Gewitter geben. Ab dem Nachmittag dann kräftige Gewitter rund um die Mittelgebirge, örtlich besteht Unwettergefahr. Morgen ähnlich, im Norden und Osten zunächst wolkig mit Schauern und Gewittern, sonst nach sonnigem Start örtlich kräftige Schauer und Gewitter mit Unwettergefahr. Es wird wieder so schwülheiß wie heute.
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7: Heute scheint überall die Sonne. Ab dem Mittag kommen einige Quellwolken dazu. Es bleibt überwiegend trocken. Im Laufe des Nachmittages können einzelne Gewitter entstehen. Die Temperaturen, die liegen heute zwischen 33 und 36 Grad. Selbst auf dem Fichtelberg werden bis zu 27 Grad erreicht.
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8: Um 7:03 Vorsicht auf der A4 Frankfurt in der Abfahrt Ronneburg. Da liegt immer noch ein totes Reh auf der Fahrbahn. Die B2 Ortsdurchfahrt Profen ist in beiden Richtungen wegen eines Feuerwehreinsatzes gesperrt. Und die B173 Dresden Richtung Chemnitz zwischen Kesselsdorf und Wilsdruf. Da besteht Gefahr durch eine Ölspur. Also bitte vorsichtig fahren. Und auch immer noch die B87. Da ist zwischen Markranstädt und Leipzig Miltitz in beiden Richtungen nach einem Unfall gesperrt. Soweit erstmal die Störungsmeldung und ich habe jetzt auch schon Blitzer auf der B175 in Chargewitz Richtung Rochlitz, in Chemnitz im Hohlweg Richtung Dresdner Straße und der Jens hat uns einen Blitzer-Tipp geschickt, nämlich der Blitzer steht in Zittau in der Humboldt-Siedlung. Also bitte passt gut auf euch auf und natürlich gute Fahrt.
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hier bin ich und wünsche euch natürlich einen wundervollen sonnigen Freitag. Und heute gibt's keinen Fisch an diesem Freitag. Naja, singt jedenfalls Delatab. Ich weiß nicht, was ihr heute so vorhabt zu essen.

Uhr und 11 Minuten. Ja, die Ferien, die stehen vor der Tür und halten mit dem Sommerferienpass 2026 auch 6 Wochen lang allerlei Aktivitäten und Abwechslung für Leipzigs Kinder und Jugendliche bereit. Ja, am 22. Juni, da startet der Verkauf und die Tagesfahrten sind ab Ende Juni dann auch online buchbar. Also das Ferienpassheft ist für 10 beziehungsweise mit dem Leipziger Pass für 5 Euro erhältlich und beinhaltet Gutscheine für kostenfreie und vergünstigte Eintritte, Stempelfelder für ermäßigte Freibadbesuche, Informationen zu allen Angebotspartnern sowie die beliebte Ferienfahrkarte. Ja, spannende Ausflüge, kreative Workshops, Sportangebote, kulturelle Erlebnisse oder einfach Zeit zum Entspannen. Und da ist bei dem Ferienpass für jeden Geschmack auch das passende Angebot dabei. Mit dabei sind unter anderem auch Museums- und Kinobesuche, eine Werksbesichtigung bei Porsche, Tanz-, Karatekurse sowie auch eine aufregende Entdeckerrallye mit den Leipziger Stadtdetektiven. Ja, und auch die beliebten Tagesfahrten, die sind wieder Teil des Programms. Also für jeweils 10 Euro geht es zu abwechslungsreichen Ausflugszielen auch in der Region, wie etwa im Freizeitparks oder auch zur Allwetter-Rodelbahn. Also für alle Inhaberinnen und Inhaber dann des Ferienpasses gilt freie Fahrt mit den Bussen und Bahnen der Leipziger Verkehrsbetriebe sowie weiteren Verkehrsmitteln des MDV im Leipziger Stadtgebiet. Das ist die Tarifzone 110. So, und an vielen Orten gibt es, wie gesagt, für 10 Euro oder auch 5 Euro den Sommerferienpass. Zum Beispiel am Service Point, der LVB, Bürgerbüros, Leipziger Bibliotheken, dann im Neuen Rathaus, im Zoo Leipzig oder eine Information des Amtes für Jugend und Familie. Ja, auch wenn die Veranstalter alles daran setzen, dass die Angebote stattfinden können, empfiehlt es sich immer, vor dem Besuch eines Angebots dann auch zu prüfen, ob es gegebenenfalls zu kurzfristigen Änderungen kommt. Ja, also wie gesagt, Sommerferienpass 2026 ist ab 22. Juni dann im Verkauf. Das ist die Tageskarten. Die Tagesfahrten, die sind erst ab Ende Juni dann online buchbar, aber wie gesagt, ab 22. Juni startet der Verkauf für den Sommerferienpass 2026.

0: Stadt. Du erinnerst mich an eine, die mein Herz gebrochen hat.
1: Tja, da muss er auch nah anderen das Herz brechen. Farin Urlaub. Mittlerweile 7.21 Uhr. Der Naturschutztierpark Görlitz, der ist derzeit, da ist einiges los. Denn der Stall der Thüringer Waldesel hat sich in eine lebhafte Kinderstube verwandelt. Also zu dem vor knapp 2 Wochen geborenen Hengstfohlen Titus sind nun auch die beiden Fohlen Tessa und Theo gekommen. Und gemeinsam bilden die drei ein temperamentvolles Trio, das schon jetzt viele Blicke auf sich zieht. Also, dass die drei Fohlen Halbgeschwister sind, lässt sich noch leicht nachvollziehen. Denn ihr gemeinsamer Vater ist der 3-jährige Hengst Tarius. Komplizierter wird es bei den weiblichen Linien. Tierparkinspektorin Steffi Späde erklärt, dass Stute Tessina nicht nur die Mutter des Stutfohlens Tessa ist, sondern auch die Mutter der beiden anderen Mutterstuten. Also damit ist Tessina wahrscheinlich Mutter und Großmutter, also des diesjährigen Nachwuchses. Und ihre älteren Töchter sind für die drei Fohlen gleichzeitig Mütter und Tanten. Das ist ziemlich kompliziert. Man kommt schon bei der eigenen Familie teilweise nicht klar. Jetzt ist es auch noch bei den Eseln. Also denn der Thüringer Waldesel, der stammt ursprünglich aus Sachsen, Thüringen, Sachsen-Anhalt. Über viele Generationen hinweg war er als robuster und genügsamer Arbeitsesel ein wichtiger Helfer in der Landwirtschaft. Also mit der fortschreitenden Technisierung verlor er seine Aufgabe als Arbeitstier, Gott sei Dank. Doch geblieben ist sein Ruf als freundliches und belastbares Tier. Und heute werden Esel vor allem als Freizeitbegleit- und Therapietiere geschätzt. Also, erst vor 3 Jahren zog die bedrohte Rasse in den Görlitzer Tierpark ein. Umso größer ist natürlich die Freude über den dreifachen Nachwuchs, der einen wichtigen Beitrag zum Erhalt dieser seltenen Haustierrasse leistet. Für den Tierpark ist das ein Erfolg in der Zucht zugleich, ein Zeichen dafür, wie wertvoll die Haltung und Pflege gefährdeter Nutztierrassen sein kann. Also mit ihrer neugierigen Art und ihrem typischen Eselcharme, da haben natürlich Titus, Tessa und Theo beste Chancen, schnell zu den neuen Favoriten der Besucher zu werden. Also große und kleine Besuchende, die dürfen sich an den lebhaften Nachwuchs gleichermaßen erfreuen, denn die drei zeigen schon jetzt, warum Thüringer Waldesel als besonders sympathische Tiere gelten.

Das war Keimzeit. Ja, nicht nur Klingklang, sondern auch auf einem Esel ins All. Coole, coole Songs. Mittlerweile 7.26 Uhr und hier ist noch Alex Christensen und der Berlin oder Berlin Orchestra. Und danach gibt es wieder Regionales aus unserem Sachsenland. Ich wünsche einen wundervollen Start in den Freitag. Guten Morgen.

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1: Mein Name ist Thorsten Weikert. TU Dresden verbessert sich im Weltranking. Neuer Meilenstein beim Brückenbau in Großenhain. Millionenförderung für Chemnitzer Energiewende. Die Meldungen im Einzelnen. Die Technische Universität Dresden hat sich im QS World University Ranking 2027 deutlich verbessert und erreicht Platz 185 weltweit. Damit klettert die Hochschule im Vergleich zu 2024 um mehr als 60 Plätze nach oben. Das Ergebnis gilt als Zeichen für die wachsende internationale Wahrnehmung und Forschungsstärke der Universität. Die TU Dresden sieht sich damit in ihrer Entwicklung als Exzellenzuniversität bestätigt. Besonders stark ist sie in den Ingenieur- und Naturwissenschaften, der Informatik sowie in den Zukunftsfeldern wie künstliche Intelligenz und Mikroelektronik aufgestellt. Auch in den Fachrankings konnte die TU Dresden überzeugen. Im Bereich Engineering und Technology gehört sie erneut zu den 100 besten Universitäten der Welt. Spitzenplätze erreichte sie zudem in Materialwissenschaften, Physik und Bauingenieurwesen. Beim Neubau der B101-Brücke in Großenhain wird in der kommenden Woche ein wichtiger Bauabschnitt erreicht. Am Mittwoch sollen die Stahlträger für das neue Bauwerk eingehoben werden. Die Arbeiten an den Widerlagern sind inzwischen weit genug fortgeschritten, sodass dieser zentrale Schritt erfolgen kann. Die ursprüngliche Brücke über die Bahnstrecke Dresden-Berlin war Ende 2024 wegen erheblicher Schäden und akuter Einsturzgefahr gesperrt und anschließend vollständig abgerissen worden. Wie die teilweise eingestürzte Carola-Brücke in Dresden handelte es sich um eine Spannbetonbrücke mit Hennigsdorfer Spannstahl. Die neue Brücke soll bis Ende 2026 fertiggestellt werden. Das rund 53 Meter lange und 14 Meter breite Bauwerk erhält zusätzlich einen Radweg und soll die Verkehrsanbindung in der Region langfristig sichern. Chemnitz erhält mehr als 30 Millionen Euro EU-Fördermittel für zwei wichtige Projekte der Energiewende. Im Mittelpunkt steht der Anschluss der Stadt an das künftige bundesweite Wasserstoffnetz. Dafür sollen bestehende Gasleitungen umgerüstet und neue Leitungen verlegt werden. Das Vorhaben soll bis 2029 abgeschlossen sein. Zudem sind bis 2028 der Bau von zwei großen Solaranlagen und eines Batteriespeichers geplant. Der Speicher wird aus 20 Containern mit Lithium-Ionen-Modulen bestehen und eine

0: Kapazität von 30 Megawattstunden erreichen. Wirtschaftsminister Dirk Panther bezeichnete die Projekte als wichtige Zukunftsinvestitionen für Chemnitz und die gesamte Region. Ziel ist es, die Energieversorgung nachhaltiger zu gestalten und den Industriestandort langfristig zu sichern. Die Förderung erfolgt über EU-Mittel zur Unterstützung des Strukturwandels in ehemaligen Braunkohleregionen. Soweit die Meldungen.
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0: Heute scheint überall die Sonne. Ab dem Mittag kommen einige Quellwolken dazu. Es bleibt überwiegend trocken. Im Laufe des Nachmittages können einzelne Gewitter entstehen. Die Temperaturen, die liegen heute zwischen 33 und 36 Grad. Selbst auf dem Fichtelberg werden bis zu 27 Grad erreicht.
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2: Simon 34 mittlerweile und die A4 Görlitz Richtung Dresden zwischen Uhus und Burka ist staut durch ein defektes Fahrzeug. Da mal 10 Minuten mehr Zeit mit einplanen. Die B2 Ortsdurchfahrt Profen, da ist immer noch in beiden Richtungen wegen eines Feuerwehreinsatzes gesperrt. Nach Unfällen die B87 und die B71, das ist zwischen Groß-Ammersleben und Wahldorf. Und die, wie gesagt, die B87 zwischen Markranstädt und Leipzig-Miltitz. Also da ist gesperrt. Dann habe ich noch Behinderungen nach einem Unfall auf der B169 Richtung Döbeln. Das ist zwischen Frankenberg und Dittersbach. Und wer unterwegs ist, das ist im Kreis Meißen und Kreis Sächsische Schweiz, Osterzgebirge, zwischen Sora und Wilsdruff. Da ist ein freilaufendes Tier, also ein Rind läuft da rum. Bitte vorsichtig fahren. Das waren soweit die Störungsmeldungen und Blitzer. Da habe ich einen auf der B175 in Scharkwitz Richtung Rochlitz und in Chemnitz im Hohlweg Richtung Dresdner Straße. Ja, und der Blitzer, die Meldung vom Jens, der Taxifahrer, das ist nämlich ein Blitzer in Zittau in der Humboldt-Siedlung. Ich wünsche allen, die unterwegs sind, gute Fahrt, kommt unbeschadet an euer Ziel.
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0: Hallo, hier ist René aus der Redaktion. Ist Wein trinken gesund? Dickes Fragezeichen. Genau mit dieser Thematik wollen wir uns jetzt mal beschäftigen. Bei einem Gläschen Wein abends im Garten oder auf dem Balkon den Feierabend ausklingen lassen, das ist doch ein tolles Gefühl. Ein Glas Wein am Tag ist schließlich auch gesund, heißt es. Doch was ist da wirklich dran? Ariane aus der Redaktion hat mal bei zwei Experten nachgefragt.
1: Schon seit Jahrzehnten wird die Wirkung von Wein untersucht. Professor Dr. Nikolai Worm, Ernährungswissenschaftler und Mitglied des Wissenschaftlichen Beirats der Deutschen Weinakademie, gibt einen aktuellen Überblick.
2: Wir wissen heute sehr genau, dass Menschen ab im mittleren und dann vor allen Dingen auch im höheren Alter bei Weingenuss, insbesondere wenn es zum Essen konsumiert wird und wenn es über die Woche moderat verteilt wird, eher Gesundheitsvorteile als Gesundheitsnachteile hat.
1: Denn Wein ist nicht nur Alkohol, sondern besteht auch aus Inhaltsstoffen, die aus der Pflanze übergegangen sind und biologische günstige Wirkungen haben.
2: Man nennt diese Gruppe Polyphenole und unter anderem sind sie zum Beispiel entzündungshemmend oder atherosklerosehemmend oder krebshemmend. Wirkungen sind bekannt, sodass man also potenzielle schädigende Wirkungen durch den Alkohol immer in Bezug setzen muss zu den potenziell schützenden Wirkungen. Und da ist der Wein eben nicht mit anderen alkoholischen Getränken vergleichbar.
1: Facharzt für Innere Medizin, Endokrinologie und Diabetologie Professor Dr. Christian Rett empfiehlt einen geringen bis moderaten Weinkonsum.
3: Das sind für Frauen 2 kleine Gläser und für Männer 3 kleine Gläser. Und alles, was darüber hinausgeht, das ist gesundheitsschädlich.
1: Ab dem 40. Lebensjahr, legt sich Professor Rett fest, ist ein moderater Weinkonsum dann sogar gesund.
3: Da überwiegen dann die Vorteile. Übersetzt in die Wissenschaftssprache sind es die gewonnenen gesunden Lebensjahre.
4: Tja, das ist doch eine coole Erkenntnis. Also ein Gläschen Wein, da ist nichts dagegen einzuwenden. Aber wenn schon Wein, dann auch noch Schokolade dazu.

Ja, Pretty Pink waren das. So, ihr Lieben, es ist schon gleich wieder 8 Uhr, Halbzeit hier auf Segentritio. Und denkt dran, heute ist Freitag.

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1: Ich bin Katrin Müller. Die EU verlängert ihre Wirtschaftssanktionen gegen Russland zum ersten Mal nicht nur um 6, sondern um 12 Monate. Das haben die Staats- und Regierungschefs bei ihrem Gipfel in Brüssel entschieden. Einstimmig.
2: Ein Blockierer sitzt mittlerweile nämlich nicht mehr mit am Tisch, Ungarns Regierungschef Orbán. Sein Nachfolger Moccsa ist deutlich russlandkritischer eingestellt. Mit den Sanktionen will die EU den Druck auf Moskau weiter erhöhen, die Wirtschaft schwächen, mit der Kreml-Chef seinen Angriffskrieg gegen die Ukraine finanziert. Im Moment wird auch viel darüber diskutiert, wie man Putin endlich an den Verhandlungstisch bringen kann. Noch ist aber keine Lösung in Sicht. Claudia Bechter, Nachrichtenredaktion.
1: US-Vizepräsident J.D. Vance wird vorerst nicht für Verhandlungen mit dem Iran in die Schweiz reisen. Die Reise wurde verschoben. Eigentlich war vorgesehen, dass sich Delegationen aus dem Iran und den USA bereits heute treffen, um über ein dauerhaftes Ende des Krieges zu verhandeln. Mit einem Defizit von fast 32 Milliarden Euro hat sich die Haushaltskrise der Kommunen in Deutschland im Jahr 2025 weiter verschärft. Laut dem Kommunalen Finanzreport der Bertelsmann Stiftung ist das der höchste Fehlbetrag in der Geschichte der Städte, Landkreise und Gemeinden. Die Gesamtverschuldung klettert damit auf den Höchststand von fast 200 Milliarden Euro. Zum Fußball. Heute geht es für die deutsche Nationalmannschaft nach Toronto. Dort wartet morgen im zweiten WM-Gruppenspiel die Elfenbeinküste. Das dürfte deutlich schwerer werden als zum Auftakt gegen Curaçao.
3: Ein lockeres Abschlusstraining gibt es nochmal hier in Winston-Salem, wo es sich nach starkem Regen zumindest etwas abgekühlt hat. Danach steigen die Spieler in den Flieger ins noch angenehmer temperierte Toronto. Zum ersten Mal seit der WM verlässt die Mannschaft also die USA und will mit einem Sieg wiederkommen. Damit wäre die Qualifikation für die K.O.-Runde vorzeitig geschafft. Comeback-Torhüter Manuel Neuer glaubt fest daran, dass die Mannschaft Weltmeister werden kann. Er will nach der WM endgültig seine Karriere beim DFB beenden. Zumindest hört es sich so an. Aus Winston-Salem, Thomas Bremser.
1: Und Mitgastgeber Mexiko ist als erste Mannschaft in die K.O.-Runde eingezogen. Das Team kam gegen Südkorea zu einem 1:0 und steht vorzeitig als Gewinner der Gruppe A fest. Zuvor hatte Kanada Außenseiter Katar deutlich mit 6:0 besiegt. Die Schweiz gewann mit 4:1 gegen Bosnien-Herzegowina und Tschechien und Südafrika trennten sich 1:1 unentschieden.
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1: Zum Wetter, die aktuelle Vorhersage des Deutschen Wetterdienstes. Auch heute wieder schwül heiß, teils mit Temperaturen bis 38 Grad. Im Norden kann es immer wieder regnen, sonst ist es oft sonnig, es kann aber Hitzegewitter geben. Morgen ähnlich, im Norden und Osten wolkig mit Schauern, sonst viel Sonne, aber weiterhin gewitterig, bei Werten bis 38 Grad. Am Sonntag ist es verbreitet sonnig, im Norden bei Werten bis 29 Grad und weiter im Süden bis schwül heiße 39 Grad. Weiterhin drohen auch Gewitter.
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4: Heute scheint überall die Sonne. Ab dem Mittag kommen einige Quellwolken dazu. Es bleibt überwiegend trocken. Im Laufe des Nachmittages können einzelne Gewitter entstehen. Die Temperaturen, die liegen heute zwischen 33 und 36 Grad. Selbst auf dem Fichtelberg werden bis zu 27 Grad erreicht.
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5: Gleich ist es 8:04. Die Meldung von der A4 Görlitz Richtung Dresden zwischen Uhust und Burkau. Es staut durch ein defektes Fahrzeug. Mal 10 Minuten mehr Zeit einplanen. Die B2, die Ortsdurchfahrt Proven, ist immer noch wegen Bergungsarbeiten gesperrt. Gab heute Morgen Unfall. Die B169 Richtung Döbeln zwischen Frankberg und Dittersbach gibt es auch Behinderungen nach einem Unfall. Und dann auch immer noch die B173 Dresden Richtung Chemnitz zwischen Kesselsdorf und Wilsdruff besteht Gefahr durch eine Ölspur, also da bitte auch vorsichtig fahren. Und Vorsicht im Landkreis Meißen zwischen Sora und Wilsdruff, immer noch ist da eine Kuh auf der Fahrbahn, also deswegen da bitte gut aufpassen. Das waren soweit die Störungsmeldungen und ich gebe euch noch ein paar Blitzer-Tipps und da hätten wir einen Blitzer in Dresden in der Reisewitzer Straße stadtauswärts, in Chemnitz im Hohlweg Richtung Dresdner Straße, auf der B175 in Scharkwitz Richtung Rochlitz und hier noch einer auf der A9 Richtung Berlin am Schkeuditzer Kreuz in der Überfahrt zur A14 Richtung Dresden. Allen, die unterwegs sind, gute Fahrt.
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5: Moin, moin. Ja, Halbzeit hier auf Second Radio. Und ich wünsche euch natürlich einen guten Start in diesen Freitagmorgen. Und hier, was soll ich sagen? Es ist ein schöner, sonniger Tag bei uns im Studio. 28 Grad, die sind stabil. Die waren auch gestern ziemlich stabil. Auch wenn draußen das Thermometer dann klettert. Mal schauen, wie es dann heute Nachmittag aussieht. Aber heute ist ja auch Tag der Flipflops. Also deswegen Flipflops anziehen, reinschlüpfen, rausschlüpfen, wann man will. Also das ist so das Wetter heute auch für die Flipflops. Und es ist noch, was haben wir denn heute noch alles für Tage? Ist ein Oreo-Tag. Oh, das sind diese komischen Kekse. Also wer sie gerne isst, natürlich dürft ihr das tun, wenn sie für euch lecker sind. Also die Kekse, die sind glaube ich so dunkel, so fast schwarz, glaube ich. Aber ist auch nicht so mein Ding, obwohl ich sehr gerne Kekse esse. Keine Ahnung, was mich an diesen Keksen ärgert, warum ich die nicht esse. Obwohl schwarz, ich bin ja so ein Dark-Fanin, also müsste man ja eigentlich sagen, ja, die passen dazu, aber irgendwas ist da drin. Vielleicht könnt ihr es mir nachfühlen, keine Ahnung. So, also ansonsten Weltbummeltag, bummelt ein bisschen vor euch hin, nicht zu viel bewegen heute an diesem heißen Tag.

Fool's Garden. Es ist mittlerweile 8:14 Uhr. Der liebe Dirk hat mir geschrieben und er hat mich daran erinnert. Genau, der Norden Europas, der feiert nämlich heute und morgen schon Midsommer. Also in den meisten Ländern Nordeuropas, da wird der Midsommer ja auch die Sonnenwende natürlich gefeiert. Um den 21. und 22. Juni bei uns in Deutschland am 21. am Sonntag 10.24 Uhr, genau da beginnt der Sommer. Und für 2026, da fällt der offizielle Midsommertag heute auf diesen Freitag, den 19. Juni. Und viele Feiern, die fanden bereits schon gestern Abend statt, da der eigentliche Feiertag ja oft ein freier Tag ist. In Schweden zum Beispiel oder auch in Finnland, ähnlich wie in Schweden, also wird gefeiert. Norwegen, das ist regional total unterschiedlich und oft auch ein bisschen später. In Dänemark erst, dann irgendwie am Freitag heute Abend auch, und Island sozusagen. Also viele feiern auch diesen Midsommertag dann eben heute schon. Deswegen hat er sich einen Song gewünscht. Den habe ich leider nicht, den du dir da gewünscht hast. Ich habe einen anderen Midsommer-Song und danach kommt dein Wunschsong auch von Roxette. Also gute Fahrt, er ist nämlich in der Bahn unterwegs. Also guten Morgen, lieber Dirk.

gute Wahl, Roxette. Also ich habe den Song auch lange nicht gespielt, aber auch lange nicht gehört. So, mittlerweile 8.25 Uhr. Nein, es gibt noch nicht das Tageshoroskop. Es ist zwar diese Melodie, aber ich möchte euch nochmal an den 21. Juni erinnern. Also der Sonntag. Da ist im Jahresverlauf der längste lichte Tag und die kürzeste Nacht. Es ist Sommeranfang bei uns in Mitteldeutschland 10.24 Uhr. Und von jeher regte die Bewegung der Sonne am Himmel die Fantasie der Menschen an. Ja, in allen Kulturkreisen wird dieses Datum ganz besonders gewürdigt. Die Fernrohre der Sternwarte, die zeigen unser Zentralgestirn verschiedenartig, ob Sonnenflecke, Sonnenfackeln oder riesige Protuberanzen. Es gibt viel bei unseren Licht- und Wärmespender zu entdecken. Ja, und die Beobachtung der Sonne ermöglichen uns auch wertvolle Einblicke in die Physik der Sterne. Sogar das Sternfeuer der Kernfusion ist heute ein wichtiges Thema. Also ihr könnt bei angenehmen Temperaturen die Kraft des Tagesgestirns genießen. Ja, wenn ihr vielleicht zum Beispiel in die Sternwarte in Schneeberg geht, nämlich am Sonntagabend 18 Uhr, das bei uns im Sachsenland, und vielleicht mal schauen, wo die Sternwarte bei euch in der Nähe ist. Vielleicht ist da auch irgendeine Veranstaltung. Ich habe nur die Info jetzt von dem Veranstaltungsort der Sternwarte in Schneeberg, und die öffnet da für euch, oder das beginnt ab 18 Uhr. Vielleicht mal anrufen, ob man sich da anmelden muss, vorreservieren, denn es gibt ja da nur begrenzte Plätze. Aber auch in anderen Sternwarten ist bestimmt geöffnet. Also das ist eine tolle Zeit, da einfach mal gen Himmel zu gucken. Denn wirklich, der 21. Juni ist ja im Jahresverlauf wirklich der längste Tag und die kürzeste Nacht. Ich glaube, am Montag, da sehe ich mich auch schon wieder, dass diese kurze Nacht dann wieder auch zum Montag, das wird dann wieder eine Herausforderung werden. Aber jetzt habe ich noch ein bisschen Sternstaub für euch, denn wir Menschen sind ja auch alle nur Sternstaub. Hier ist Chris Cosmo vor den regionalen Nachrichten aus unserem Sachsenland.

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2: Mein Name ist Thorsten Weikert. TU Dresden verbessert sich im Weltranking. Neuer Meilenstein beim Brückenbau in Großenhain. Millionenförderung für Chemnitzer Energiewende. Die Meldungen im Einzelnen. Die Technische Universität Dresden hat sich im QS World University Ranking 2027 deutlich verbessert und erreicht Platz 185 weltweit. Damit klettert die Hochschule im Vergleich zu 2024 um mehr als 60 Plätze nach oben. Das Ergebnis gilt als Zeichen für die wachsende internationale Wahrnehmung und Forschungsstärke der Universität. Die TU Dresden sieht sich damit in ihrer Entwicklung als Exzellenzuniversität bestätigt. Besonders stark ist sie in den Ingenieur- und Naturwissenschaften, der Informatik sowie in den Zukunftsfeldern wie künstliche Intelligenz und Mikroelektronik aufgestellt. Auch in den Fachrankings konnte die TU Dresden überzeugen. Im Bereich Engineering und Technology gehört sie erneut zu den 100 besten Universitäten der Welt. Spitzenplätze erreichte sie zudem in Materialwissenschaften, Physik und Bauingenieurwesen. Beim Neubau der B101-Brücke in Großenhain wird in der kommenden Woche ein wichtiger Bauabschnitt erreicht. Am Mittwoch sollen die Stahlträger für das neue Bauwerk eingehoben werden. Die Arbeiten an den Widerlagern sind inzwischen weit genug fortgeschritten, sodass dieser zentrale Schritt erfolgen kann. Die ursprüngliche Brücke über die Bahnstrecke Dresden-Berlin war Ende 2024 wegen erheblicher Schäden und akuter Einsturzgefahr gesperrt und anschließend vollständig abgerissen worden. Wie die teilweise eingestürzte Carola-Brücke in Dresden handelte es sich um eine Spannbetonbrücke mit Hennigsdorfer Spannstahl. Die neue Brücke soll bis Ende 2026 fertiggestellt werden. Das rund 53 Meter lange und 14 Meter breite Bauwerk erhält zusätzlich einen Radweg und soll die Verkehrsanbindung in der Region langfristig sichern. Chemnitz erhält mehr als 30 Millionen Euro EU-Fördermittel für zwei wichtige Projekte der Energiewende. Im Mittelpunkt steht der Anschluss der Stadt an das künftige bundesweite Wasserstoffnetz. Dafür sollen bestehende Gasleitungen umgerüstet und neue Leitungen verlegt werden. Das Vorhaben soll bis 2029 abgeschlossen sein. Zudem sind bis 2028 der Bau von zwei großen Solaranlagen und eines Batteriespeichers geplant. Der Speicher wird aus 20 Containern mit Lithium-Ionen-Modulen bestehen und eine Kapazität von 30 Megawattstunden erreichen. Wirtschaftsminister Dirk Panther bezeichnete die Projekte als wichtige Zukunftsinvestitionen für Chemnitz und die gesamte Region. Ziel ist es, die Energieversorgung nachhaltiger zu gestalten und den Industriestandort langfristig zu sichern. Die Förderung erfolgt über EU-Mittel zur Unterstützung des Strukturwandels in ehemaligen Braunkohleregionen. Soweit die Meldungen.
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2: Heute scheint überall die Sonne. Ab dem Mittag kommen einige Quellwolken dazu. Es bleibt überwiegend trocken. Im Laufe des Nachmittages können einzelne

0: Gewitter entstehen. Die Temperaturen, die liegen heute zwischen 33 und 36 Grad. Selbst auf dem Fichtelberg werden bis zu 27 Grad erreicht.
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3: Da habe ich die B2, die Ortsdurchfahrt Profen, die ist wegen Bergungsarbeiten immer noch gesperrt und nach Unfällen, also mehreren, sind gesperrt die B71 zwischen Groß-Ammensleben und Fahldorf und die B87 zwischen Markranstädt und Leipzig-Miltitz. Dann Vorsicht im Landkreis Meißen zwischen Sora und Wilsdruff ist immer wieder mal eine Kuh auf der Fahrbahn, also sehr sporadisch, also da bitte auch Achtung. Und die B173 Dresden Richtung Chemnitz zwischen Kesselsdorf und Wilsdruff ist immer noch oder besteht die Gefahr durch eine Ölspur. Also da bitte besonders vorsichtig fahren. Die Blitzer auf der B6 in Leipzig in der Permoser Straße stadteinwärts. Die S95, das ist zwischen Ossling und Kamenz in Höhe Milstrich. Also da bitte auch aufpassen. In Chemnitz im Hohlweg Richtung Dresdner Straße. Noch in Dresden in der Reisewitzer Straße, da stadtauswärts. Und hier habe ich noch den Blitzer vom Jens, den er gemeldet hat. Der ist in Zittau in der Humboldt-Siedlung. Also passt gut auf euch auf, lasst euch nicht plutzen. Ich wünsche gute Fahrt.
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3: Tja, na den musste ich doch mal noch heute spielen. Gestern wollte ich es auch schon tun. Also, wir haben so richtig Sommer und da ist Mango Jerry natürlich richtig am Platz.

Ja, wir sind mitten im Sommer, schon fast jedenfalls. Am Sonntag ist es erst soweit. Aber vielleicht mal zur Information. Auf Second Radio gibt es natürlich auch solche Songs in der Jukebox. Samstags zwischen 14 und 16 Uhr könnt ihr immer mal einschalten. Da kommen die Songs, ja, die, wie ich immer so sage, die ollen Kamellen aus der Mottenkiste. Aber da sind ja einige coole auf jeden Fall immer wieder mit dabei. So, wir kommen nochmal zum 21. Juni. Es ist nun mal Sommersonnenwende und jeder, ja, merkt, der Sommer ist schon da. Und jedes Jahr am 21. Juni, da gibt's auch immer die Fête de la Musique, die wird gefeiert. Und das 1982 in Frankreich entstandene Konzept begeistert Menschen auf der ganzen Welt. Und alljährlich zum Sommeranfang, da ist Musik kostenlos an bunten Orten zu erleben. Musikliebhaber, Profis, Laien, die treffen sich in Gärten, in Parks, Museen, Cafés, um gemeinsam eben auch zu spielen, zu genießen. Und die urfranzösische Idee der Fête de la Musik, die ist weltweit ein ungezwungenes Fest der musikalischen Lebensart. Ja, ganz besonders Amateurmusikerinnen oder Musiker aller Genre, aber natürlich auch Profis, die sind jedes Jahr am Tag der Sommersonnenwende aufgerufen, ihre Spielfreude auszuleben und überall in der Stadt ihr Publikum zu finden, zu begeistern und so natürlich auch in Leipzig. Ja, und die Deutsch-Französische Gesellschaft in Leipzig, dem Institut Français der Moritz-Bastei und dem Werk 2, die hatten das übrigens, diese Fête de la Musique 2012 aus der Taufe gehoben. Und im Jahr 2023, da gab es dann auch schon nochmal eine ganz besondere Premiere, denn die Städtepartnerschaftsbühne mitten auf dem Burgplatz, die mit internationalen Konzerten auch aus Brünn, Krakau, Hannover, Lyon und zahlreiche Städte Partnerschaften und die deutsch-französische Freundschaft gleichermaßen musikalisch präsentierte und gebührenfrei, nein, nicht gebührenfrei, gebührend natürlich gefeiert wurde. Und deswegen gibt es dann die Ausbreitung dann auch immer noch weiter. Viele, viele verschiedene Konzerte überall in der Stadt, in Leipzig. Also es wird organisiert von verschiedenen, Veranstaltern. Es gibt eine Seite, da könnt ihr auch mal drauf gehen, beziehungsweise Fete, es wird so geschrieben, Fete della Musique -leipzig.de, also Fete della Musique, wer weiß, wie es geschrieben wird, der kannst du eingeben, wie gesagt, -leipzig.de. Da habt ihr auch das Programm für 2026, wo in eurer Stadt was los ist. Denn die feierliche Eröffnung, die findet natürlich dann auch in Plagwitz diesmal am Westbahnhof, auf den Bürgerbahnhof Plagwitz statt. Also das wird eine richtige Fete de la Musique. Tanzvereine und. Ab 14 Uhr geht das dann schon am Sonntag los. Ja, es fällt nun mal auf den Sonntag und da hat der eine oder andere dann doch Zeit, mit dabei zu sein. Also schaut einfach mal auf diese Seite. Ich kann euch auch gerne den Link schicken, wenn es euch zu kompliziert ist, das rauszusuchen. Schreibt mir an die WhatsApp 0341 358 83095. Da ist auch eine Karte mit drauf, also wo ihr dann wohnt, dass man dann auch hinlaufen kann und vielleicht dann auch ein Gläschen Wein genießen. Zur Fête de la Musique habe ich natürlich ein schönes Chanson dazu.

Uhr und 50. Moin, moin. Ja, hier ist die Angie. Ja, und es ist heiß. Also ich habe jetzt die Temperaturen hier von außen innen gleich. Also fast 28 Grad, obwohl bei uns im Studio sind es 28,8 Grad und draußen sind es 27,2 Grad. Aber unsere Trude, die Wetterstation, die steht auch wirklich so ein bisschen ja sehr in der Sonne gleich. Also deswegen stimmt das nicht immer so ganz. Im Schatten ist es vielleicht noch etwas kühler. Apropos heiße Tage und kühle Tricks. Die Forscherinnen der TU Dresden, die testen nämlich Wassernebel gegen städtische Hitze. Und für das coole Projekt, da werden noch Probanden gesucht, also aufgepasst. Wie gesagt, die Forscherinnen der TU Dresden, die untersuchen die Wirkung von Wassernebel gegen Hitze. Und pünktlich mit dem Auftreten der hochsommerlichen Temperaturen, da hat jetzt die zweite Untersuchungsperiode des Forschungsprojekts Kühlpotenzial wasserbasierter Zerstäubungssysteme, ja, so heißt das, begonnen, so teilt es die Uni mit. Also gemeint sind sogenannte Nebelduschen, die aus feinen Düsen einen Wasserstrahl zerstäuben. In Dresden sind an dem Projekt Professuren für Landwirtschaftsbau, Wasserbau, Meteorologie und Siedlungswasserwirtschaft beteiligt. Im Projekt wird die mikroklimatische Wirkung von Wassernebel im Außenraum untersucht und Hinweise zum gezielten Einsatz von Zerstäubungssystemen erarbeitet. Also die Hitzebelastung in Städten erforderte eine zunehmend hohe oder einen Aufwand für die Gebäudekühlung und in Tropennächten da kühlen Räume kaum ab, Arbeitsplätze sind nur eingeschränkt nutzbar und auch im urbanen Freiraum sind kühle Oasen rar. Und das ist auch die Projektbeschreibung und besonders betroffen seien Blockstrukturen als typisches urbanes Wohn- und Arbeitsumfeld. Nach Angaben der Wissenschaftler, da tragen die dortigen Höfe wegen Hitzestau und eingeschränkter nächtlicher Abstrahlung kaum zur natürlichen Kühlung bei. Deshalb untersucht man die Anwendung von Wasser zur Stäubung. So, da ihr Betrieb zusätzliches Trinkwasser verbrauchen würde, da konzipiere man die Aufbereitung und Speicherung von Regenwasser. Es soll eine gesteuerte Verwendung des Wassers zur Verdunstung im Sommer und zur Grundwasserneubildung in kühleren Monaten möglich sein. Also an diesen Versuchsanlagen, da gibt es jetzt wieder die Möglichkeit, sich selbst ein Bild von der Wirkung des Wassernebels zu machen. So wird auch geworben von den Forschenden. Also man braucht Testpersonen. Die Anlagen würden an heißen Tagen mit mehr als 27 Grad Celsius etwa zwischen 10 und 17 Uhr in Betrieb sein. Also konkret geht es um Nebelduschen im Innenhof des Chemiebaus der TU Hauptcampus, um den Innenhof des Atriums am Rosengarten und der Innenhof des Medizinisch-Theoretischen Zentrums, MTZ kurz, am Universitätsklinikum, der allerdings nur für die MTZ-Mitarbeitenden zugänglich ist. Aber die anderen beiden, konkret könnt ihr da diese Nebelduschen ausprobieren und dann auch eure Meinungen abgeben. Also es werden dort Probanden gesucht, die sich von der kühlen Wirkung selbst überzeugen können. Wer den Link braucht, schreibt mich an. Ich schicke euch den Link, da könnt ihr das Ganze nochmal nachlesen. Ja, also die Hitze hat's in sich, denke ich mal. Aber ja, hier habe ich Joe Cocker einfach auch mal rausgesucht. Ein Klassiker, den man auch natürlich an heißen Tagen spielt. Summer in the City.

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1: Ich bin Katrin Müller. US-Vizepräsident J.D. Vance wird vorerst nicht für Verhandlungen mit dem Iran in die Schweiz reisen. Das sagte ein Regierungsbeamter. Ob oder wann die Reise stattfinden soll, ist noch unklar.
2: Es ist doch nicht so einfach wie von Präsident Trump zunächst beschrieben. Die weiteren Verhandlungen könnten am Wochenende starten oder auch nicht. Aus dem Iran verlautete, dass die Delegation die Reise in die Schweiz wegen fortgesetzter israelischer Angriffe im Libanon zunächst vertagte. Der Iran besteht auch auf einer Antragspflicht für alle Schiffe, die durch die Straße von Hormuz fahren wollen, 2 Monate lang gebührenfrei. In diesen 2 Monaten sollen auch die Verhandlungen über ein dauerhaftes Ende des Krieges über die Bühne gehen. Aus den USA, Tina Eck.
1: Die EU verlängert ihre Wirtschaftssanktionen gegen Russland erstmals nicht nur um 6, sondern um 12 Monate. Eine entsprechende Entscheidung wurde beim Juni-Gipfel in Brüssel getroffen. In den vergangenen Jahren hatte stets der damalige ungarische Regierungschef Orbán eine einjährige Verlängerung blockiert. Nächster Streik im Tarifkonflikt im Handel. Heute ruft die Gewerkschaft Verdi unter anderem Beschäftigte der Möbelhauskette IKEA dazu auf, nicht zu arbeiten.
3: Milliardenumsätze, aber beim Personal komme davon so gut wie nichts an, gerade bei IKEA kritisiert Verdi. Das Möbelhaus stehe wirtschaftlich gut da, plane aber dennoch Stellen zu streichen. Die Gewerkschaft geht davon aus, dass sich in mehr als der Hälfte der deutschlandweit 54 IKEA-Filialen Mitarbeitende am Streik beteiligen. Das Unternehmen und auch der Handelsverband erwarten dennoch keine größeren Auswirkungen für Kunden, so wie es auch schon bei anderen Streikaktionen in dem laufenden Tarifkonflikt war. Jan-Henner Reitzer, Nachrichtenredaktion.
1: Zum Fußball. Mitgastgeber Mexiko ist als erste Mannschaft in die K.O.-Runde der Fußball-WM eingezogen. Das Team kam gegen Südkorea zu einem 1:0 und steht vorzeitig als Gewinner der Gruppe A fest. Zuvor hatte Kanada Außenseiter Katar deutlich mit 6:0 besiegt. Die Schweiz gewann mit 4:1 gegen Bosnien-Herzegowina. Tschechien und Südafrika trennten sich 1:1 unentschieden. Und für die deutsche Nationalmannschaft geht es heute nach Toronto. Dort wartet morgen im zweiten WM-Gruppenspiel die Elfenbeinküste. Das dürfte deutlich schwieriger werden als zum Auftakt gegen Curaçao.
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1: Zum Wetter, die aktuelle Vorhersage des Deutschen Wetterdienstes. Den Tag über meist sonnig und heiß mit Höchstwerten zwischen 30 und 38 Grad. Im Norden ein paar mehr Wolken, vereinzelt kann es regnen oder mal ein kurzes Gewitter geben. Ab dem Nachmittag dann kräftige Gewitter rund um die Mittelgebirge. Örtlich besteht Unwettergefahr. Morgen ähnlich, im Norden und Osten zunächst wolkig mit Schauern und Gewittern. Sonst nach sonnigem Start örtlich kräftige Schauer und Gewitter mit Unwettergefahr. Es wird wieder so schwülheiß wie heute.
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4: Heute scheint überall die Sonne. Ab dem Mittag kommen einige Quellwolken dazu. Es bleibt überwiegend trocken. Im Laufe des Nachmittages können einzelne Gewitter entstehen. Die Temperaturen, die liegen heute zwischen 33 und 36 Grad. Selbst auf dem Fichtelberg werden bis zu 27 Grad erreicht.
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5: Tja. 36 Grad und es wird noch heißer. Ja, also das singen wir jetzt auch die nächsten Tage. 9:04, ich habe noch ein paar Störungsmeldungen. Denn Vorsicht bitte auf der B93 Richtung Bonner zwischen Gößnitz und den Abzweig Löhmingen, die Ölstrittel nicht vergessen, befindet sich eine ungesicherte Unfallstelle. Also da am besten eine Umgehungsstraße nutzen. Die B2, die Ortsdurchfahrt Profen, da ist immer noch wegen Bergungsarbeiten gesperrt und auch nach Unfällen ist noch oder sind gesperrt, nämlich die B87 und die B71. Die B71 zwischen Groß-Ammensleben und Pfahldorf und die B87 zwischen Markranstädt und Leipzig-Miltitz. So, dann war es das erstmal mit den Störungsmeldungen. Also zum Freitag keine weiteren Meldungen bitte. Nehmt viel Wasser mit und fahrt schön vorsichtig, denn die Konzentration, die lässt ja dann meistens doch ein bisschen nach. Schauen wir auf die Blitzer. Blitzer zwischen Ossling und Kamenz in Höhe Milstrich und Blitzer auf der B175 in Tschagwitz Richtung Rochlitz, B173 in Kesselsdorf Richtung Dresden und in Leipzig in der Permoserstraße stadteinwärts. Und ich gebe noch einen von Dresden mit Preis, der ist nämlich in der Reisewitzer Straße stadtauswärts. Und da wünsche ich allen, die unterwegs sind, gute Fahrt, kommt unbeschadet an euer Ziel.
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0: Ibiza.
1: Wir müssen nicht nach Ibiza. Wir können das hier auch bei uns, nämlich in den Neuseenland. Die 7 Seen, die größeren von denen, die Badeseen auch, von den 24 Seen, da sind die Fließgewässer mit dabei. Also das habe ich gestern euch schon mal ein bisschen präsentiert. Wird natürlich ziemlich voll werden. Aber ja, es ist die beste Abkühlung natürlich, an einen See zu gehen. Und Sommerradio. Apropos, genau, ab Montag dann aber erst bin ich dann auch am Morgen wieder euer Sommerradio und möchte euch in dieser heißen Zeit auch ein bisschen mit heißen Songs verwöhnen oder ein bisschen kalt abduschen mit Songs, die ihr vielleicht nicht so kennt, aber wo ihr sagt, hey, den habe ich ja noch nie gehört, aber der gefällt mir. Also, da will ich euch auch in der nächsten Woche dann wieder überraschen, aber der offizielle Sommeranfang ist erst am Sonntag, den 21. um 10.24 Uhr. Aber das ist morgens und da läuft auch die Sendung, nämlich die Auszeit vom Thorsten und meiner Wenigkeit. Also wir feiern da auch ein bisschen Sommer, Sonnenwende, genau zu dieser Zeit. Aber hier ist erstmal Bosse und wir wollen ja auch noch in die Sterne gucken, das Tageshoroskop. Also ich bin noch ein Stündchen für euch da.

0: klingt.
1: So, wie der Sommer klingt. Naja, der klingt dann wahrscheinlich, wenn es recht heiß wird, ziemlich staubig. So, wir gucken in die Sterne. Es ist heute der 19. Juni und ich wünsche wie immer kosmische Unterhaltung.
2: Widder.
3: Dieser Tag eignet sich hervorragend, um ein Projekt in Gang zu bringen. Sie verfügen über einen hohen Energiepegel. Sie haben die Kraft, die eigenen Interessen durchzusetzen.
2: Stier.
3: Sprechen Sie über Ihre Gefühle. Ihre Wahrnehmung für persönliche Bedürfnisse ist heute geschärft. Der Verstand kümmert sich sozusagen um die Gefühle.
2: Zwillinge.
3: Heute kommen Sie ins Grübeln und sehen alles ein bisschen düster. Doch Krisen sind immer auch Chancen. Fassen Sie sich ein Herz und stellen Sie sich Ihren Problemen.
2: Krebs.
3: Es könnte sein, dass Sie sich heute eingesperrt fühlen. Nutzen Sie den Impuls, um den persönlichen Freiraum, den Sie eigentlich haben, zu genießen.
2: Löwe.
3: Wird der Alltagstrott zur Zerreißprobe? Sie brauchen jetzt dringend frischen Wind. Sonst kann die innere Ungeduld überhand nehmen. Probieren Sie einfach einmal etwas Neues aus.
2: Jungfrau.
3: Sie sind in einer verträumten Stimmung. Für ein paar Stunden können Sie in der Natur oder bei Musik herrlich entspannen und die Probleme des Alltags vergessen.
2: Waage.
3: Heute fordern Ihre ganz persönlichen Bedürfnisse Gehör. Versuchen Sie also nicht, besonders vernünftig und leistungsfähig zu sein. Sie würden keinen großen Erfolg damit haben.
2: Skorpion.
3: Die Chancen stehen gut, um den eigenen Spielraum zu erweitern. Wenn Sie sich umschauen, finden Sie offene Türen, die Sie zu neuen Erfahrungen einladen.
2: Schütze.
3: Es könnte heute intensiv werden. Sie bemerken es kaum, außer Sie achten auf Ihre Gefühle. Lassen Sie sich berühren und halten Sie für einen kurzen Moment inne.
2: Steinbock.
3: Mit einem gut gefestigten Selbstbewusstsein können Sie Hindernisse und Schwierigkeiten heute bestens meistern. Diese Gelegenheit sollten Sie nicht ungenutzt verstreichen lassen.
2: Wassermann.
3: Was Sie brauchen, ist eine Abwechslung in Ihrem Privatleben. Ein ausgedehnter Spaziergang, ein Anruf oder ein Blumenstrauß können heute für gute Stimmung sorgen.
2: Fische.
3: Sie sind heute imstande, hart zu arbeiten und körperliche Leistungen zu vollbringen. Spielend erledigen Sie die anstehenden Dinge. Packen Sie die Gelegenheit beim Schopf.
1: Naja, heute soll man sich ja nicht so viel bewegen. Also ihr Lieben da draußen, falls eure Sterne da irgendwie was anderes gesagt haben, dass ihr heute so richtig aktiv sein sollt, nehmt's nicht so ernst. So, ich habe noch einen Song und danach gibt wieder das Telefonat zu uns ins Weiße Haus, in den Agrarpark. Und da ist heute der Thorsten Reitler für euch da und erklärt dann wieder mal, was es in Markkleeberg alles am Wochenende so für Veranstaltungen gibt.

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1: Tja, das obligatorische Telefonat ins Weiße Haus, in den Agrarpark, und heute hat der Thorsten für uns Zeit. Einen wundervollen guten Morgen, lieber Thorsten Reitler.
2: Ja, guten Morgen. Freut mich, dass ich wieder mal für euch da sein kann.
1: Genau. Und du erzählst uns bestimmt, was es so an diesen heißen Wochenende alles in Markkleeberg geben wird.
2: Ja, also das wird ein sehr musikalisches Wochenende, besonders der Sonntag. Am Sonntag, der 21. Juni, das ist nicht nur der längste Tag des Jahres, sondern auch schon seit vielen, vielen Jahren der Tag, an dem die Fête de la Musique stattfindet. Die kommt ja ursprünglich aus Frankreich und ist dafür gedacht oder ist erfunden worden, um wirklich einen Tag zu haben, an dem man ganz einfach auf allen, an allen Orten, auf Straßen, auf Plätzen, in Cafés, in Bars, aber auch an Orten, wo sonst vielleicht keine Musik stattfindet, Konzerte stattfinden und wo man kostenlos hingehen kann und sich an der Musik erfreuen kann. Und das ist am Sonntag wieder soweit, die Fête de la Musique, auch in Markkleeberg. Und da gibt es gleich drei tolle Orte, wo man wirklich auch tolle Musik genießen kann. Am Sonntag ist zum einen in der Kirchenruine in Wachau tritt der Leipzig International Choir auf und singt dort Lieder, die singen Stücke aus allen Epochen. Und das ist zwar gegründet als Elternchor der Leipziger International School, aber mittlerweile unter professioneller Leitung wirklich ein Chor, der ganz toll musiziert. Und ich glaube, das ist gerade auch in der tollen Kirchenruine Wachau bei dem schönen Wetter ein wirkliches Erlebnis. Da geht's am Sonntag um 17 Uhr los. Und wer es ein bisschen weniger klassisch möchte, der kann gerne zum Beispiel auch zum Parkschloss kommen, in den Agrarpark. Und da gibt es am Parkschloss auf der kleinen Bühne dort, die ja auch so wunderschön gelegen ist im Grünen, gibt es da Live-Acts ab 15 Uhr bis 18 Uhr unter freiem Himmel. Und da geht es auf jeden Fall ein bisschen poppiger zu. Da treten verschiedene Bands und Ensembles auf. Und da kann man sich bei leckeren Drinks und vielleicht ein paar kleinen Snacks einen schönen Sonntagnachmittag hier im Agrarpark machen. Und noch ein dritter Tipp, zur Fête de la Musique, auch und wieder in einer Kirche, diesmal in der Fahrradkirche in Zöbiker. Und dort tritt auch ein Chor auf, der heißt Canta Animata, und die singen beschwingte und warmherzige Lieder zum längsten Tag des Jahres. Da geht es am Sonntag um 16 Uhr los. So, und wer es vielleicht eher nicht so musikalisch mag, sondern vielleicht ein bisschen Lust auf Sommertheater hat, der kann noch zum Sommertheater am Weißen Haus kommen, hier auch im Agrarpark. Da spielen wir ja dieses Jahr gemeinsam mit dem Ensemble vom Kulturbeutel, von dem Amateurtheater Kulturbeutel, das Stück von Erich Kästner, Drei Männer im Schnee. Na, das passt zwar nicht so unbedingt zu dem heißen Wetter, aber ich habe es schon gesehen, das Stück, und es ist wirklich sehr amüsant. Und man kommt auf jeden Fall nicht ins Frieren bei dem schönen und rasanten Stück, was da gespielt wird. Und da gibt es noch ein paar wenige Restplätze an der Abendkasse, also man muss ein bisschen Glück mitbringen und vielleicht zeitig da sein. Das spielen wir heute nochmal und am Sonntag um 19 Uhr. Und wenn man ein bisschen Glück hat und zeitig kommt, also so vielleicht 18 Uhr da ist, dann kann man vielleicht noch zwei, drei Plätzchen ergattern und sich dieses schöne Stück anschauen.
1: Okay, und wenn die Plätze ausgebucht sind, kann man sich da auch irgendwo hinstellen noch und mit zuschauen, oder ist das
2: wir
1: nicht möglich?
2: Wir haben tatsächlich noch so eine Notplätze, sage ich immer. Also wer es vielleicht nicht so unbedingt ganz bequem braucht, wir haben ja diese kleine Treppe zur Terrasse, auf die kann man sich auch setzen. Da geben wir dann ein kleines Kissen mit raus. Die sind begrenzt, aber das sind vielleicht auch nochmal so 10, 15 Plätze, die wir da gerne rausgeben. Da muss man dann aber vielleicht ein bisschen Lust haben, auch zu improvisieren und sagen, okay, dass der Stuhl nicht so bequem ist, stört mich nicht. Ich möchte gerne ein lustiges Stück sehen. Dann ist das in Ordnung. Dann kriegen wir die Leute schon unter.
1: Super, das klingt klasse. Also Markkleeberg ist gewappnet, auch für die Fête de la Musique. Das freut mich ganz besonders. Und ja, da wünschen wir allen natürlich noch weiter viel Sonnenschein. Und
2: ja, ich hoffe, dass es sind ja so auch einzelne Gewitter angekündigt, die vielleicht für ein bisschen Abkühlung sorgen, was ja vielleicht auch gar nicht schlecht ist, aber ich hoffe natürlich, dass sie alle entweder in der Nacht Nacht spät stattfinden oder vielleicht schon am zeitigen Nachmittag, dass wir dann in den Nachmittag, späten Nachmittags- und Abendstunden die schönen Kulturveranstaltungen hier in Markkleeberg genießen können.
1: Genau, also vielen lieben Dank, Thorsten, und dann dir auch natürlich und dem ganzen Team. Schönes Wochenende, habt ihr wieder fein alles gemanagt und wir hören uns überhaupt dann das Telefonat wieder nächsten Freitag zur gleichen Zeit, 29 Minuten. Also, schönes Wochenende.
2: Ja, danke, schönes Wochenende euch auch. Tschüss.
1: Tschüss.

0: on stage natürlich auch aufgepasst, falls ihr junge Musiker, Musikerinnen, Bands kennt. Hier kommt wieder unser Trailer und danach die regionalen Nachrichten und ich schaue aufs Wetter bei uns im Sachsenland.
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3: Mein Name ist Thorsten Weikert. TU Dresden verbessert sich im Weltranking. Neuer Meilenstein beim Brückenbau in Großenhain. Millionenförderung für Chemnitzer Energiewende. Die Meldungen im Einzelnen. Die Technische Universität Dresden hat sich im QS World University Ranking 2027 deutlich verbessert und erreicht Platz 185 weltweit. Damit klettert die Hochschule im Vergleich zu 2024 um mehr als 60 Plätze nach oben. Das Ergebnis gilt als Zeichen für die wachsende internationale Wahrnehmung und Forschungsstärke der Universität. Die TU Dresden sieht sich damit in ihrer Entwicklung als Exzellenzuniversität bestätigt. Besonders stark ist sie in den Ingenieur- und Naturwissenschaften, der Informatik sowie in den Zukunftsfeldern wie künstliche Intelligenz und Mikroelektronik aufgestellt. Auch in den Fachrankings konnte die TU Dresden überzeugen. Im Bereich Engineering und Technology gehört sie erneut zu den 100 besten Universitäten der Welt. Spitzenplätze erreichte sie zudem in Materialwissenschaften, Physik und Bauingenieurwesen. Beim Neubau der B101-Brücke in Großenhain wird in der kommenden Woche ein wichtiger Bauabschnitt erreicht. Am Mittwoch sollen die Stahlträger für das neue Bauwerk eingehoben werden. Die Arbeiten an den Widerlagern sind inzwischen weit genug fortgeschritten, sodass dieser zentrale Schritt erfolgen kann. Die ursprüngliche Brücke über die Bahnstrecke Dresden-Berlin war Ende 2024 wegen erheblicher Schäden und akuter Einsturzgefahr gesperrt und anschließend vollständig abgerissen worden. Wie die teilweise eingestürzte Carola-Brücke in Dresden handelte es sich um eine Spannbetonbrücke mit Hennigsdorfer Spannstahl. Die neue Brücke soll bis Ende 2026 fertiggestellt werden. Das rund 53 Meter lange und 14 Meter breite Bauwerk erhält zusätzlich einen Radweg und soll die Verkehrsanbindung in der Region langfristig sichern. Chemnitz erhält mehr als 30 Millionen Euro EU-Fördermittel für zwei wichtige Projekte der Energiewende. Im Mittelpunkt steht der Anschluss der Stadt an das künftige bundesweite Wasserstoffnetz. Dafür sollen bestehende Gasleitungen umgerüstet und neue Leitungen verlegt werden. Das Vorhaben soll bis 2029 abgeschlossen sein. Zudem sind bis 2028 der Bau von zwei großen Solaranlagen und eines Batteriespeichers geplant. Der Speicher wird aus 20 Containern mit Lithium-Ionen-Modulen bestehen und eine Kapazität von 30 Megawattstunden erreichen. Wirtschaftsminister Dirk Panther bezeichnete die Projekte als wichtige Zukunftsinvestitionen für Chemnitz und die gesamte Region. Ziel ist es, die Energieversorgung nachhaltiger zu gestalten und den Industriestandort langfristig zu sichern. Die Förderung erfolgt über EU-Mittel zur Unterstützung des Strukturwandels in ehemaligen Braunkohleregionen. Soweit die Meldungen.
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0: Am Rande eines Hochdruckgebietes mit Schwerpunkt über Südosteuropa, da gelangt zunehmend feuchte und heiße Luft in unsere Region. Ja, zum Samstag, da greift ein Tiefdruck, dann man nennt es eine Tiefdruckrinne über. Ja, ich habe auch schon die ersten Schweißperlen, also zwei habe ich jetzt gerade gefühlt, zwei Schweißperlen auf der Stirn. 29,2 Grad bei uns hier im Second Radio Studio. Ja, und heute, der Tag wird ja auch heiter bis wolkig und am Nachmittag können lokal ein paar Schauer und Gewitter, auch ein bisschen Starkregen und stürmische Böen, kündigt der Deutsche Wetterdienst an. Aber bei Höchsttemperaturen zwischen 34 und 36 im Bergland.

0: 28 bis 34 Grad. Ja, die Nacht zum Samstag wechselnd bewölkt, vereinzelt auch ein paar Schauer, Gewitter. Die Temperaturen gehen zurück auf 22 bis 19, im Bergland auf 15 Grad. Also der Samstag wird dann auch wieder heiter, wolkig, teils auch wieder ein paar kräftige Schauer sind unterwegs und ein paar Gewitter. Und in der Nacht zum Sonntag auch da wieder 20 bis 17 Grad. Ja, auch der Sonntag wird wieder heiter mit ein paar Quellwolken, Schauer, einzelne Gewitter, aber die Temperaturen, die gehen ein bisschen, nämlich auf 30 bis 33 Grad runter, im Bergland auch auf 27 bis 30 Grad. So, wenn ich jetzt mal den Trend der nächsten Woche anschaue, also bis Montag wird es immer mal ein bisschen schauern. Und auch vielleicht Dienstag, aber ab Mittwoch, Donnerstag, Freitag, da sieht's aus, auch fürs Wochenende, fürs nächste Wochenende, da werden auch wieder Temperaturen zwischen 30 und 32 bis 35 Grad und ziemlich trocken. Also deswegen, es ist eine richtige, wirkliche Hitzewelle, die gerade bei uns hier so gelandet ist. Also deswegen, das Wetter bleibt heiß, bei maximal auch 32 Grad in der nächsten Woche.
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0: Ich schau mal auf die aktuelle Verkehrslage. Mittlerweile 9.36 Uhr. Die B2, die Ortsdurchfahrt Profen, da gibt es immer noch Bergungsarbeiten, auch immer noch gesperrt. Jetzt habe ich noch eine Meldung von der B93 Schneeberg Bonna zwischen Gößnitz und Zehma. Es staut nach einem Unfall. Also da mal 15 Minuten mehr Zeit einplanen. Und ansonsten habe ich noch die A4 Görlitz Richtung Dresden zwischen Weißenberg und Bautzen Ost. Die Tagesbaustelle mit Instandsetzungsarbeiten auf der rechten Fahrspur und dem Standstreifen. Deswegen ist die Fahrbahn auf einen Fahrstreifen verengt und die Geschwindigkeitsbeschränkung, da müsstet ihr drauf achten. Das Ganze noch bis 13 Uhr. Soweit, keine weiteren Störungen. Ansonsten habe ich noch ein paar Blitzer, die könnten euch natürlich auch stören. Zwischen Osling und Kamenz in Höhe Milstrich. Und dann habe ich noch den Blitzer auf der B6 in Leipzig, in der Permoserstraße stadteinwärts, auf der B2 zwischen Koschütz, das heißt Kopschütz und Audigast. Und wer unterwegs ist in Dresden, in der Reisewitzer Straße stadtauswärts. Und hier ist noch der Blitzer vom Jens. Ich weiß nicht, den hat er mir so gegen 7 Uhr gemeldet. Weiß nicht, ob er noch dort ist, aber passt bitte trotzdem noch in Zittau auf. Blitzer in Zittau in der Humboldt-Siedlung. Ich wünsche allen, die unterwegs sind, gute Fahrt.
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0: nochmal zur Erinnerung, immer ab 6 und das Ganze bis 10 Uhr, der Morgenwecker hier auf Senktradio. So, und ich habe natürlich auch immer den Blick in meinen Kalender, in den Terminkalender für euch, was so an Tagen ja ansteht. Heute ist Tag der Flipflops, habe ich schon erwähnt, also rein und raus schlüpfen, wie man will. Also das ist, glaube ich, die beste Lösung in diesen warmen bzw. heißen Tagen. So, ansonsten Weltbummeltag, heute mal nicht joggen gehen, keine Treppen steigen, also Entschleunigung ist angesagt an diesen Weltbummeltag. Einfach mal so ganz locker die Arme neben euch baumeln lassen.
1: Diese Menschen, die beim Laufen ihre Arme nicht bewegen,

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1: Genau, und das ist das Stichwort, weil ich habe nämlich die Mandy am Telefon. Hi, guten Morgen. Also du hast ja das Wunschwetter bestellt für eure Firma Freizeit-Abenteuer.
2: Ja, genau. Schönen guten Morgen, Angie. Oh ja, ich bin ja wirklich schon am Schwitzen. Ich weiß gar nicht mehr, was man sich zuerst ausziehen soll.
1: Okay, aber es ist ja nun das Wetter, wo es bei euch dann wirklich boomt. Ich habe gestern schon die MS Kosputen gesehen. Wir waren auch mit einem Boot auf dem See, mit so einem Paddelboot. Und sie kam ja vorbei und war schon ganz schön gefüllt. Ho? Also das ist natürlich eine schöne Sache. Da ist es ja auch ein bisschen, da weht ein kleines Lüftchen. Also sehr angenehm, ja.
2: Das auf jeden Fall, na klar, gerade wenn man auf dem Oberdeck sitzt, hat man natürlich diesen schönen Fahrtwind und das macht es, glaube ich, ein bisschen erträglicher. Ne? Heute ist es natürlich nochmal genauso, heute wird es noch heißer wie gestern, aber ich denke, das ist einfach ein toller Tag, um einfach nochmal an den See zu kommen, mit der MS Kosputen zu fahren, ein schönes, kühles Getränk zu sich zu nehmen. Genau, und einfach, alle vier gerade sein lassen, sagt man ja immer so
1: ja,
2: schön. Ne?
1: Genau. Und du sagst alle vier. Also manch einer sagt alle fünf gerade lassen. Ja, okay. Gut, das kann man anders mal wieder diskutieren. Aber heute, ich glaube, ihr habt auch ein paar Regenschirme mit an Bord, beziehungsweise für die Nutzung als Sonnenschutz, ja? Habe ich da recht?
2: Habt ihr noch? Das hatten wir tatsächlich, das hatten wir letztes Jahr, aber leider ist es durch diesen, auch wenn es nur ein bisschen Fahrtwind ist, die sind so empfindlich, dass sie dann doch schneller kaputt gehen als geplant. Deswegen ist es immer empfehlenswert, bei so einem Wetter einfach Sonnenhut mitzunehmen, sich entsprechend einzucremen oder halt den eigenen Schirm mitzubringen.
1: Genau, ja. Okay, gut. So, und sagst du uns noch die Fahrzeiten, damit die Hörenden da draußen vielleicht auch wissen, wann es wieder losgeht mit den Dampfer.
2: Genau, also grundsätzlich fahren wir ja von Mittwoch bis Sonntag jeweils um 13 Uhr, 14.30 Uhr und 16 Uhr ab Pier 1.
1: Genau, super. Ja, was steht sonst noch so an?
2: Genau, also wir haben noch die Tretmobile. Wer nicht so gerne auf dem Wasser ist, sondern lieber an Land bleiben möchte, der kann ja eine Runde mit den Tretmobilen oder mit einem normalen Fahrrad oder E-Bike seine Runden drehen. Bei den Tretmobilen hat man natürlich auch den Vorteil, man hat auf jeden Fall schon mal ein Dach über dem Kopf. Das ist schon mal von Vorteil. Ne? Das heißt, die Sonne wird nicht so extrem auf den Kopf gestrahlt. Genau, ansonsten, ja, wie gesagt, also die Tretmobile, man kann auch die Reittiere ausleihen. Die haben ja heute, wie gesagt, schönes Wetter. Das würde ihnen auch mal gut tun, wieder endlich raus zu dürfen. Oder wer es doch wieder ganz sportlich mag und nicht so raus an den See kommen kann, aus verschiedenen Gründen, kann natürlich auch gerne zu unserem Bootsverleih am Kanal 28 gehen, sich dort ein Paddelboot ausleihen und dort einfach mal schön auf dem frisch gemähten Karl-Heine-Kanal paddeln.
1: Ja, genau, der ist ja gesäubert worden, das ist richtig. Da macht es dann richtig auch wieder mehr Spaß, bleibt man nicht hängen mit dem Paddel. Und man kann ja sogar, kriegt man das hin, dass man, wie lange, weißt du zufällig, wie lange man braucht vom Karl-Heine-Kanal zum Kosputensee, wo man auch dann das Wehr passiert.
2: Genau, also die Strecke sind ungefähr 12 Kilometer, man braucht schon so 4-5 Stunden. Ja. Man muss ja die Floßzeiten noch vom Floßgraben noch beachten, da darf man ja nicht zu jeder Zeit rein. Genau.
1: Gut,
2: das
1: super.
2: Ist schon einzubauen. Man kann eine tolle Tagestour draus machen.
1: Ja, ne? Genau. Genau, und dann habe ich noch gesehen bei euch auf der Webseite www.freizeit-abenteuer.com, es gibt auch wieder so Veranstaltungen.
2: Genau, wir haben jetzt nächstes Wochenende den Roman Raschke und Friends an Bord mit dem Improvisationstheater. Da sind auf jeden Fall noch Karten noch frei, die können noch gebucht werden fleißig, das wäre super schön. Und im Anfang Juli haben wir noch die Gruppe De Miguel, das ist so Salsa-Rhythmen, ne, wo man schön tanzen kann und singen kann. Das ist auch eine ganz tolle Sache, da können auch noch Karten vorhanden, also gerne fleißig buchen.
1: Genau, da wackelt dann die MS Kosputen, ja, beim Tanz.
2: Genau.
1: Nehmt ihr dann die Bestuhlung und die Tische weg, damit die Menschen dann da tanzen können? Oder?
2: Ja, na klar, ja. Das machen wir auf jeden Fall. Genau.
1: Okay.
2: Ein bisschen Platz braucht man ja zum Tanzen.
1: Ja,
2: ne?
1: Genau, gut. Okay, schön. Also Mandy, bist du wieder Captain und Captainin? Nein, wie sagt ihr immer?
2: Ich bin am Sonntag auf dem Schiff, aber nur als Decksfrau. Das heißt, ich bin nur die Assistentin vom Schiffsführer. Aber ja, ich bin auf jeden Fall am Sonntag wieder an Bord mit.
1: Okay.
2: Ich freue mich auch schon sehr.
1: Ja, genau. Dann viel Spaß und ja, vergesst euren Sonnenhut nicht, du auch, ja? Hab ich ja
2: eine. Ganz wichtig. Viel trinken ist immer ganz wichtig bei den warmen Temperaturen. Das lege ich auch den Zuhörern ans Herz. Trinkt heute sehr viel Wasser, ganz, ganz viel.
1: Genau, genau. Aber nicht einen Kospudener See austrinken, bitteschön. Also, liebe Wendy, mach's gut. Schönes Wochenende und wir hören uns nächsten Freitag wieder, ja? Tschüss.
2: Das Gleiche. Bis dahin, schönes Wochenende. Tschüss.

0: gleich bye-bye, aber vorher habe ich noch die Good News für euch. Diggi Diggi, die, ja, in der Zumba-Szene sehr beliebter Song. Vielleicht habt ihr euch auch dazu bewegt. Ansonsten hat es auch so einen Urwurm-Charakter.
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0: So, dann schauen wir mal, mit was ich euch dann so richtig in den Freitag schicken kann. Ein paar Good News. EU verschärft Regeln gegen Deepfakes. Das Europaparlament hat für ein Verbot von KI-Anwendungen gestimmt, die sexualisierte Deepfakes erzeugen können. Also künftig sollen Anbieter ihre Systeme technisch so absichern, dass intime Darstellungen ohne Einwilligung nicht erstellt werden können. Und die neuen Regeln sollen Betroffene besser vor digitaler Gewalt schützen. Getränke in Österreich enthalten deutlich weniger Zucker. Der durchschnittliche Zuckergehalt von Getränken in Österreich ist in den vergangenen 16 Jahren um 22% gesunken. Gleichzeitig enthalten heute nicht mehr Süßgetränke künstliche Süßstoffe als früher. Und Fachleute sehen darin einen neuen oder ja überhaupt einen Erfolg, den Zucker schrittweise zu reduzieren. So, und dann hätte ich noch für euch die Schafe. Die sollen nämlich Waldbrände in Brandenburg verhindern. In Bielitz, da sollen 71 Schafe helfen, Waldbrände zu verhindern. Die Tiere halten Schutzstreifen entlang eines Wanderweges frei, indem sie trockenes Gras und Sträucher abfressen. Und das reduziert dann die Brandgefahr und fördert auch die Artenvielfalt. Ja, soweit, dass die Schafe dann natürlich da das alles abgrasen. Und ja, mich guckt nämlich hier gerade so ein Schaf an. Süß. Ich habe früher selber mal Schafe als Kind ein bisschen aufgepasst auf die Schafe. Sozusagen gehütet, wie man sagt. Ich wünsche euch ein ganz, ganz tolles Wochenende, sonniges Wochenende. Schwitzt nicht zu doll, also trinkt viel, das muss man auch immer wieder betonen. Ich muss mich da selbst auch immer wieder an die Nase fassen, damit ich genügend trinke. Ich habe ja schon 3 Schweißperlen auf der Stirn, also muss ich 3 Tropfen Wasser nachtrinken. Habt eine schöne Zeit. Wir hören uns wieder am Sonntag, wenn ihr möchtet, zur Sommerwende, nämlich um 10 bis 12 in der Auszeit. Ansonsten dann Montag früh um 6 in alter Frische wieder hier am Mikrofon bin ich für euch. Mit dem Sommerradio natürlich, Second Radio Sommerradio, Sommersongs. Vielleicht habt ihr auch Ideen, ihr könnt mir jederzeit schreiben an die WhatsApp 0341 35883 095. Und der Erik ist dann heute für euch da und auch für morgen dann zum Samstag zwischen 10 und 1. Hier kommt noch Rosenstolz gleich für euch, nämlich mit Samstags. Also mal sehen, was Rosenstolz zu erzählen hat wegen dem Samstag. Ihr kennt den Song, er ist wunderschön. Ich verabschiede mich. Also tschüssi.

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1: Ich bin Katrin Müller. Die Schweizer Regierung hat die eigentlich für heute angedachte Gesprächsrunde zum Rahmenabkommen zwischen den USA und dem Iran in der Nähe von Luzern abgesagt. Die Gespräche auf dem Birkenstock würden heute nicht wie geplant stattfinden, teilte das Außenministerium mit. Gründe dafür wurden aber nicht genannt.
2: Bis gestern Abend spät haben die Schweizer noch an ihren Vorbereitungen festgehalten. Aber schon da war eigentlich klar, wie schwierig es mit der vagen Rahmenvereinbarung zwischen den USA und dem Iran werden wird. Dass für die offengelassenen Punkte umfangreiche Verhandlungen nötig sind, das ist allen klar. Aber schon vor der ersten Gesprächsrunde dazu hakt es. Deshalb stehen die Chancen denkbar schlecht, dass in der vorgesehenen Frist von 60 Tagen tatsächlich die nötigen Ergebnisse erzielt werden. Aus Luzern, Christiane Ulrich.
1: Die EU verlängert ihre Wirtschaftssanktionen gegen Russland zum ersten Mal nicht nur um 6, sondern um 12 Monate. Das haben die Staats- und Regierungschefs bei ihrem Gipfel in Brüssel entschieden. Einstimmig.
3: Ein Blockierer sitzt mittlerweile nämlich nicht mehr mit am Tisch. Ungarns Regierungschef Orban. Sein Nachfolger Moča ist deutlich Russland kritischer eingestellt. Mit den Sanktionen will die EU den Druck auf Moskau weiter erhöhen, die Wirtschaft schwächen, mit der Kreml-Chef seinen Angriffskrieg gegen die Ukraine finanziert. Im Moment wird auch viel darüber diskutiert, wie man Putin endlich an den Verhandlungstisch bringen kann. Noch ist aber keine Lösung in Sicht. Claudia Wächter, Nachrichtenredaktion.
1: Für große Teile Nordrhein-Westfalens hat der Deutsche Wetterdienst eine Warnung vor extremer Hitze ausgesprochen. Sie gilt auch für den nördlichsten Zipfel Hessens und Bereiche im Süden Hannovers, etwa um Meppen, Osnabrück und Göttingen. Hinzu kommen teils kräftige Hitzegewitter. Aufgrund von Unwetterschäden sind auf den Bahnstrecken Hamburg-Hannover und Hamburg-Bremen am Morgen bereits mehrere Züge ausgefallen. Eine Stellwerksstörung zwischen Hamburg und Bremen hatte den Zugverkehr im Norden beeinträchtigt, teilte die Bahn mit. Zum Fußball. Mitgastgeber Mexiko ist als erste Mannschaft in die K.O.-Runde eingezogen. Das Team kam gegen Südkorea zu einem 1:0 und steht vorzeitig als Gewinner in der Gruppe A fest. Zuvor hatte Kanada-Außenseiter Katar deutlich mit 6:0 besiegt. Die Schweiz gewann mit 4:1 gegen Bosnien-Herzegowina und Tschechien und Südafrika trennten sich 1:1 unentschieden.
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1: Zum Wetter, die aktuelle Vorhersage des Deutschen Wetterdienstes. Den Tag über meist sonnig und heiß mit Höchstwerten zwischen 30 und 38 Grad. Im Norden ein paar mehr Wolken, vereinzelt kann es regnen oder mal ein kurzes Gewitter geben. Ab dem Nachmittag dann kräftige Gewitter rund um die Mittelgebirge. Örtlich besteht Unwettergefahr. Morgen ähnlich, im Norden und Osten zunächst wolkig mit Schauern und Gewittern. Sonst nach sonnigem Start örtlich kräftige Schauer und Gewitter mit Unwettergefahr. Es wird wieder so schwülheiß wie heute.
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1: Zum Wetter, die aktuelle Vorhersage des Deutschen Wetterdienstes. Den Tag über meist sonnig und heiß mit Höchstwerten zwischen 30 und 38 Grad. Im Norden ein paar mehr Wolken, vereinzelt kann es regnen oder mal ein kurzes Gewitter geben. Ab dem Nachmittag dann kräftige Gewitter rund um die Mittelgebirge. Örtlich besteht Unwettergefahr. Morgen ähnlich, im Norden und Osten zunächst wolkig mit Schauern und Gewittern. Sonst nach sonnigem Start örtlich kräftige Schauer und Gewitter mit Unwettergefahr. Es wird wieder so schwülheiß wie heute.
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1: Ich bin Katrin Müller. Die Schweizer Regierung hat die eigentlich für heute angedachte erste Gesprächsrunde zur Ausgestaltung des Rahmenabkommens zwischen den USA und dem Iran in der Nähe von Luzern abgesagt. Die Gespräche auf dem Birkenstock würden nicht wie geplant stattfinden, teilte das Außenministerium in Bern mit. Gründe wurden nicht genannt. Ursprünglich waren in dem Luxusressort Vertreter der USA und des Irans sowie der Vermittlerstaaten Katar und Pakistan erwartet worden. Davor hatte bereits US-Vizepräsident J.D. Vance seine Reise in die Schweiz vorerst abgesagt. Viele Menschen in Deutschland sparen, vor allem bei Kleidung sowie beim Besuch von Restaurants, Cafés und Bars. Das zeigt eine Umfrage im Auftrag des Preisvergleichsportals Idealo.
2: Viele Verbraucher wägen Ausgaben derzeit gründlich ab und schieben Anschaffungen auf. Auf neue Klamotten oder Accessoires wird am meisten verzichtet, genauso wie auf Elektronik. Und nach wie vor wird auch bei Lebensmitteln gespart. Das haben über 30% der Befragten angegeben. Es werden dazu Preise verschiedener Anbieter verglichen, Sonderangebote gekauft und dazu Rabattcodes benutzt. Mehr als die Hälfte der Befragten geht weniger essen, aber auch auf Kinobesuche und Konzerte wird verzichtet. Laut Umfrage wird am häufigsten für Urlaube und Reisen gespart und viele legen Geld für die Altersvorsorge beiseite. Tine Klimach, Nachrichtenredaktion.
1: Für große Teile Nordrhein-Westfalens hat der Deutsche Wetterdienst eine Warnung vor extremer Hitze ausgesprochen. Sie gilt auch für den nördlichsten Zipfel Hessens und Bereiche im Süden Hannovers, etwa um Meppen, Osnabrück und Göttingen. Hinzu kommen teils kräftige Hitzegewitter. Aufgrund von Unwetterschäden sind auf den Bahnstrecken Hamburg-Hannover und Hamburg-Bremen am Morgen bereits mehrere Züge ausgefallen. Eine Stellwerksstörung zwischen Hamburg und Bremen hatte den Zugverkehr im Norden beeinträchtigt, teilte die Bahn mit. Zum Fußball. Für die deutsche Mannschaft geht es heute nach Toronto. Dort wartet morgen im zweiten WM-Gruppenspiel die Elfenbeinküste. Das dürfte deutlich schwerer werden als zum Auftakt gegen Curaçao.
3: Zum ersten Mal seit der WM verlässt die Mannschaft also die USA und will mit einem Sieg wiederkommen. Damit wäre die Qualifikation für die K.O.-Runde vorzeitig geschafft. Comeback-Torhüter Manuel Neuer glaubt fest daran, dass die Mannschaft Weltmeister werden kann. Er will nach der WM endgültig seine Karriere beim DFB beenden. Zumindest hört es sich so an. Aus Winston-Salem, Thomas Bremser.
1: Anpfiff der Partie Deutschland gegen die Elfenbeinküste ist morgen Abend um 22 Uhr deutscher Zeit.
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1: Zum Wetter, die aktuelle Vorhersage des Deutschen Wetterdienstes. Auch heute wieder schwül heiß, teils mit Temperaturen bis 38 Grad. Im Norden kann es immer wieder regnen, sonst ist es oft sonnig, es kann aber Hitzegewitter geben. Morgen ähnlich, im Norden und Osten wolkig mit Schauern, sonst viel Sonne, aber weiterhin gewitterig, bei Werten bis 38 Grad. Am Sonntag ist es verbreitet sonnig, im Norden bei Werten bis 29 Grad und weiter im Süden bis schwül heiße 39 Grad. Weiterhin drohen auch Gewitter.
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1: Zum Wetter, die aktuelle Vorhersage des Deutschen Wetterdienstes. Auch heute wieder schwül heiß, teils mit Temperaturen bis 38 Grad. Im Norden kann es immer wieder regnen, sonst ist es oft sonnig, es kann aber Hitzegewitter geben. Morgen ähnlich, im Norden und Osten wolkig mit Schauern, sonst viel Sonne, aber weiterhin gewitterig, bei Werten bis 38 Grad. Am Sonntag ist es verbreitet sonnig, im Norden bei Werten bis 29 Grad und weiter im Süden bis schwül heiße 39 Grad. Weiterhin drohen auch Gewitter.
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1: Ich bin Katrin Müller. Die Schweizer Regierung hat die eigentlich für heute angedachte Gesprächsrunde zum Rahmenabkommen zwischen den USA und dem Iran in der Nähe von Luzern abgesagt. Die Gespräche auf dem Birkenstock würden heute nicht wie geplant stattfinden, teilte das Außenministerium mit. Gründe dafür wurden aber nicht genannt.
2: Bis gestern Abend spät haben die Schweizer noch an ihren Vorbereitungen festgehalten. Aber schon da war eigentlich klar, wie schwierig es mit der vagen Rahmenvereinbarung zwischen den USA und dem Iran werden wird. Dass für die offengelassenen Punkte umfangreiche Verhandlungen nötig sind, das ist allen klar. Aber schon vor der ersten Gesprächsrunde dazu hakt es. Deshalb stehen die Chancen denkbar schlecht, dass in der vorgesehenen Frist von 60 Tagen tatsächlich die nötigen Ergebnisse erzielt werden. Aus Luzern, Christiane Ulrich.
1: Die EU verlängert ihre Wirtschaftssanktionen gegen Russland zum ersten Mal nicht nur um 6, sondern um 12 Monate. Das haben die Staats- und Regierungschefs bei ihrem Gipfel in Brüssel entschieden. Einstimmig.
3: Ein Blockierer sitzt mittlerweile nämlich nicht mehr mit am Tisch. Ungarns Regierungschef Orban. Sein Nachfolger Moczar ist deutlich Russland kritischer eingestellt. Mit den Sanktionen will die EU den Druck auf Moskau weiter erhöhen, die Wirtschaft schwächen, mit der Kreml-Chef seinen Angriffskrieg gegen die Ukraine finanziert. Im Moment wird auch viel darüber diskutiert, wie man Putin endlich an den Verhandlungstisch bringen kann. Noch ist aber keine Lösung in Sicht. Claudia Wächter, Nachrichtenredaktion.
1: Für große Teile Nordrhein-Westfalens hat der Deutsche Wetterdienst eine Warnung vor extremer Hitze ausgesprochen. Sie gilt auch für den nördlichsten Zipfel Hessens und Bereiche im Süden Hannovers, etwa um Meppen, Osnabrück und Göttingen. Hinzu kommen teils kräftige Hitzegewitter. Aufgrund von Unwetterschäden sind auf den Bahnstrecken Hamburg-Hannover und Hamburg-Bremen am Morgen bereits mehrere Züge ausgefallen. Eine Stellwerksstörung zwischen Hamburg und Bremen hatte den Zugverkehr im Norden beeinträchtigt, teilte die Bahn mit. Mit einem Defizit von fast 32 Milliarden Euro hat sich die Haushaltskrise der Kommunen in Deutschland im Jahr 2025 weiter verschärft. Laut dem Kommunalen Finanzreport der Bertelsmann Stiftung ist das der höchste Fehlbetrag in der Geschichte der Städte, Landkreise und Gemeinden. Die Gesamtverschuldung klettert damit auf den Höchststand von fast 200 Milliarden Euro.
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1: Zum Wetter, die aktuelle Vorhersage des Deutschen Wetterdienstes. Den Tag über meist sonnig und heiß mit Höchstwerten zwischen 30 und 38 Grad. Im Norden ein paar mehr Wolken, vereinzelt kann es regnen oder mal ein kurzes Gewitter geben. Ab dem Nachmittag dann kräftige Gewitter rund um die Mittelgebirge. Örtlich besteht Unwettergefahr. Morgen ähnlich, im Norden und Osten zunächst wolkig mit Schauern und Gewittern. Sonst nach sonnigem Start örtlich kräftige Schauer und Gewitter mit Unwettergefahr. Es wird wieder so schwülheiß wie heute.
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1: Zum Wetter, die aktuelle Vorhersage des Deutschen Wetterdienstes. Den Tag über meist sonnig und heiß mit Höchstwerten zwischen 30 und 38 Grad. Im Norden ein paar mehr Wolken, vereinzelt kann es regnen oder mal ein kurzes Gewitter geben. Ab dem Nachmittag dann kräftige Gewitter rund um die Mittelgebirge. Örtlich besteht Unwettergefahr. Morgen ähnlich, im Norden und Osten zunächst wolkig mit Schauern und Gewittern. Sonst nach sonnigem Start örtlich kräftige Schauer und Gewitter mit Unwettergefahr. Es wird wieder so schwülheiß wie heute.
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1: Ich bin Katrin Müller. Die Innenminister von Bund und Ländern wollen konsequenter gegen bandenmäßigen Sozialmissbrauch vorgehen. Zur Bekämpfung organisierter Täterstrukturen sei es von zentraler Bedeutung, effektive Maßnahmen zur Prävention, Aufdeckung und Strafverfolgung zu ergreifen, heißt es in einem bei der Innenministerkonferenz in Hamburg gefassten Beschluss. Hintergrund sind vor allem Fälle, in denen Banden EU-Bürger aus Südosteuropa nach Deutschland geholt und in Scheinarbeitsverhältnisse gebracht hatten, damit sie als Aufstocker Anspruch auf Sozialleistungen erlangen. Viele Menschen in Deutschland sparen, vor allem bei Kleidung sowie beim Besuch von Restaurants, Cafés und Bars. Das zeigt eine Umfrage im Auftrag des Preisvergleichsportals Idealo.
2: Viele Verbraucher wägen Ausgaben derzeit gründlich ab und schieben Anschaffungen auf. Auf neue Klamotten oder Accessoires wird am meisten verzichtet, genauso wie auf Elektronik. Und nach wie vor wird auch bei Lebensmitteln gespart. Das haben über 30% der Befragten angegeben. Es werden dazu Preise verschiedener Anbieter verglichen, Sonderangebote gekauft und dazu Rabattcodes benutzt. Mehr als die Hälfte der Befragten geht weniger essen, aber auch auf Kinobesuche und Konzerte wird verzichtet. Laut Umfrage wird am häufigsten für Urlaube und Reisen gespart und viele legen Geld für die Altersvorsorge beiseite. Tine Klimach, Nachrichtenredaktion.
1: Die Schweizer Regierung hat die eigentlich für heute angedachte erste Gesprächsrunde zur Ausgestaltung des Rahmenabkommens zwischen den USA und dem Iran in der Nähe von Luzern abgesagt. Die Gespräche im Luxusressort auf dem Bürgenstock würden nicht wie geplant stattfinden, teilte das Außenministerium in Bern mit. Davor hatte bereits US-Vizepräsident Vance seine Reise in die Schweiz vorerst abgesagt. Zum Fußball. Für die deutsche Mannschaft geht es heute nach Toronto. Dort wartet morgen im zweiten WM-Gruppenspiel die Elfenbeinküste. Das dürfte deutlich schwerer werden als zum Auftakt gegen Curaçao.
3: Ein lockeres Abschlusstraining gibt es nochmal hier in Winston-Salem, wo es sich nach starkem Regen zumindest etwas abgekühlt hat. Danach steigen die Spieler in den Flieger ins noch angenehmer temperierte Toronto. Zum ersten Mal seit der WM verlässt die Mannschaft also die USA und will mit einem Sieg wiederkommen. Damit wäre die Qualifikation für die K.O.-Runde vorzeitig geschafft. Comeback-Torhüter Manuel Neuer glaubt fest daran, dass die Mannschaft Weltmeister werden kann. Er will nach der WM endgültig seine Karriere beim DFB beenden. Zumindest hört es sich so an. Aus Winston-Salem, Thomas Bremser.
1: Anpfiff der Partie Deutschland gegen die Elfenbeinküste ist morgen Abend um 22 Uhr.
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1: Zum Wetter, die aktuelle Vorhersage des Deutschen Wetterdienstes. Auch heute wieder schwül heiß, teils mit Temperaturen bis 38 Grad. Im Norden kann es immer wieder regnen, sonst ist es oft sonnig, es kann aber Hitzegewitter geben. Morgen ähnlich, im Norden und Osten wolkig mit Schauern, sonst viel Sonne, aber weiterhin gewitterig, bei Werten bis 38 Grad. Am Sonntag ist es verbreitet sonnig, im Norden bei Werten bis 29 Grad und weiter im Süden bis schwül heiße 39 Grad. Weiterhin drohen auch Gewitter.
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1: Heißt es heute wieder bei Second Radio. Ich bin Thorsten Weikert und habe zu Gast den Publizisten Bernd Mühling. Einen großen Teil seiner Zeit ist er unterwegs auf den Spuren bemerkenswerter Persönlichkeiten von gestern und von vorgestern. Das Wichtige an Geschichte ist, meint mein Gesprächspartner Bernd Mühling, dass sie bis an das Ende der Menschheit daran erinnert, was wir Menschen angestellt haben, im Guten wie im Bösen. Und ebenfalls, dass sich größere Geschichte auch anhand einzelner Schicksale erzählen lässt. Nicht in der Art, was gewesen sein könnte, sondern was gewesen ist. Heute steht ein Ehepaar im Mittelpunkt unseres Gespräches, das viel Leid ertragen musste, bis zu seinem gewaltsamen Tod am Ende. Lieber Herr Mühling, lassen Sie uns bitte mehr erfahren, um wen es denn heute geht.
2: Ich möchte mit Ihnen über Ulla und Ludwig Bamberger sprechen, die einst in der schönen Villa in der Hauptstraße 3 im Markleberger Ortsteil Raschwitz wohnten. Die Träume hatten und mit ihren Kindern eine schöne Zukunft ausmalten, zu der es nicht kam. Sie waren jüdischen Glaubens und ihr Leben endete in einem deutschen Konzentrationslager. Es ist gut, dass der Freistaat Sachsen das Thema der jüdischen Kultur unter dem Stichwort Tacheles für dieses Jahr formuliert hat, auch wenn ich dazu hin und wieder Fragen kriege, ob das immer noch so sein muss. Ja, es muss sein.
1: Es gibt also noch die Villa, in der einst die Familie Bamberger mit ihren Kindern wohnte.
2: Ja, das schöne Anwesen mit der Haupthaus Nummer 3 auf der Ostseite der Markleberger Hauptstraße gelegen. Das Anwesen hatte ja mehrere Eigentümer und eine noch größere Zahl von Mietern. Es wurde einst durch den Besitzer der Leipziger Burgenlegermaschinenfabrik Max König noch vor dem Beginn des Ersten Weltkrieges erbaut und bezogen. Es folgten andere Besitzer und mit ihnen verschiedene Baumaßnahmen, aus denen zwischenzeitlich am Ende ein Mehrfamilienhaus entstand, gedacht für herrschaftliches Wohnen. Das endete in den 1950er Jahren, als ein Kinderhort einzog, der dort bis zur Wende blieb. Heute ist es wieder ein Privathaus. Die Bambergers wohnten dort in den 1930er Jahren.
1: Also werden wir heute die beiden Bambergers in das Zentrum unseres Gespräches rücken.

0: Ihr hört Second Radio und ihr hört Blick zurück, Gesichter und Geschichten aus Sachsen und von nebenan. Mein Name ist Thorsten Weikert und bei mir zu Gast der Publizist Bernd Mühling. Die Eheleute Bamberger und ihre Kinder sind heute unser Thema. Was weiß man über sie? In Leipzig am Augustusplatz hat es einmal vor dem Zweiten Weltkrieg ein großes Geschäft gegeben, das auch diesen Namen trug. Haben die Menschen unseres heutigen Gespräches etwas damit zu tun, lieber Herr Mühling?
1: Ja, haben sie. Ludwig Bamberger arbeitete einst im renommierten Textilkaufhaus Bamberger & Herz in Leipzig, das einen Sitz am Augustusplatz an der Ecke zur Grimmarschen Straße hatte. Das Kaufhaus gehörte mehrheitlich Heinrich Bamberger, der mit seinen beiden Brüdern Gustav und Ludwig die Geschäfte führte. Mitarbeiter war eben Ludwig Bamberger. Eröffnet worden war das Haus 1911. Und bis Anfang der 1930er Jahre des letzten Jahrhunderts entwickelte es sich zu einem der führenden und schönen Kaufhäuser Leipzig. Nach dem Machtantritt der Nazis und Boykottaufrufen wurde der Inhaber des Geschäftes oder wurde das Geschäft für den Inhaber schwieriger, doch es gelang dem Betrieb des Kaufhauses am Leben zu halten. Noch am Leben zu halten, muss man sagen, denn Ludwig Bamberger arbeitete dort und die Schwierigkeiten nahmen zu.
0: Was passierte denn zu Hause bei ihm mit seiner Familie nach dem Machtantritt der Nazis?
1: Was insgesamt passierte, da hatte in seinem Kampfprogramm Adolf Hitler ja keine Unklarheiten gelassen, was er mit den Juden, aber auch mit den Kommunisten geschehen sollte. Und die Juden waren sofort fortan schikaniert, verfolgt, inhaftiert und manche schon in früherer Zeit der Nazis, nachdem diese an die Macht gekommen waren, ermordet wurden. Der Druck wuchs stetig. Für die Bambergers im schönen Anwesen in Raschwitz wurde es rauer. Sie mussten in den späteren 1930er Jahren in die sogenannten Judenhäuser nach Leipzig gehen. Auch Ludwig Philipp Bamberger und seine Frau Olla, eine geborene Kastenbaum, nicht ausgenommen. Sie waren gemeinsam dort mit ihren beiden Kindern, Henry und Steffi.
0: Wie das Leben der Familie Bamberger in der Nazizeit weiter verlief, das werden wir gleich noch genauer beleuchten.

0: Ihr hört Blick zurück, Gesichter und Geschichten aus Sachsen und von nebenan hier bei Second Radio. Ich bin Thorsten Weikert und habe zu Gast den Publizisten Bernd Mühling. Das Leipziger Kaufhaus Bamberger und Herz. Ihr Angestellter Ludwig Bamberger, der mit seiner Familie in der Markleeberger Hauptstraße wohnte, das ist heute unser Thema. Jahr für Jahr spitzt sich die Bedrängung zu. Wie sah denn das für die Bambergers damals aus?
1: Es gibt einen tiefen, zerstörerischen Einschnitt in der Reichspogromnacht vom 9. zum 10. November 1938 wütete ein Nazimob in ganz Deutschland. Synagogen, Kaufhäuser und Geschäfte jüdischer Besitzer wurden angezündet oder anderweitig zerstört, darunter auch das Kaufhaus Bamberger und Herz. In der Folge wurde von den Nazis der Besitzerfamilie noch Brandstiftung des eigenen Kaufhauses zur Last gelegt. Knapp 4 Wochen nach der Pogromnacht kam es in Anwesenheit der Bambergers zur Liquidierung des Unternehmens, was in der Folge bedeutete, dass ein nichtjüdischer Besitzer für kleines Geld zum Eigentümer erhoben wurde. Und für die Angestellten kam das aus, für viele Angestellte.
0: Herr Mühling, was weiß man denn über die Kaufhausbesitzer, bei denen Ludwig Bamberger ja auch angestellt war?
1: Von Gustav Bamberger weiß man, dass er zunächst in ein Konzentrationslager kam, dass er außerdem versuchte, nach seiner Freilassung in Berlin unterzutauchen und schließlich im September 1942 nach Riga deportiert wurde. Dort wurde er 3 Tage nach seiner Ankunft am 8. September 1942 von den Nazis und deren willfährigen Helfern in diesen baltischen Staaten ermordet. Er war 62 Jahre alt geworden. Und auch mit den Markleeberger Bambergs hatten die Nazis Böses im Sinn.
0: Das werden wir gleich anschließend noch etwas näher beleuchten.

0: Ihr hört Second Radio und ihr hört Blick zurück, Gesichter und Geschichten aus Sachsen und von nebenan. Ich bin Thorsten Weikert und bei mir zu Gast der Publizist Bernd Mühling. Im Kaufhaus Bamberger und Herz am Augustusplatz in Leipzig war einer der Angestellten Ludwig Bamberger, der mit seiner Familie in der Markleeberger Hauptstraße wohnte. Wie verlief denn der weitere Weg, den diese Familie nun gehen musste, lieber Herr Mühling?
1: Ludwig und Ulla Bamberger hatten ab Ende der 1930er, Anfang der 1940er Jahre in einem Leipziger Judenhaus in der Jakobstraße im Waldstraßenviertel zu wohnen. Von dort ging es für sie am 19. Dezember 1942 ins Konzentrationslager Theresienstadt. Die Fahrt dorthin hatten sie selber finanzieren müssen. Ludwig Bamberger starb infolge der unmenschlichen Behandlungen im Lager weniger als 3 Monate nach seiner Ankunft im Alter von 60 Jahren. Seine Frau Ulla überlebte Theresienstadt bis zum 20. April 1944. Sie war gerade 49 Jahre alt geworden, als sie starb. Es waren also nur noch wenige Monate bis zur Befreiung des Lagers durch die Sowjetunion.
0: Und was weiß man denn über den weiteren Weg der beiden Kinder der Familie Bamberger?
1: Über die Geschichte der Kinder der Bambergers ist bekannt, dass sie gerettet werden konnten. Sohn Henry gelangte in die Schweiz und nahm dort eine Lehre auf und absolvierte sie. Tochter Steffi kam mit einem Kindertransport nach England und ging später nach Israel, während Henry Bamberger in die USA auswanderte und sich in Los Angeles niederließ.
0: Lieber Herr Mühling, vielen Dank für die spannende Geschichte hier aus unserer Reihe Blick zurück, Gesichter und Geschichten aus Sachsen und von nebenan. Das gibt es nur bei Second Radio.

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1: Ich bin Babit Büchner. Die Innenminister von Bund und Ländern wollen konsequenter gegen bandenmäßigen Sozialmissbrauch vorgehen. Das wurde auf einer Tagung der Innenministerkonferenz beschlossen.
2: Hintergrund sind vor allem Fälle, in denen Banden EU-Bürger aus Südosteuropa nach Deutschland geholt und in Scheinarbeitsverhältnisse gebracht hatten, damit sie als Aufstocker Anspruch auf Sozialleistungen erlangen. Zum Teil wurden diese Menschen in sogenannten Schrottimmobilien untergebracht. Polizei, Familienkassen, Jobcenter und Ausländerbehörden sollen enger zusammenarbeiten, um das zu verhindern. Die Innenminister wollen sich außerdem auf EU-Ebene dafür einsetzen, den Zugang von EU-Ausländern zu Sozialleistungen in Deutschland künftig an eine umfassende Beschäftigung zu knüpfen. Tine Klimach, Nachrichtenredaktion.
1: Digitale Bauanträge, gebündelte Förderprogramme, schnellere Verfahren. Bundesbauministerin Verena Huberts will mit einem 13-Punkte-Plan die hohen Baukosten dämpfen und den Wohnungsmangel in Deutschland bekämpfen.
3: In Deutschland wird zu wenig gebaut. Hohe Kosten sind dafür einer der Hauptgründe, heißt es in dem Aktionsplan. Die Baukosten seien auf ein unsägliches Niveau gestiegen. In dem Aktionsplan kündigte Huberts an, dass Bauanträge ab 2028 nur noch digital möglich sein sollen. Planungsprozesse sollen beschleunigt werden. Außerdem soll serielles und modulares Bauen die Kosten drücken. Einen entsprechenden Gesetzentwurf will das Bundesjustizministerium noch dieses Jahr vorlegen. Aus Berlin, Dirk Zeitler.
1: Nach gut 30 Jahren ist die Rückführung des hochradioaktiven deutschen Atommülls aus der Wiederaufbereitung im Ausland abgeschlossen. Das teilte das Bundesumweltministerium mit. Im Zwischenlager Brockdorf in Schleswig-Holstein kamen gestern Abend die letzten 7 Castor-Behälter aus der Aufbereitungsanlage Sellafield in Großbritannien an. Hier und in den anderen Zwischenlagern bleiben die Abfälle nun erst einmal, bis ein Endlager in Deutschland gefunden wird. Israels Ministerpräsident Benjamin Netanyahu hat die Armee nach eigenen Angaben angewiesen, hart gegen die libanesische Hisbollah-Miliz vorzugehen. Er begründete den Schritt auf X mit einem schweren Verstoß der Miliz gegen die Waffenruhe. Das Abkommen zwischen dem Iran und den USA sieht eigentlich ein Ende der militärischen Konflikte in der Region vor, also auch im Libanon.
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1: Das Wetter, die aktuelle Vorhersage des deutschen Wetterdienstes. Im Westen und Südwesten Deutschlands kann es heute Nachmittag noch bis zu 38 Grad warm werden. In den anderen Landesteilen werden schwülheiße 30 bis 35 Grad erwartet. Nur an den Küsten bleibt es kühler. Dabei steigt die Gewitterwahrscheinlichkeit. Am Wochenende geht es dann mit ganz ähnlichen Temperaturen weiter. Dazu gibt es dann auch einige Schauer und Gewitter.
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1: Das Wetter, die aktuelle Vorhersage des deutschen Wetterdienstes. Im Westen und Südwesten Deutschlands kann es heute Nachmittag noch bis zu 38 Grad warm werden. In den anderen Landesteilen werden schwülheiße 30 bis 35 Grad erwartet. Nur an den Küsten bleibt es kühler. Dabei steigt die Gewitterwahrscheinlichkeit. Am Wochenende geht es dann mit ganz ähnlichen Temperaturen weiter. Dazu gibt es dann auch einige Schauer und Gewitter.
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1: Ich bin Babette Büchner. Beim EU-Gipfel in Brüssel geht es heute um den EU-Haushalt ab 2028. Bundeskanzler Friedrich Merz lehnt den vorliegenden Budgetvorschlag von weit über 1 Billion Euro ab. Er sagte vor den schwierigen Beratungen:
2: Der gegenwärtige Vorschlag ist in seiner abstrakten Höhe viel zu hoch. Es muss ein neuer Vorschlag auf den Tisch und dann müssen wir uns über Einnahmen- und Ausgabenstruktur unterhalten und das wird eine sehr spannende Diskussion.
1: Der EU-Haushalt ist eines der politisch sensibelsten Themen in Brüssel. Als größte Volkswirtschaft der EU trägt Deutschland den mit Abstand größten Teil bei. Die Innenminister von Bund und Ländern wollen konsequenter gegen bandenmäßigen Sozialmissbrauch vorgehen. Das wurde bei einem Treffen der Innenministerkonferenz beschlossen. Missbrauch müsse frühzeitig erkannt, systematisch verhindert und entschlossen verfolgt werden, heißt es. Hintergrund sind vor allem Fälle, in denen Banden EU-Bürger aus Südosteuropa nach Deutschland geholt und in Scheinarbeitsverhältnisse gebracht hatten, damit sie als Aufstocker dann Anspruch auf Sozialleistungen haben. Rekordschulden, steigende Ausgaben und eine schwache Wirtschaft. Mit einem Defizit von fast 32 Milliarden Euro hat sich die Haushaltskrise der Kommunen in Deutschland im vergangenen Jahr weiter verschärft. Das zeigt der kommunale Finanzreport der Bertelsmann Stiftung.
3: Die Hauptursache für das Rekorddefizit sehen die Autoren der Studie bei den steigenden Sozial- und Personalausgaben. Hinzu komme die schwache wirtschaftliche Entwicklung, die sich auf die kommunalen Einnahmen auswirke. Die Kommunen reagieren bereits. Eingespart wird etwa bei Investitionen und Freiwilligenleistungen wie Schwimmbädern. Dennoch gehen die Autoren davon aus, dass sich das Defizit in den kommenden Jahren weiter vergrößern wird. Die Bertelsmann Stiftung fordert eine grundsätzliche Reform der kommunalen Finanzierung. Aus Berlin, Dirk Zeitler.
1: Die Linke hat ihren dreitägigen Bundesparteitag in Potsdam begonnen. 3 Monate vor den wichtigen Wahlen in Ostdeutschland beraten die Delegierten bis Sonntag ihre Strategie gegen die AfD. Zudem will die Linke Proteste gegen die Reformen der Bundesregierung mobilisieren. Streitthema ist die Haltung der Partei zum Nahostkonflikt und zu Israel. Am Abend ist dazu eine Debatte geplant.
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1: Das Wetter, die aktuelle Vorhersage des Deutschen Wetterdienstes. Im Westen und Südwesten Deutschlands kann es heute Nachmittag noch bis zu 38 Grad warm werden. In den anderen Landesteilen werden schwülheiße 30 bis 35 Grad erwartet. Nur an den Küsten bleibt es kühler. Dabei steigt die Gewitterwahrscheinlichkeit. Am Wochenende geht es dann mit ganz ähnlichen Temperaturen weiter. Dazu gibt es dann auch einige Schauer und Gewitter.
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4: Aktuell bis zu 34 Grad. Die gibt zum Beispiel aktuell in Leipzig, ebenso in Zwickau-Plauen bei 33 und Bautzen bei 33 Grad. Überall trocken, Sonne satt. So geht es dann auch weiter Richtung Abend. Später dann bei Temperaturen in den Bergen sogar um die 26 Grad. Sonst im weiteren Land an Elbe und Neiße bei um die 31 Grad.
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4: Hallo auf die Straßen und hallo auf die Autobahn. Wir schauen mal raus, starten mit dem Blick auf die A4. Frankfurt Richtung Dresden zwischen Glauche Ost und Hohenstein-Ernsthal. Da braucht ihr aktuell länger. Hier gibt es nämlich einen Unfall. 4 Kilometer Stau, das Ganze mit LKW-Beteiligung. Ihr müsst mindestens 20 Minuten hier an dieser Stelle mehr einplanen. Und bitte Vorsicht auf der A4 Richtung Frankfurt in der Abfahrt Chemnitz-Mitte. Da steht ein defekter Schwertransport. Und eine Viertelstunde obendrauf Richtung Frankfurt zwischen Dresden-Bildermann und Dreieck Dresden-West. Hier gibt es 15 Kilometer on top. Auf der A4 dann weiter Richtung Frankfurt in der Abfahrt Chemnitz-Mitte. Da hat es gekracht. Auch hier bitte vorsichtig fahren. Und auf der A9 Richtung Berlin zwischen Eisenberg und Reußig 3 Kilometer stockt da direkt an der Baustelle. Auf der A9 dann Richtung München zwischen Reußig und Eisenberg. Ein defektes Fahrzeug steht da auf dem Standstreifen. Auch hier bitte vorsichtig fahren und mehr Zeit einplanen. Auch angesagt auf der A13 Richtung Berlin zwischen Marsdorf und Thiendorf. Insgesamt 4 Kilometer Stau. Grund sind da ebenso die Bauarbeiten. 20 Minuten on top, dann sogar auf der A13 nochmal Richtung Dresden zwischen Klettwitz und Ortrand. Hier insgesamt 7 Kilometer Stau an der Baustelle. Von der A13 geht's rüber auf die A38 Richtung Göttingen zwischen Merseburg Süd und Merseburg Nord. Da gibt's Behinderungen durch einen defekten PKW. Der ist da im Baustellenbereich liegen geblieben. Und Vorsicht, ganz wichtige Meldung, von der B100 Richtung Halle zwischen Brena West und der A9. Da liegt eine Plane auf der Fahrbahn. Nochmal diese ganz wichtige Meldung, die von der B100 kommt Richtung Halle. Vorsicht bitte, zwischen Brena West und der A9. Da liegt eine Plane auf der Fahrbahn. Das kann gefährlich werden. In Landkreis Kreiz dann zwischen Welsdorf und Pansdorf, da gibt es eine Vollsperrung nach einem Unfall. Und ansonsten sieht es gut aus, keine weiteren Störungsmeldungen. Aber es ist doch einiges los im Sachsenland. Geblitzt wird auch. Unter anderem haben wir ein paar Empfehlungen. Eine zum Beispiel von der A9 Richtung Berlin am Schkeuditzer Kreuz in der Überfahrt zur A14 Richtung Dresden. Die B2 zwischen Wellaune und Lindenhain auf der B173 Kesselsdorf Richtung Dresden. Dresden selbst in Altplauen in beiden Richtungen. In Chemnitz in der Stolberger Straße statt einwärts. Und noch eine Empfehlung kommt hier vom Ortseingang Gersdorf aus Richtung Lugau. Ja, und falls ihr noch was habt, Staus, Störungen oder auch Blitzer, dann schickt ihr doch gerne rüber hier ins Studio. Das könnt ihr machen ganz einfach an unsere WhatsApp-Nummer 0341 35 88 30 95. Vielen Dank und gute Fahrt.
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4: Ja, das bin ich. Hi zusammen. Ich wünsche euch einen fabelhaften Freitag. Ich hoffe, ihr kommt gut durch diesen mega heißen Tag. Immer genug trinken, das ist wichtig. Ja, immer hydriert bleiben, das tue ich gleich auch hier im Studio. Und bis dahin bringen wir uns in gute Laune mit Musik von Inner Circle. Inner City natürlich. Starten wir rein Richtung Wochenende. Und good life. Hier ist Sachsen live. Schön, dass ihr dabei seid.

0: im Original von Don Henley im Jahr 1984 rausgekommen, hier in der deutlich rockigeren Version von A Terrace, Rockband aus den Vereinigten Staaten. Und wenn euch dieser Song gefallen hat oder auch nicht, dann sagt uns das doch in Form von Sternen, das könnt ihr tun, auf all unsere Songs, eine Bewertung dalassen auf secondradio.de. Das hilft uns ungemein, denn wir wollen natürlich wissen, was hört ihr gerne, was mögt ihr, was kommt bei euch gut an, eure Songbewertung also dalassen auf secondradio.de. Ja, und jetzt schauen wir auf Themen des heutigen Tages und da dürfen wir uns hoffentlich auch bei gutem Wetter freuen auf den Tag der Sachsen dann 2027.
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0: Ja, der Tag der Sachsen, der wird nämlich nächstes Jahr im Plauen gefeiert und zwar vom 18. bis 20. Juni. Also ganz genau, ja, in einem Jahr geht's da los an diesem Wochenende. Die Stadt, die verbindet das Landesfest mit ihrem bekannten Spitzenfest. Das Motto lautet deshalb auch gemeinsam Spitze feiern. Damit ist nicht nur die berühmte Plauener Spitze gemeint, sondern auch das Ziel, die Menschen in Sachsen zusammenzubringen und gemeinsam zu feiern. Plauen war schon einmal Gastgeber des Tages der Sachsen, und zwar 1997. Damals kamen rund 380.000 Besucherinnen und Besucher. Heute findet das Fest wegen des großen Aufwands nur noch alle zwei Jahre statt und wechselt den Austragungsort. 2027 ist Plauen also wieder dran und die Vorfreude 30 Jahren nach dem ersten Mal also riesig. Die Vorbereitungen, die laufen bereits jetzt auf Hochtouren. Die Plauener Innenstadt, die soll sich nämlich in eine große Festmeile verwandeln. Geplant sind mehrere Hauptbühnen, unter anderem auf dem Altmarkt, dem Neustadtplatz, dem Theaterplatz und in der Elsteraue. Dazu kommen viele kleinere Bühnen. Im Mittelpunkt steht das vielfältige Vereinsleben in Sachsen. Das Fest bietet also nicht nur Musik und Unterhaltung, sondern auch eben Einblicke in Kultur und vor allem auch das Engagement vor Ort. Der Oberbürgermeister Steffen Zenner, der zeigt sich zuversichtlich. Er erwartet drei unvergessliche Tage in der Spitzenstadt. Für alle, die gerne gemeinsam feiern und die sächsische Kultur erleben wollen, ist der Tag der Sachsen 2027 im Plauen also ein echtes Highlight. Wer also Lust hat auf ein großes Volksfest mit ganz viel Musik, Kultur und Gemeinschaft, der sollte sich diesen Termin vielleicht auch schon mal im Kalender anmerken. Also 18. bis 20. Juni 2027. Ja, ich bin sicher, das wird wieder ein Fest, das die Menschen zusammenbringt und auch die besondere Tradition der Region feiert, ganz im Zeichen also von gemeinsam Spitze feiern. Der Tag der Sachsen 2027 dann also in Plauen.

Ein Wetter, diese Klänge hier von Ricky Martin und Maria auf Second Radio. 6 Minuten vor 3:30 haben wir es ganz genau. Und ich schaue raus auf meine Liste der heutigen musikalischen Geburtstagskinder. Und da feiert heute ein Interpret seinen 43. Geburtstag. Happy Birthday. Ja, alles Liebe geht raus zu Macklemore. Geboren wurde er am 19. Juni 1983 als Ben Haggerty in Seattle. Und richtig bekannt wurde er zusammen mit Produzent Ryan Lewis als Duo. Da haben die beide Songs rausgebracht wie Thrift Shop, Can't Hold Us oder auch Same Love. Das waren natürlich weltweit riesige Erfolge. Besonders spannend, Macklemore selbst kam nicht über den klassischen großen Plattenvertrag nach oben, sondern hat lange unabhängig Musik gemacht und sich seine Fanbase so Schritt für Schritt selbst aufgebaut. Thrift Shop zum Beispiel wurde dann zum weltweiten Überraschungshit mit viel Humor, einem sehr eigenen Sound und vor allem auch ja, einem ziemlich klaren Gegenentwurf, kann man sagen, zum üblichen Rap-Luxusgehabe. Ein ganz sympathischer Mann, dieser Macklemore. Happy Birthday heute zum 43. Und natürlich hören wir ihn zu seinem Ehrentag. Hier ist er zusammen mit Ray Dalton. Hier ist er mit Can't Hold Us.

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0: Mein Name ist Angie Pirsch. Leipzig bietet Sommerferienpass an, Fördermittel für historische Orte in Waldenburg, Vogtlandkreis feiert 30-jähriges Bestehen. Die Meldungen im Einzelnen. Noch 2 Wochen, dann beginnen in Sachsen die Sommerferien. Für Kinder und Jugendliche in Leipzig, da gibt es auch in diesem Jahr den Ferienpass. Er enthält Gutscheine für kostenlose und vergünstigte Eintritte, Stempelfelder für ermäßigte Freibadbesucher, Infos zu allen Angebotspartnern und eine Ferienfahrkarte. Nach Angaben der Stadtverwaltung, da ist für jeden Geschmack etwas dabei, so zum Beispiel Museums- und Kinobesuche, eine Werksbesichtigung bei Porsche, Tanz- und Karatekurse oder auch eine Entdeckertour mit den Leipziger Stadtdetektiven. Außerdem werden Tagesfahrten angeboten. Für jeweils 10 Euro geht es etwa in Freizeitparks und zur Allwetterrodelbahn. Der Verkauf des Sommerferienpasses beginnt am Montag. Das Heft kostet 10 Euro. Wer einen Leipzig-Pass hat, der braucht nur 5 Euro zu bezahlen. Mit dem Ferienpass, da können Busse oder auch Bahnen der Leipziger Verkehrsbetriebe kostenlos genutzt werden. In Waldenburg im Landkreis Zwickau, da werden 2 historische Stätten in Schuss gebracht. Auf einem ehemaligen Mühlengelände im Sophiengrund, da wird eine alte Gaststätte umgebaut. Dort entsteht ein Treffpunkt für Kultur, Bildung und Unterstützung. In der Nachbarschaft befinden sich bereits ein inklusives Kulturcafé und eine kunsttherapeutische Praxis. Das Gelände liegt in der historischen Mittelstadt von Waldenburg zwischen der Zwickauer Mulde und dem Schloss Waldenburg. Und hoch oben auf dem Schloss, da stehen ebenfalls Arbeiten an. Im chinesischen Zimmer, da müssen Seidentapeten aus dem 18. Jahrhundert restauriert werden. Sie gelten als Zeugnis historischer Handwerkskunst und kultureller Vielfalt. Landesentwicklungsministerin Regina Kraushaar hat an beiden Orten Fördermittel der Europäischen Union und des Freistaates vorbeigebracht. Der Vogtlandkreis feiert an diesem Wochenende sein 30-jähriges Bestehen. Die Gäste erwartet ein vielfältiges Programm mit Blicken hinter die Kulissen der Kreisverwaltung. Interessierte sind morgen eingeladen zum Tag der offenen Tür im Plauener Landratsamt von 10 bis 16 Uhr. Landrat Thomas Henning freut sich auf viele Begegnungen. Zu erleben ist außerdem die Vielfalt der Region, von Vereinen und Künstlern bis hin zu Rettungs- und Hilfsorganisationen. Zahlreiche Aktionen, die laden auch zum Mitmachen ein. Der Sonntag steht dann ganz im Zeichen von Tradition und Mundart. Als Höhepunkte, da gelten das Schalmeien-Festival und der Tanzmarathon auf dem Altmarkt. Am Abend wird schließlich das vogtländische Wort des Jahres bekannt gegeben. Eingebettet ist das Landkreisjubiläum in das traditionelle Plauener Spitzenfest. Soweit die Meldungen.

0: Grad in den Bergen und 31 Grad im Flachland. Morgen dann wird es weiter hochsommerlich, bis zu 33 Grad, ein paar Schauer und Hitzegewitter, die kann es auch morgen geben. Sonntag und Montag wird sich wenig ändern, es wird Temperaturen über 30 Grad geben. So geht's dann also auch rein in diese neue Woche.
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0: Und dann schauen wir raus auf die Straßen. Hallo an alle Autos, die aktuell unterwegs sind. Jetzt um 4:04. Starten wir mit dem Blick auf die A4 Frankfurt Richtung Dresden. Zwischen Glauche Ost und Hohenstein-Ernsthal. 6 Kilometer Stau und stockenden Verkehr. Größte Problemstelle momentan. 45 Minuten heißt es hier aktuell Geduld. Richtung Frankfurt dann die Gegenrichtung zwischen Chemnitz Ost und Chemnitz Mitte. Auch da stockt's. Grund sind da die Bauarbeiten. 20 Minuten on top. Und es gibt Stau bei der Ausreise Richtung Görlitz zwischen Görlitz und dem Grenzübergang in Ludwigsdorf. Vorsicht bitte auch auf der A4 Frankfurt Richtung Dresden, die Abfahrt Gera. Da gibt es die Gefahr durch Gegenstände auf der Fahrbahn. Und auch 10 Minuten müsst ihr mehr einplanen Richtung Berlin auf der A9 zwischen Eisenberg und Dreußig. Insgesamt 3 Kilometer stockt's hier vor der Baustelle. Auf der A9 Richtung München dann zwischen Dreußig und Eisenberg. Vorsicht auch da, ein defektes Fahrzeug auf dem Standstreifen. Und nochmal Vorsicht Richtung München zwischen dem Kreuz Rippachtal und Weißenfeld. Da gibt es die Gefahr durch Reifenteile auf allen Fahrstreifen. Und auch Behinderung durch einen defekten LKW auf dem Standstreifen. Hier bitte ganz besonders vorsichtig fahren. Die Polizei ist benachrichtigt. Und von der A9 geht es dann rüber zur A13 Richtung Berlin zwischen Marsdorf und Thiendorf. Auch hier Stau wegen Bauarbeiten. 30 Minuten on top und 20 Minuten auch auf der Gegenrichtung Richtung Dresden zwischen Klettwitz und Ortrand. Auch da 7 Kilometer Stau an der Baustelle. Schauen wir auf die B169. Alte Elsterwerder Straße, Döbeln-Alsterwerda zwischen Prösen und der B101 in beiden Richtungen. Vorsicht, da gibt es eine Störung am Bahnübergang. Bitte ganz besonders vorsichtig fahren. Im Landkreis Leipzig zwischen Großpössner und Trena am Abzweig Nauenhof gibt es eine Vollsperrung. Das ist die S38. Und ein Feuerwehreinsatz, der beschäftigt uns im Landkreis Görlitz zwischen Schleife und Graustein. Falls ihr könnt, da bitte weiträumig umfahren. Im Landkreis Greiz hat es gekracht. Da gibt es eine Vollsperrung zwischen Welsdorf und Pansdorf. Auch da nach einem Unfall, falls ihr könnt, bitte umfahren. Schauen wir noch raus auf die Blitzer. Eine Empfehlung kommt unter anderem von der B173 in Kesselsdorf Richtung Dresden, stehen sie da, auf der A9 Richtung Berlin, am Schgeuditzer Kreuz in der Überfahrt zur A14 Richtung Dresden. In Dresden selbst Alt-Plauen in beiden Richtungen, am Ortsausgang Oeltnitz Richtung Tschocken und noch eine Empfehlung kommt aus Chemnitz, die Stolberger Straße stadteinwärts. Falls ihr noch was habt, Staus, Störungen oder auch Blitzer, schickt sie rüber hier ins Studio. Einfach geht das an unsere WhatsApp 0341 35 88 30 95. Danke und gute Fahrt.
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0: Gemeinsam starten wir rein Richtung Wochenende. Ich freue mich sehr, dass ihr dabei seid. Die nächste halbe Stunde bis um 4 geht's jetzt rein mit Musik von Tony Braxton und das ist Unbreak My Heart. Hi, hi.

Wer schon einmal im Ausland war, hat es vielleicht gesehen. Es gibt in Städten, ja, in denen es typischerweise sehr heiß ist, immer mal wieder so Installationen, die dann Nebel versprühen, um damit das allgemeine Klima im innerstädtischen Bereich also runterzukühlen. Und das Ganze, also eine solche Installation, die wird auch aktuell in Dresden getestet. Die Sommerhitze, ja, die bringt viele Menschen mittlerweile auch bei uns hier in Deutschland natürlich in der Stadt richtig kräftig ins Schwitzen, gerade an so Tagen wie heute und besonders in den Innenhöfen auch, die oft kaum für Abkühlung sorgen. Forschende der TU Dresden, die haben deshalb jetzt ein ganz spannendes Projekt gestartet. Sie testen dort Wassernebel, um die Hitze in den Innenhöfen zu senken. Diese sogenannte Nebelduschen, die sprühen dann feinen Wassernebel in die Luft, der beim Verdunsten dann schlussendlich die Umgebung also abkühlen soll. Das Projekt, das läuft jetzt schon in der zweiten Phase. Dabei sind verschiedene Fachbereiche der TU Dresden beteiligt, vom Landschaftsbau über Wasserbau bis hin zur Meteorologie. Ziel ist es jetzt da herauszufinden, wie effektiv Wassernebel in der Stadt wirklich kühlt und wie man solche Systeme am besten auch einsetzen kann. Gerade in dicht bebauten Stadtteilen mit Innenhöfen staut sich die Hitze natürlich kräftig, weil nachts die Wärme nicht gut entweicht. Ein wichtiger Punkt ist auch der Wasserverbrauch. Die Forschenden, die wollen deshalb Regenwasser sammeln und aufbereiten, um es dann für die Nebelduschen zu nutzen. So soll Trinkwasser geschont werden. Wer die Wirkung des Wassernebels selbst erleben möchte, der kann an heißen Tagen, also bei Temperaturen wie heute über 27 Grad, diese Anlage, die aktuell getestet wird, besuchen und sich selbst einen Eindruck machen. Die sind in mehreren Innenhöfen in Dresden aufgebaut, zum Beispiel am Chemiegebäude auf dem TU Hauptcampus und im Atrium am Rosengarten. Ein weiterer Standort ist auch am Universitätsklinikum, allerdings nur für Mitarbeitende dort zugänglich. Die Nebelduschen, die laufen meist von etwa 10 Uhr morgens bis 17 Uhr nachmittags. Das Projekt zeigt, wie Wissenschaft ja also versucht, praktisch zu helfen, unsere Städte an den Klimawandel anzupassen. Wenn ihr euch also da heute in der Nähe begebt, ja, und in der Nähe also Lust habt, mal auf eine kurze Abkühlung, dann schaut doch mal vorbei und macht euch selbst ein Bild von der Wirkung des Wassernebels. Und so kann also jeder, Jan, als kurzfristiger Proband also auch dazu beitragen, die Hitze in unseren Städten besser zu bewältigen. Die TU Dresden, die ruft also dazu auf, auch mitzumachen, das Ganze mal auszuprobieren. Diese Verdunstungsanlagen, die also jetzt an mehreren Standorten in Dresden aufgebaut sind, um eben genau das zu testen. Kann das klappen? Funktioniert das? Hilft das dann tatsächlich, um die Städte etwas runterzukühlen? Auf jeden Fall eine spannende Sache. Die Talking Heads habe ich jetzt hier in der Playlist. This must be the place. Macht euch einen schönen Freitag.

Gewinn im Jackpot, im Lotto, das sorgt auf jeden Fall, ja natürlich je nach Höhe, auf jeden Fall für so einen Lucky Day. Und tatsächlich, ja, hat es geklappt hier im Freistaat. Da kann man sich wirklich freuen. Stellt euch mal vor, ihr seid gerade auf der Rückreise aus dem Urlaub, entspannt und voller Vorfreude auf zu Hause. Und dann, ja, aus heiterem Himmel erfahrt ihr plötzlich, dass ihr Millionär, Millionärin seid. Das ist eine Vorstellung, ich glaube, die freut jeden, na, ist aber relativ unvorstellbar, dass das passiert. So viel Glück muss man erstmal haben. Aber genau das ist tatsächlich passiert einer Frau, nämlich aus dem Landkreis Zwickau. Gemeinsam mit ihrer Mutter hat sie mehr als 4 Millionen Euro im Euro-Jackpot gewonnen. Die beiden haben ihren Spielschein mehrfach geprüft und konnten das Glück natürlich kaum fassen. Für sie ist das ein riesiges Glück, aber sie wollten mit dem Gewinn ganz bewusst besonnen umgehen. Das heißt, sie möchten ihr gewohntes Umfeld behalten und ihre Privatsphäre schützen. Deshalb wird es auch keine weiteren persönlichen Details geben. Das ist aber noch nicht alles. Bei der gleichen Euro-Jackpot-Ziehung im Mai, da gab es einen weiteren Millionengewinn in Dresden. Und jetzt kommt's, liebe Dresdnerinnen und Dresdner, alle, die Euro-Jackpot gespielt haben im Mai. Guckt nochmal, ob ihr wirklich euren Schein, ja, abgegeben habt oder ob ihr euch vielleicht verguckt habt und gedacht habt, ja, ich habe nicht gewonnen und dann bleibt der irgendwo, ist irgendwo liegen geblieben. Denn, ja, der Spielschein, der wurde kurz vor Annahmeschluss abgegeben und gilt oder galt nur für diese eine Ziehung. Und dieser Gewinn, ein Millionengewinn, wurde bisher noch nicht eingelöst. Der Schein wurde noch nicht abgegeben. Wer also, wie gesagt, in Dresden sein Glück noch nicht abgeholt hat, sollte das schnell nachholen. Am besten nochmal prüfen. In diesem Jahr gab es in Sachsen übrigens schon 4 Lotto-Millionen-Gewinne. Neben Zwickau und Dresden konnten auch Spieler im Erzgebirgskreis richtig jubeln. Solche Nachrichten zeigen, dass der Euro-Jackpot für viele Menschen eben auch eine Chance sei. Mit ganz viel Glück auf ein neues Leben. Ja, oder eben aufs gleiche Leben. Aber vielleicht alles ein bisschen entspannter. So wie hier die Damen, die aus dem Landkreis Zwickau kommen. Also, wer Lotto spielt, immer dran denken. Manchmal kann das Glück eben doch ganz unerwartet zuschlagen. Und dann ist es wahrscheinlich umso wichtiger, ruhig zu bleiben und die neuen Möglichkeiten dann ganz gut zu planen. Ja, und für die Gewinner hier aus Zwickau und ihre Mutter, da wünschen wir natürlich alles Gute, viel Freude mit diesem gigantischen Gewinn und natürlich weiterhin viel Glück. Alle, die ihr Glück versuchen, und das wünsche ich mir selber, und ich denke mal, ja, das würden wir alle nehmen, so ein Lottogewinn. Ganz fest die Daumen drücken. Wer weiß, vielleicht klappt es ja irgendwann mal. Triggerfinger. Wir haben es gleich 4:05 dann schon. Und zur vollen Stunde alles Wichtige an diesem Nachmittag aus Deutschland und der Welt. Wetter und Verkehr.

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1: Ich bin Babit Büchner. Die Zivilbevölkerung soll besser vor Bedrohungen von außen geschützt werden. Darauf haben sich die Innenminister von Bund und Ländern auf ihrer Konferenz in Hamburg geeinigt. Sie reagieren damit auf den Ukraine-Krieg und die damit verbundene Bedrohung durch Russland. Unter anderem soll demnach bis 2029 eine widerstandsfähige IT-Infrastruktur geschaffen werden. Durch Übungen, Kurse und Unterricht an Schulen soll zudem die Selbstschutzkompetenz der Bevölkerung verbessert werden. Beim EU-Gipfel in Brüssel geht es heute um den EU-Haushalt ab 2028. Bundeskanzler Friedrich Merz lehnt den vorliegenden Budgetvorschlag von weit über 1 Billion Euro ab.
2: Wir können nur so viel Geld ausgeben, wie wir auch haben, sagt Merz. Also ein deutliches Nein zu noch höheren Schulden. Er gab aber auch zu, die Mehrheit der EU-Länder sei da anderer Meinung. Dennoch hofft der Kanzler, dass man bis Jahresende zu einer Entscheidung kommt. Hintergrund, und auch deshalb ist es so schwierig, auf einen Nenner zu kommen. Deutschland zahlt mehr in den EU-Haushalt ein, als es herausbekommt. Bei vielen anderen Ländern ist es genau umgekehrt. Claudia Wächter, Nachrichtenredaktion.
1: Digitale Bauanträge, gebündelte Förderprogramme und schnellere Verfahren. Bundesbauministerin Verena Huppertz will mit einem 13-Punkte-Plan die hohen Baukosten dämpfen und den Wohnungsmangel in Deutschland bekämpfen.
3: In Deutschland wird zu wenig gebaut. Hohe Kosten sind dafür einer der Hauptgründe, heißt es in dem Aktionsplan. Die Baukosten seien auf ein unsägliches Niveau gestiegen. In dem Aktionsplan kündigte Huberts an, dass Bauanträge ab 2028 nur noch digital möglich sein sollen. Planungsprozesse sollen beschleunigt werden. Außerdem soll serielles und modulares Bauen die Kosten drücken. Einen entsprechenden Gesetzentwurf will das Bundesjustizministerium noch dieses Jahr vorlegen. Aus Berlin, Dirk Zeitler.
1: Kaum unterzeichnet, schon auf die Probe gestellt. Neue Kämpfe zwischen der israelischen Armee und der libanesischen Hisbollah-Miliz gefährden das Abkommen zwischen den USA und dem Iran. Beide Konfliktparteien werfen sich gegenseitig vor, die Waffenruhe zu brechen. Das Abkommen sieht eigentlich auch eine Waffenruhe im Libanon vor, enthält aber keine Klausel über einen Abzug der israelischen Truppen.
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1: Das Wetter, die aktuelle Vorhersage des Deutschen Wetterdienstes. Im Westen und Südwesten Deutschlands kann es heute Nachmittag noch bis zu 38 Grad warm werden. In den anderen Landesteilen werden schwülheiße 30 bis 35 Grad erwartet. Nur an den Küsten bleibt es kühler. Dabei steigt die Gewitterwahrscheinlichkeit. Am Wochenende geht es dann mit ganz ähnlichen Temperaturen weiter. Dazu gibt es dann auch einige Schauer und Gewitter.
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4: Auch bei uns in Sachsen ist kräftig Schwitzen angesagt an diesem Freitagnachmittag, bis zu 35 Grad, zum Beispiel 34 messen wir in Zwickau, 33 aus Leipzig, Oberwiesenthal sogar 28 Grad und Weißwasser bei 29 Grad. So geht's dann weiter Richtung Abend bei Temperaturen abendlich 26 Grad in den Bergen und noch bis zu 31 Grad, Entschuldigung, an Elbe und Neiße.
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4: Da sage ich Hallo an alle, die unterwegs sind, um gleich 4:04. Schauen wir auf die Autobahnen. A4 Richtung Frankfurt zwischen Chemnitz Ost und Chemnitz Mitte, da stockt wegen Bauarbeiten, plant mehr Zeit ein. 10 Minuten auf der Uhr auch mehr Richtung Berlin auf der A9 zwischen Eisenberg und Reußig. 4 Kilometer stockender Verkehr an der Baustelle. Und die A9 meldet ebenso Vorsicht bitte Richtung München zwischen Bad Dürrenberg und Weißenfels. Wichtige Meldung, da liegen aktuell Plasteteile auf der Fahrbahn. Hier bitte ganz besonders vorsichtig fahren. Vorsicht auch Richtung München zwischen Kreuz Rippachtal und Weißenfels. Da liegen Reifenteile auf den Fahrstreifen. Und es steht noch ein defekter LKW auf dem Standstreifen. Auch hier bitte vorsichtig fahren. Vorsicht auch nochmal Richtung München zwischen Schkeuditzer Kreuz und Leipzig West. Da liegen mehrere Spanngurte auf der Fahrbahn. Also hier auf der A9 aktuell einiges los. Ja, viele Behinderungen auf der Straße. Bitte Vorsicht. Auf der A13 dann weiter Richtung Berlin zwischen Marsdorf und Thiendorf. 4 Kilometer Stau wegen Bauarbeiten. Eine halbe Stunde sogar länger und 20 Minuten on top auf der A13 Richtung Dresden zwischen Klettwitz und Ortrand. Wir gehen rüber zur A17 Richtung Prag. Vorsicht in der Abfahrt Pirna, bitte. Da steht nämlich aktuell ein defekter PKW. Und dann schauen wir auf die B169, alte Elsterwerder Straße, Döbeln-Elsterwerder. Zwischen Prösen und der B101 in beiden Richtungen gibt es hier eine Störung am Bahnübergang. Bitte ganz besonders vorsichtig fahren, falls ihr könnt, bestenfalls umfahren. Ein Feuerwehreinsatz und demzufolge Vollsperrung noch im Landkreis Landkreis Görlitz zwischen Schleife und Graustein. Auch hier am besten umfahren, falls ihr ortskundig seid. Ansonsten keine weiteren Störungsmeldungen. Schauen wir noch schnell auf die Blitzer. Ein paar Empfehlungen, unter anderem von der B101 in Schwarzenberg, hier sogar in beiden Richtungen, zwischen Harter und Leisnig. In Gersdorf in beiden Richtungen, zwischen Waldesruh und Schocken auf der S246, in Chemnitz in der Stolberger Straße statt einwärts und am Ortseingang Gersdorf aus Richtung Lugau stehen sie. Und falls ihr noch was habt, Staustörung, Blitzer, schickt's gerne rüber hier ins Studio eure Ergänzungen an die WhatsApp 0341 35 88 30 95. Vielen Dank und gute Fahrt.
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4: Heute an diesem 19. Juni, der ist der Weltbummeltag oder international der World Summering Day und der Name, der ist Programm. Heute geht's nicht ums Hetzen, Rennen oder schnell noch dies und das erledigen. Heute darf man ganz bewusst einen Gang rausnehmen, geht wahrscheinlich auch gar nicht anders. Langsam gehen, durchatmen und die Umgebung mal wieder richtig wahrnehmen. Also nicht joggen, nicht stressen. Macht euch einen entspannten Nachmittag. Musikalisch starten wir jetzt rein, die nächste Stunde bis um 5 mit der Zeitreise in die 80er. Hier sind OMD und Pandora's Box. Hi zusammen.

So, das Wochenende, das steht vor der Tür und es gibt wieder einiges los. Es ist einiges los bei uns hier im Sachsenland. Aber jetzt schauen wir erstmal auf die nächste Woche und zwar auf kommende Woche Donnerstag, denn da gibt es auch ein ganz besonderes Highlight. Am 25. Juni also, da lädt der Leipziger Abendmarkt wieder zum entspannten Verweilen in die Innenstadt ein, auf dem Marktplatz vor dem alten Rathaus. Da gibt es eine bunte Mischung aus Wochenmarkt, Handel, Gastronomie und Unterhaltung. Ja, also so ein Wochenmarkt kennt man ja eigentlich, ja, meistens so um die Mittagszeit, ja, rund um den Vormittag, aber da eben mal in einem ganz anderen Rahmen, nämlich am Abend. Das Ganze perfekt, um den Tag gemeinsam mit Freunden oder der Familie ausklingen zu lassen. Von 18 bis 21 Uhr sorgt auch Andreas Güstel mit seinem Klavierspiel für eine angenehme musikalische Begleitung. Neu dabei sind Stände wie ein Imker aus Pegau und die Seifenmanufaktur Schaumwerkstatt aus dem Erzgebirge. Die Initiative Zukunftsmarkt, die bringt dann auch regionale Lebensmittel ins Rampenlicht und bietet viele Mitmachaktionen an. Ihr könnt zum Beispiel Butter schütteln, ein Gemüsequiz lösen oder euer Glück am Glücksrad versuchen. Für Familien gibt es außerdem ein vielfältiges Angebot. Die mobile Bücherei der Leipziger städtischen Bibliotheken, die sind vor Ort. Ebenso ein Spielmobil und ein Infostand des Familienbüros vom Amt für Jugend und Familie. So wird der Abendmarkt dann in diesem Jahr zu einem Treffpunkt für alle Generationen. Wichtig zu wissen, der reguläre Wochenmarkt am Freitag, der bleibt davon unberührt und öffnet wie gewohnt von 9 bis 17 Uhr. Ab dem 1. Juli wird er dann während des Leipziger Weinfests auch auf dem Augustusplatz verlegt. Und wer den Abendmarkt verpasst, der hat tatsächlich bis Ende August noch eine zweite Chance, jeweils am 4. Donnerstag im Monat, also am 23. Juli und 27. August. Also merkt euch diesen 25. nächste Woche vor und dann kann man eben einen entspannten, hoffentlich tollen, ja, lauen Sommerabend mit leckerem Essen, frischen Produkten, guter Unterhaltung und hoffentlich netten Menschen um einen herum erleben und das mitten in Leipzig kommende Woche Donnerstag. Also der Leipziger Abendmarkt.

0: Mit einem der größten Hits der Musikgeschichte geht's hier Richtung Wochenende. Toto und Africa haben wir gehört hier auf Second Radio. Ja, und apropos Wochenende, schauen wir mal, was so los ist in Markkleeberg, die Stadt, wo Second Radio zu Hause ist.
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0: So machen wir das jeden Freitag live im Morgenwecker, 9.20 Uhr. Ja, und dann steht die Leitung ins Weiße Haus, meistens dann zu Markus Reitler. Doch heute ist Thorsten Reitler am Telefon bei unserer Antje gewesen. Und was ihr so erleben könnt an diesem Wochenende und in der nächsten Zeit in Markkleeberg und Umgebung, hören wir rein in das Gespräch der beiden vom heutigen Morgen.
2: Ja, also das wird ein sehr musikalisches Wochenende, besonders der Sonntag. Am Sonntag, der 21. Juni, das ist nicht nur der längste Tag des Jahres, sondern auch schon seit vielen, vielen Jahren der Tag, an dem die Fête de la Musique stattfindet. Die kommt ja ursprünglich aus Frankreich und ist dafür gedacht oder ist erfunden worden, um wirklich einen Tag zu haben, an dem man ganz einfach an allen Orten, auf Straßen, auf Plätzen, in Cafés, in Bars, aber auch an Orten, wo sonst vielleicht keine Musik stattfindet, Konzerte stattfinden und wo man kostenlos hingehen kann und sich an der Musik erfreuen kann. Und das ist am Sonntag wieder soweit, die Fête de la Musique, auch in Markkleeberg. Und da gibt es gleich drei tolle Orte, wo man wirklich auch tolle Musik genießen kann. Am Sonntag ist zum einen in der Kirchenruine in Wachau tritt der Leipzig International Choir auf und singt dort Lieder, die singen Stücke aus allen Epochen. Und das ist zwar gegründet als Elternchor der Leipziger International School, aber mittlerweile unter professioneller Leitung wirklich ein Chor, der ganz toll musiziert. Und ich glaube, das ist gerade auch in der tollen Kirchenruine Wachau bei dem schönen Wetter ein wirkliches Erlebnis. Da geht's am Sonntag um 17 Uhr los. Und wer es ein bisschen weniger klassisch möchte, der kann gerne zum Beispiel auch zum Parkschloss kommen, in den Ackerpark. Und da gibt es am Parkschloss auf der kleinen Bühne dort, die ja auch so wunderschön gelegen ist im Grünen, gibt es da Live-Acts ab 15 Uhr bis 18 Uhr unter freiem Himmel. Und da geht es auf jeden Fall ein bisschen poppiger zu. Da treten verschiedene Bands und Ensembles auf. Und da kann man sich bei leckeren Drinks und vielleicht ein paar kleinen Snacks einen schönen Sonntagnachmittag hier im Ackerpark machen. Und noch ein dritter Tipp, zur Fête de la Musique, auch und wieder in einer Kirche, diesmal in der Fahrradkirche in Zöbiker. Und dort tritt auch ein Chor auf, der heißt Canta Animata, und die singen beschwingte und warmherzige Lieder zum längsten Tag des Jahres. Da geht es am Sonntag um 16 Uhr los. So, und wer es vielleicht eher nicht so musikalisch mag, sondern vielleicht ein bisschen Lust auf Sommertheater hat, der kann noch zum Sommertheater am Weißen Haus kommen, hier auch im Ackerpark. Da spielen wir ja dieses Jahr gemeinsam mit dem Ensemble vom Kulturbeutel, von dem Amateurtheater Kulturbeutel, das Stück von Erich Kästner, Drei Männer im Schnee. Na, das passt zwar nicht so unbedingt zu dem heißen Wetter, aber ich habe es schon gesehen, das Stück, und es ist wirklich sehr amüsant. Und man kommt auf jeden Fall nicht ins Frieren bei der bei dem schönen und rasanten Stück, was da gespielt wird. Und da gibt es noch ein paar wenige Restplätze an der Abendkasse, also man muss ein bisschen Glück mitbringen und vielleicht zeitig da sein. Das spielen wir heute nochmal und am Sonntag um 19 Uhr. Und wenn man ein bisschen Glück hat und zeitig kommt, also so vielleicht 18 Uhr da ist, dann kann man vielleicht noch zwei, drei Plätzchen ergattern und sich dieses schöne Stück anschauen.
3: Okay, und wenn die Plätze ausgebucht sind, kann man sich da auch irgendwo hinstellen noch und mit zuschauen, oder ist das
2: nicht
3: möglich?
2: Wir haben tatsächlich noch so Notplätze, sage ich immer. Also wer es vielleicht nicht so unbedingt ganz bequem braucht, wir haben ja diese kleine Treppe zur Terrasse, auf die kann man sich auch setzen. Da geben wir dann ein kleines Kissen mit raus. Die sind begrenzt, aber das sind vielleicht auch nochmal so 10, 15 Plätze, die wir da gerne rausgeben. Da muss man dann aber vielleicht ein bisschen Lust haben, auch zu improvisieren und sagen, okay, das Stuhl nicht so bequem ist, stört mich nicht. Ich möchte gerne ein lustiges Stück sehen. Dann ist das in Ordnung. Dann kriegen wir die Leute schon unter.
3: Super, das klingt klasse. Also Max Kleeberg ist gewappnet, auch für die Fete de la Musik. Das freut mich ganz besonders. Und ja, da wünschen wir allen natürlich noch weiter viel Sonnenschein. Und
2: ja, ich hoffe, dass es sind ja so auch einzelne Gewitter angekündigt, die vielleicht für ein bisschen Abkühlung sorgen, was ja vielleicht auch gar nicht schlecht ist. Aber ich hoffe natürlich, dass sie alle entweder in der Nacht spät stattfinden oder vielleicht schon am zeitigen Nachmittag, dass wir dann in den Nachmittag, späten Nachmittags- und Abendsstunden die schönen Kulturveranstaltungen hier in Max Kleeberg genießen können.
0: Ja, wie immer, Wahnsinn, was da alles los ist in und um Max Kleeberg. Und alles zum Nachlesen, das gibt's wie immer im Netz, maxkleeberg.de. Da findet ihr den ganzen Veranstaltungskalender und das nächste Gespräch der beiden, beziehungsweise dann vielleicht auch wieder mit Markus Reidler in der kommenden Woche. Wieder live im Morgenwecker, 9:20 Uhr. Und dann noch einmal hier am Nachmittag die Wiederholung. Gleich zur halben Stunde, dann schon um 4:30 in 4 Minuten die regionalen Nachrichten aus dem Sachsen.

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1: Mein Name ist Angie Pirsch. Leipzig bietet Sommerferienpass an, Fördermittel für historische Orte in Waldenburg, Vogtlandkreis feiert 30-jähriges Bestehen. Die Meldungen im Einzelnen. Noch 2 Wochen, dann beginnen in Sachsen die Sommerferien. Für Kinder und Jugendliche in Leipzig, da gibt es auch in diesem Jahr den Ferienpass. Er enthält Gutscheine für kostenlose und vergünstigte Eintritte, Stempelfelder für ermäßigte Freibadbesucher, Infos zu allen Angebotspartnern und eine Ferienfahrkarte. Nach Angaben der Stadtverwaltung, da ist für jeden Geschmack etwas dabei, so zum Beispiel Museums- und Kinobesuche, eine Werksbesichtigung bei Porsche, Tanz- und Karatekurse oder auch eine Entdeckertour mit den Leipziger Stadtdetektiven. Außerdem werden Tagesfahrten angeboten. Für jeweils 10 Euro geht es etwa in Freizeitparks unserer Allwetter-Rodelbahn. Der Verkauf des Sommerferienpasses beginnt am Montag. Das Heft kostet 10 Euro. Wer einen Leipzig-Pass hat, der braucht nur 5 Euro zu bezahlen. Mit dem Ferienpass, da können Busse oder auch Bahnen der Leipziger Verkehrsbetriebe kostenlos genutzt werden. In Waldenburg im Landkreis Zwickau, da werden 2 historische Stätten in Schuss gebracht. Auf einem ehemaligen Mühlengelände im Sophiengrund, da wird eine alte Gaststätte umgebaut. Dort entsteht ein Treffpunkt für Kultur, Bildung und Unterstützung. In der Nachbarschaft befinden sich bereits ein inklusives Kulturcafé und eine kunsttherapeutische Praxis. Das Gelände liegt in der historischen Mittelstadt von Waldenburg zwischen der Zwickauer Mulde und dem Schloss Waldenburg. Und hoch oben auf dem Schloss, da stehen ebenfalls Arbeiten an. Im chinesischen Zimmer, da müssen Seitentapeten aus dem 18. Jahrhundert restauriert werden. Sie gelten als Zeugnis historischer Handwerkskunst und kultureller Vielfalt. Landesentwicklungsministerin Regina Kraushaar hat an beiden Orten Fördermittel der Europäischen Union und des Freistaates vorbeigebracht. Der Vogtlandkreis feiert an diesem Wochenende sein 30-jähriges Bestehen. Die Gäste erwartet ein vielfältiges Programm mit Blicken hinter die Kulissen der Kreisverwaltung. Interessierte sind morgen eingeladen zum Tag der offenen Tür im Plauener Landratsamt von 10 bis 16 Uhr. Landrat Thomas Henning freut sich auf viele Begegnungen. Zu erleben ist außerdem die Vielfalt der Region, von Vereinen und Künstlern bis hin zu Rettungs- und Hilfsorganisationen. Zahlreiche Aktionen, die laden auch zum Mitmachen ein. Der Sonntag steht dann ganz im Zeichen von Tradition und Mundart. Als Höhepunkte, da gelten das Schalmeien-Festival und der Tanzmarathon auf dem Altmarkt. Am Abend wird schließlich das vogtländische Wort des Jahres bekannt gegeben. Eingebettet ist das Landkreisjubiläum in das traditionelle Plauener Spitzenfest. Soweit die Meldungen.
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2: Puh, wir schwitzen uns durch den Nachmittag. Auch bei uns hier in Sachsen wahnsinnig heiß. 32 Grad, die kommen aktuell noch aus Leipzig. 34 Grad aus Chemnitz. Oberwiesenthal sogar 28 Grad und Weißwasser 30 heute Abend. Da gibt es minimal 26 Grad. In den Bergen sonst 31 Grad an Elbe und Neiße. Und es können neben den Quellwolken auch einzelne Schauer- oder Hitzegewitter auftreten. Und das Wetter setzt sich fort, auch morgen bis zu 33 Grad am Samstag. Hochsommerlich mit einer Mischung aus Sonne, Quellwolken und wieder einzelnen Schauern und Hitzegewitter.

0: Wagen wir den Blick raus auf die Straßen um 4 Minuten ganz genau nach 16:30. Und da starten wir mit dem Blick auf die A4 Richtung Frankfurt zwischen Dresden-Wildermann und Dresden-Neustadt. Da stockt's. Da gab es einen Unfall vorhin. Und Vorsicht bitte auf Frankfurt Richtung Dresden zwischen Hainichen und Berbersdorf. Da gibt es noch eine ungesicherte Unfallstelle auf der linken Fahrspur. Und dann rüber von der A4 zur A9 Richtung Berlin zwischen Deisenberg und Dreußig. Da stockt's im Bereich der Baustelle. Und Spanngurte auf der Fahrbahn haben wir sogar mehrere Richtung München zwischen Schkeuditzer Kreuz und Leipzig-West. Hier bitte ganz besonders vorsichtig fahren. Eine Dreiviertelstunde on top die größte Problemstelle. Aktuell auf der A13 Richtung Berlin zwischen Marsdorf und Thiendorf. Insgesamt 6 Kilometer Stau wegen Bauarbeiten. Auf der A13 weiter die Gegenrichtung Dresden zwischen Klettwitz und Ortrand. Auch da bitte vorsichtig fahren, es kommt zu Behinderungen aufgrund der Baustelle. Und dann schauen wir auf die B169, alte Elsterwerder Straße, Döbeln-Elsterwerda zwischen Prösen und der B101. Vorsicht in Richtung Störung. In beiden Richtungen gibt es eine Störung und zwar am Bahnübergang. Hier bitte ganz besonders vorsichtig fahren. Die Polizei, die soll ebenso vor Ort sein. Ansonsten sieht es ganz gut aus. Keine weiteren wichtigen Störungsmeldungen. Schauen wir noch drauf auf die Blitzer. Und da kommt unter anderem eine Empfehlung aktuell von der A9 Richtung Berlin. Und zwar am Schkeuditzer Kreuz in der Überfahrt zur A14 Richtung Dresden. Auf der B173 in Kesselsdorf Richtung Dresden. Chemnitz, Stolberger Straße statt einwärts. Und noch eine Empfehlung kommt aus Leipzig. Und hier die Miltitzer Straße Richtung B181. Und falls ihr noch was Wichtiges habt, Stausstörung Blitzer, dann schickt's gern rüber, geht flink an unsere WhatsApp-Nummer schon mal. Vielen Dank vorab. 0341 35 88 30 95. Gute Fahrt.
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0: Erik Schiemann. Und der wünscht einen schönen Start in den Freitagfeierabend.

Paar auf Stella gehört hier auf Second Radio am Freitag Feierabend um gleich dann 4:45. Spannende Nachrichten gibt's heute für alle Fans der Band Faith No More, die ja Ende der 90er ihren Riesenhit Easy ja rausgebracht hat. Und Faith No More, die zählen zu einem der einflussreichsten US Alternative Rock Bands überhaupt. Und die melden sich jetzt scheinbar zurück. 11 Jahre nach ihrem letzten Konzert hier in Europa, da haben sie jetzt eine Reunion Tour für 2027 angekündigt. Bassist Billy Cold, der bestätigte in einem Podcast, dass Europa auf jeden Fall Teil dieser Tournee sein soll. Auch an Südamerika, Australien und Amerika wollen sie einplanen. Der Start ist für Januar oder Februar kommenden Jahres schon geplant. Die Band, die ist ziemlich aufgeregt, sagen sie. Die Entscheidung, wieder zusammen auf Tour zu gehen, die fiel erst vor wenigen Wochen. Ein neues Album ist aber nicht vorgesehen, sagen sie Jungs. Cold erklärt, dass das Einspielen neuer Songs für die Band nie besonders viel Spaß gemacht habe. Die letzten Jahre war vor allem Sänger Mike Patton, der sonst mit verschiedenen Projekten beschäftigt ist, wenig an einem Comeback interessiert. Trotzdem ist er jetzt mit dabei. Die Ankündigung, die kam überraschend und wurde durch Bilder und Posts auf ihren Social-Media-Kanälen der Band und auch einzelnen Mitgliedern wie Roddy Button und Mike Patton bestätigt. 2020, da hatte Faith No More schon eine Tour geplant. Dann, ja, wir erinnern uns zurück, kam natürlich die Corona-Pandemie. Das Ganze musste verschoben und letztlich dann auch abgesagt worden sein. Patton, der hatte damals auch mit mentalen Problemen zu kämpfen, was die Situation zusätzlich erschwerte. Das letzte Album übrigens der Band, Soul Invictus, erschien 2015, mittlerweile also auch schon wieder 11 Jahre her. Und seitdem, da hat Patton unter anderem mit dem Amerikaner Band Red Brothers gearbeitet. Auf ihrer aktuellen Tour spielte er sogar einige Faith No More Songs, was Fans hoffen lässt. Für alle Rockfans ist das ein richtig spannendes Comeback. Faith No More waren immer bekannt für ihre harte, unberechenbare Musik und ihre einzigartige Mischung aus verschiedenen Stilen. Jetzt darf man also gespannt sein, wie die Band dann nach so langer Zeit wieder zurück auf der großen Bühne klingt und ob es vielleicht dann doch noch neue Musik geben wird, obwohl sie das ja erstmal nicht angekündigt haben. Ja, Faith No More, die stehen natürlich nicht nur für die ganz großen rockigen Nummern, sondern haben auch etwas Poppiges im Gepäck, so wie ihr Mega-Hit hier Easy. Und den hören wir jetzt. Und wer Lust hat, also nächstes Jahr sind sie wieder auf Tour, auch bei uns hier in Europa. Faith No More, jetzt hier auf Second Radio.

Mit seinen Nachbarn, da verträgt man sich oder eben nicht. Ja, sächsische Nachbarschaftsstreits, die haben ja eh eine ziemlich lange Tradition, vor allem also nach Stefan Raab. Ja, rund um den Maschendrahtzaun mit der vogtländischen Hausfrau Regina Zindler, Ende der 90er. Vor kurzem ist sie ja verstorben, die Dame, die damals also deutschlandweit bekannt geworden ist. Und nun gibt es einen neuen Fall, über den ich heute gelesen habe. Ein Nachbarschaftsstreit hier bei uns im Sachsenland, der tatsächlich aber ziemlich ekelhaft ist, das muss man glaube ich so sagen. Ziemlich ungewöhnlich in Görlitz obendrein. Eine Frau, die hat da ihrer Nachbarin knapp 30 Nacktschnecken ins Hochbeet gelegt. Die Tiere, die haben dort Blumen und dann Kräuter gefressen und den ganzen, ja, die ganzen tollen angebauten Sachen da im Hochbeet, ja, vernichtet. Erst hatte ich gelesen Hochbett und jetzt, deshalb habe ich ekelhaft gesagt, jetzt lese ich also Hochbeet. Das geht ja immerhin noch. Auf jeden Fall haben die Tiere dort alles vernichtet, was also dort stand. Blumen und Kräuter und insgesamt einen Schaden von etwa 20 Euro verursacht. Die Polizei, die wurde jetzt sogar eingeschaltet und ermittelt wegen dieser, ja, kuriosen Aktion. Klingt erstmal, ja, nach einer witzigen Geschichte, aber Nachbarschaftskonflikte, die werden also tatsächlich ab und an mit eher ungewöhnlichen Mitteln ausgetragen. Nacktschnecken, die sind natürlich vor allem bei Gartenfreunden nicht gerade beliebt, weil sie Pflanzen schädigen können. Trotzdem ist das natürlich absolut keine Lösung, einfach Tiere in den Garten des Nachbarn zu setzen, um Ärger zu machen. Solche Streitigkeiten, die können dann schnell eskalieren und am Ende haben dann beide Parteien natürlich nur Ärger, also besser natürlich das Gespräch suchen, denn hier in diesem Fall ist die Polizei jetzt also im Spiel und das kann dann natürlich auch ein juristisches Nachspiel haben. Also, wer mal Ärger hat mit den Nachbarn, immer dran denken, also so etwas gehört sich natürlich nicht, Tiere da als Mittel im Streit einfach irgendwo ins Hochbeet einzusetzen. Auf jeden Fall eine kuriose Geschichte da aus Görlitz. Die Polizei übrigens, die nimmt diesen Fall sehr ernst und es heißt heute, die Sache wird geprüft und es wird umgehend also diese Sache jetzt, dieser Fall übernommen. Also, wer auch mal Ärger hat, der lässt dann lieber die Schnecken im Schrank oder auf der Wiese. Der lebt dann auch ruhiger und am besten dann miteinander reden, statt hier zu so einer, auf jeden Fall, trotz dessen kuriosen Schneckenattacke zu greifen. Johnny Logan und The Disco Boys habe ich jetzt hier in der Playlist mit Ghost Town. Ich wünsche euch einen kühlen Kopf bei diesem Jahr bis zu 34 Grad. Aber doch bei uns in Sachsen gemeinsam schwitzen wir uns hier rein Richtung Wochenende. Freue mich sehr, dass ihr mit am Start seid bei uns.

Wer hat an der Uhr gedreht? Ist es wirklich schon so spät? Ja, fast wieder 5 Uhr in gut 4 Minuten. Warum sage ich das? Ja, die Zeit, die dreht. Heute ist der Tag der Armbanduhr. Ja, auch wenn heute natürlich die meisten aufs Handy gucken oder ich hier auf meine digitale Studiouhr. Da ist die Armbanduhr für viele trotz dessen ein sehr, sehr wichtiger Begleiter. Und heute, wie gesagt, also der Tag der Armbanduhr. Und die ist bis heute ein Klassiker am Armgelenk. Ihren großen Durchbruch, die hatte sie vor gut 100 Jahren. Und zwar ausgerechnet durch das Militär. Im Ersten Weltkrieg, da merkten nämlich Soldaten schnell eine Taschenuhr. Die ist im Einsatz ziemlich unpraktisch. Man müsste sie erst hervorholen, aufklappen, wieder wegstecken. Viel zu umständlich, wenn es schnell gehen müsste. Die Lösung war die Uhr. Also am Handgelenk, praktisch, schnell ablesbar und irgendwann nicht mehr nur etwas für Soldaten, sondern auch für den Alltag. Später wurde daraus ein echtes Modeaccessoire. Mal elegant, mal sportlich, mal digital, mal als Smartwatch, ja auch mal super teuer. Der Tag der Armbanduhr selbst ist übrigens eine neuere Idee der Firma Nordstrom. Also schaut heute ruhig mal wieder bewusst auf die Uhr am Handgelenk. Ja, und dann merkt man vielleicht auch, wird mal wieder Zeit für so eine neue Uhr. Ja, also klar, ich habe sie auch digital am Armband, die Smartwatch, aber so eine richtige altmodische Armbanduhr, die hat doch auch was. Gleich die Nachrichten aus Deutschland und der Welt.

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1: Ich bin Babit Büchner. Israel und die libanesische Hisbollah-Miliz haben sich nach Angaben eines US-Regierungsvertreters auf eine neue Waffenruhe geeinigt. Sie soll schon in Kraft getreten sein.
2: Die Trump-Regierung macht Druck auf Israel, denn von Ruhe im Konflikt mit der Hisbollah-Miliz im Libanon hängt der ganze Iran-Deal ab. Weitere Verhandlungen mit dem Iran liegen so lange auf Eis. Teheran sitzt da eindeutig am längeren Hebel und droht mit erneuter Schließung der Straße von Hormuz, wenn die USA sich nicht an die Bedingungen des Rahmenabkommens halten. Und dazu gehört ein Ende der israelischen Angriffe im Libanon. Israel und Hisbollah werfen sich gegenseitig vor, die Waffenruhe zu brechen. Aus den USA, Tina Eck.
1: Die Zivilbevölkerung soll besser vor Bedrohungen von außen geschützt werden. Darauf haben sich die Innenminister von Bund und Ländern auf ihrer Konferenz in Hamburg geeinigt. Sie reagieren damit auf den Ukraine-Krieg und die damit verbundene Bedrohung durch Russland. Bis 2029 soll Deutschland krisenfester werden.
3: Bei früheren Innenministertreffen stand die Migration ganz oben auf der Tagesordnung. Nun haben hybride Angriffe und unsichere Weltlage den Fokus verschoben. Es geht um zivile Verteidigungsfähigkeit. Und das erklärt auch den Gastauftritt von Verteidigungsminister Pistorius bei den Innenministern. Denn laut Bundesinnenminister Dobrindt sind Bevölkerungsschutz und Bundeswehr zwei Seiten einer Medaille. Aus Berlin, Dirk Zeitler.
1: Auf der Suche nach einem vermissten Säugling in Renningen bei Stuttgart haben die Ermittler die Leiche eines Babys gefunden. Es könnte sich nach Angaben der Polizei um den vermissten Jungen handeln. Das 3 Monate alte Kind war seit Donnerstag kurz vor Mitternacht vermisst worden. Es lag zuletzt in einem Kinderwagen und war unbeaufsichtigt. Bei der Suche setzte die Polizei unter anderem 40 Suchhunde des Deutschen Roten Kreuzes, Hubschrauber und Drohnen mit Wärmebildkameras ein. Ein anonymes und unbetiteltes Musikheft aus dem 18. Jahrhundert entpuppt sich als Sensationsfund. Frankreichs Nationalbibliothek hat in ihren Beständen ein unbekanntes Mozart-Manuskript entdeckt. Die Kompositionsübungen und 7 Stücke für Flöte und Harfe sollen aus Unterrichtslektionen stammen, die Mozart während seines letzten Paris-Aufenthalts gegeben hat.
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1: Das Wetter, die aktuelle Vorhersage des Deutschen Wetterdienstes. Auch zum Abend und in der Nacht muss immer wieder mit zum Teil kräftigen Gewittern gerechnet werden. Möglich sind dabei Starkregen, Hagel und Sturmböen. Die Temperaturen fallen in der Nacht nur auf Werte zwischen 23 und 16 Grad. Am Wochenende geht es dann schwülheiß weiter. Auch morgen werden schweißtreibende 30 bis 38 Grad erwartet. Nur an den Küsten bleibt es kühler. Dazu gibt es wieder einige Schauer und Gewitter.
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4: Schweißtreibend trifft es auch gut bei uns hier in Sachsen. 33 Grad, die messen wir noch in Torgau überwiegend. Auch in Sachsen 34, zum Beispiel maximal in Zwickau. Oberwiesenthal sogar bei 28. Ja, und eine richtige Abkühlung, die gibt es heute Abend auch nicht. 26 Grad minimal in den Bergen, 31 Grad an Elbe und Neiße. Dabei kann es dann stellenweise immer kurze Schauer, manchmal auch kräftig und Hitzegewitter geben. Heute Nacht dann 22 bis minimal 19 Grad. Vorübergehend gibt es etwas mehr Wolken. Mal Schauer und Gewitter sind ebenso nicht ausgeschlossen. Die meiste Zeit bleibt es aber sternenklar.
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4: Hallo auf die Straßen. 4:05 haben wir es. Schauen wir rauf. Starten mit dem Blick auf die Autobahnen. A4, da gab es einen Unfall, stockt immer noch Richtung Frankfurt zwischen Dresden-Wildermann und Dresden-Neustadt. Hier auf jeden Fall mehr Zeit einplanen. Ungesicherte Unfallstelle haben wir auch Frankfurt Richtung Dresden-Höhe Frankenberg. Das Ganze auf der linken Fahrspur. Und Vorsicht bitte Richtung Frankfurt zwischen Hainichen und Rastplatz Rossauer Wald. Da steht ein defektes Fahrzeug auf dem Standstreifen. Und es gibt die Gefahr durch eine ausgelaufene Flüssigkeit hier auf der Straße. Dann rüber zur A9 Richtung Berlin zwischen Eisenberg und Reußig. Da stockt es an der Baustelle. Und Richtung München zwischen Reußig und Eisenberg. Da gibt es die Gefahr durch einen defekten PKW auf dem Standstreifen. Hier bitte ganz besonders vorsichtig fahren. Dann schauen wir raus auf die Blitzer. Und da wird geblitzt zum Beispiel auf der A9 Richtung Berlin am Schgeuditzer Kreuz hier in der Überfahrt zur A14 Richtung Dresden. Unter anderem auch dann noch eingesehen und zwar auf der B91 die Ortsumfahrung Weißenfels Richtung Zeitz, die B101 in Schwarzenberg. Die meldet einen in beiden Richtungen und noch eine letzte Empfehlung, die kommt aus Chemnitz und hier in der Stolberger Straße statt einwärts. Und falls ihr da was habt, Staus, Störung, Blitzer, dann schickt die gerne rüber hier ins Studio. Geht einfach an unsere WhatsApp-Nummer 0341 035 88 30 95. Vielen Dank und weiter gute Fahrt.
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4: Das bin ich. Hi zusammen. Ich wünsche euch einen schönen Start ins Wochenende. Freue mich sehr, dass ihr noch mit dabei seid hier bei uns auf Second Radio an diesem Freitagnachmittag. Bis um 6 heißt es hier noch Sachsen Live der Nachmittag. Also eine gute Stunde mit mir hier hinterm Mikrofon. Jupiter Jones und das hier zusammen mit Jennifer Rostock. Wir kühlen uns ein bisschen ab mit Insekten im Eis. Viel Spaß damit.

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1: Und da schauen wir heute zu einer großartigen Künstlerin aus den 80ern, die heute 64 Jahre alt wird. Die Rede ist von Paula Abdul. Herzlichen Glückwunsch. Und wir schauen auf den Song, mit dem aus der erfolgreichen Choreografin endgültig ein Popstar wurde. Straight Up nämlich. Eigentlich ist Paula Abdul Mitte der 80er schon richtig gut im Geschäft. Sie startet bei den Cheerleadern der LA Lakers, arbeitet als Choreografin, entwickelt Tanznummern ja für große Künstlerinnen und Künstler. Und ist vor allem hinter den Kulissen, also ja, großem Geschäft. Aber genau das reicht ihr irgendwann nicht mehr. Paula will nicht nur anderen zeigen, wie sie sich bewegen sollten. Sie will selbst ja nach vorne, selbst singen, selbst auf die großen Bühnen dieser Welt. Also spart sie schließlich Geld für ein Demo-Tape und sucht nach passenden Songs. Und dann kommt ein Tape von Songwriterin Elliot Wolff ins Spiel. Das Band, das hört sich gemeinsam, ja, sie sich an mit ihrer Mutter Loreanne bei einem ganz normalen Besuch, ja, beim Essen, so am Mittagstisch. Der erste Eindruck, ja, furchtbar. Die Songs, die kommen überhaupt nicht gut an. Das Tape, das landet dann schließlich auch in der Mülltonne. Ja, kein Witz. Aber ein Lied, das bleibt hängen. Irgendwas daran lässt Paula Abdul nicht los. Also holt sie die Kassette tatsächlich wieder aus dem Mülleimer, erzählt sie. Nimmt sie mit und dann ist da dieser eine Song. Ja, Straight Up. Ihre Plattenfirma ist davon zunächst auch nicht begeistert. Doch Paula Abdul, die bleibt dran und macht am Ende einen Deal. Wenn das Label Straight Up akzeptiert, dann stimmt sie im Gegenzug zwei anderen Songs zu, von denen sie selbst nicht so überzeugt ist. Ein ziemliches Risiko, aber eins, das sich tatsächlich lohnt. Aufgenommen wird das Ganze nicht in einem teuren Studio, sondern bei Elliot Wolff zu Hause. Und als Paula Abdul fragt, wo sie denn singen soll, lautet die Antwort sinngemäß: in der Dusche. Auf dem Demo soll man sogar Nachbarn klopfen hören, weil sie offenbar in der Dusche dann zu laut gesungen hat. Am Ende hat Paula Abdul aber genau den richtigen Riecher. Straight Up landet auf ihrem Debütalbum Forever Your Girl und wird 1989 ein riesiger Hit und schafft es in den USA bis auf Platz 1. Auch das Musikvideo, das wird ein echter Hingucker. Schwarz-weiß, sehr stylisch, mit starker Choreografie natürlich von ihr und Regie führt ausgerechnet David Fincher, der später Filme dann wie Fight Club, 7 und The Social Network dreht. Keine schlechte Bilanz also für einen Song, der also beinahe, ja, beziehungsweise ja eigentlich schon wirklich im Müll gelandet ist und dann wieder rausgeholt worden ist. Doch es hat gereicht für einen Welthit. Und hier ist Paula Abdul mit Straight Up, unsere heutige Retrospektive hier auf Second Radio aus dem Jahr 1989.

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2: Und da schauen wir jetzt nach Böhlen bei Leipzig. Da tut sich etwas in Sachen Wohnraum. Dort steht seit Jahren ja das ehemalige Apart-Hotel in einem Plattenbau leer. Das Gebäude, das seit 2017 nun schon also fast 10 Jahre ungenutzt ist, das wirkt mit seinen kaputten Fenstern und verbarrikadierten Türen eher trostlos statt einladend. Doch das soll sich jetzt bald ändern. Ein Investor, nämlich aus Bayern, Frieda Düsterer, der hat das Gebäude erworben und plant jetzt daraus rund 60 Wohnungen zu machen. Düsterer kennt sich mit Plattenbauten gut aus. Er hat bereits in Kitscher, das nur etwa 15 Kilometer von Böhlen entfernt liegt, 2 Wohnblocks saniert und dort insgesamt 130 Wohnungen mit modernen Balkonen geschaffen. Er sagt, Plattenbauten, die haben eine gute Substanz und lassen sich gut renovieren, wenn man die Bedürfnisse der künftigen Mieterinnen und Mieter beachtet. Das zeigt, dass solche Gebäude eben durchaus Potenzial haben, um attraktiven Wohnraum zu bieten. Für das ehemalige Apart-Hotel in Böhlen bedeutet das nun konkret, die alten Einbauten, wie zum Beispiel die Toiletten und Kabinen, die werden nun komplett entfernt. Auch die Elektrik wird vollständig erneuert. Bis auf die Treppengeländer soll also fast alles herausgerissen werden, um Platz für eine zeitgemäße Ausstattung zu schaffen. Die Planung für den Umbau, die soll jetzt in den nächsten Tagen schon starten. Die Bauarbeiten sind dann für das kommende Jahr vorgesehen. Wenn alles nach Plan läuft, dann könnten die ersten Mieter im Frühjahr 2028 einziehen. Böhlens Bürgermeister Dietmar Berndt, der zeigt sich erleichtert, dass die Zwangsversteigerung des Gebäudes möglich war. Er betont, dass es nicht nur um das Haus selbst geht, sondern auch darum, das umliegende Grundstück wieder in einem ordentlichen Zustand zu bringen. Das Projekt, das ist jetzt ein gutes Beispiel dafür, wie man also alte Bausubstanz sinnvoll nutzen kann, um dringend benötigten Wohnraum zu schaffen. Gerade in der Region, wo die Nachfrage nach bezahlbaren Wohnungen hoch ist, ist das eine wichtige Entwicklung. Also in Böhlen, da tut sich was. Aus diesem lange leerstehenden Gebäude, aus der Ruine mittlerweile, wird bald ein modernes Wohnhaus. Das freut nicht nur die zukünftigen Mieter, sondern natürlich auch die ganze Stadt.
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2: Bevor es gleich mehr Nachrichten zum letzten Mal an diesem Nachmittag gibt aus dem Sachsenland, Wetter und Verkehr ebenso, hören wir noch rein in den Sommerhit von 2003, 23 Jahre her. Die dänische Band Outlandish, die steigt ein von 0 auf 4 in die deutschen Singlecharts und später dann sogar Platz 1. Damals ein Riesenhit und hier sind sie jetzt mit ihrem Song Aisha.

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2: Mein Name ist Angie Pirsch. Leipzig bietet Sommerferienpass an, Fördermittel für historische Orte in Waldenburg, Vogtlandkreis feiert 30-jähriges Bestehen. Die Meldungen im Einzelnen. Noch 2 Wochen, dann beginnen in Sachsen die Sommerferien. Für Kinder und Jugendliche in Leipzig, da gibt es auch in diesem Jahr den Ferienpass. Er enthält Gutscheine für kostenlose und vergünstigte Eintritte, Stempelfelder für ermäßigte Freibadbesucher, Infos zu allen Angebotspartnern und eine Ferienfahrkarte. Nach Angaben der Stadtverwaltung, da ist für jeden Geschmack etwas dabei, so zum Beispiel Museums- und Kinobesucher, eine Werksbesichtigung bei Porsche, Tanz- und Karatekurse oder auch eine Entdeckertour mit den Leipziger Stadtdetektiven. Außerdem werden Tagesfahrten angeboten. Für jeweils 10 Euro geht es etwa in Freizeitparks unserer Allwetter-Rodelbahn. Der Verkauf des Sommerferienpasses beginnt am Montag. Das Heft kostet 10 Euro. Wer einen Leipzig-Pass hat, der braucht nur 5 Euro zu bezahlen. Mit dem Ferienpass, da können Busse oder auch Bahnen der Leipziger Verkehrsbetriebe kostenlos genutzt werden. In Waldenburg im Landkreis Zwickau, da werden 2 historische Stätten in Schuss gebracht. Auf einem ehemaligen Mühlengelände im Sophiengrund, da wird eine alte Gaststätte umgebaut. Dort entsteht ein Treffpunkt für Kultur, Bildung und Unterstützung. In der Nachbarschaft befinden sich bereits ein inklusives Kulturcafé und eine kunsttherapeutische Praxis. Das Gelände liegt in der historischen Mittelstadt von Waldenburg zwischen der Zwickauer Mulde und dem Schloss Waldenburg. Und hoch oben auf dem Schloss, da stehen ebenfalls Arbeiten an. Im chinesischen Zimmer, da müssen Seidentapeten aus dem 18. Jahrhundert restauriert werden. Sie gelten als Zeugnis historischer Handwerkskunst und kultureller Vielfalt. Landesentwicklungsministerin Regina Kraushaar hat an beiden Orten Fördermittel der Europäischen Union und des Freistaates vorbeigebracht. Der Vogtlandkreis feiert an diesem Wochenende sein 30-jähriges Bestehen. Die Gäste erwartet ein vielfältiges Programm mit Blicken hinter die Kulissen der Kreisverwaltung. Interessierte sind morgen eingeladen zum Tag der offenen Tür im Plauener Landratsamt von 10 bis 16 Uhr. Landrat Thomas Henning freut sich auf viele Begegnungen. Zu erleben ist außerdem die Vielfalt der Region, von Vereinen und Künstlern bis hin zu Rettungs- und Hilfsorganisationen. Zahlreiche Aktionen, die laden auch zum Mitmachen ein. Der Sonntag steht dann ganz im Zeichen von Tradition und Mundart. Als Höhepunkte, da gelten das Schalmein-Festival und der Tanzmarathon auf dem Altmarkt. Am Abend wird schließlich das vogtländische Wort des Jahres bekannt gegeben. Eingebettet ist das Landkreisjubiläum in das traditionelle Plauener Spitzenfest. Soweit die Meldungen.
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3: Und da schauen wir nochmal raus auf die Temperaturen bei uns hier in Sachsen. Und auch am Abend gibt es leider keine Abkühlung. Minimal wird es 26 Grad geben in den Bergen. Ansonsten im tieferen Land 31 Grad an Elbe und Neiße. Heute Nacht dann die meiste Zeit sternenklar. Vorübergehend sind etwas mehr Wolken am Himmel. Und einzelne Schauer und Gewitter sind nicht ausgeschlossen. Die Tiefstwerte, die werden in den Frühstunden erreicht und liegen zwischen 22 bis minimal 19 Grad. Morgen dann der Samstag, der bringt weiter hochsommerliches Wetter. Eine Mischung aus Sonne, Quellwolken und einzelne Schauer begleiten uns durch den Tag. Es kann aber auch einzelne Hitzewetter geben. Das Ganze bei Temperaturen zwischen 28 bis maximal 33 Grad. Und dann schauen wir noch auf den Sonntag, aber auch zum Start in die neue Woche gibt es kaum eine Änderung. Es

0: Großer Lausnitz, da gibt es 7 Kilometer stockenden Verkehr an der Baustelle. Eine Viertelstunde macht es aktuell Zeitverlust. Und Vorsicht bitte auch auf der A4 Richtung Frankfurt zwischen Hainichen und Rastplatz Rossauer Wald. Da steht ein defektes Fahrzeug auf dem Standstreifen, sowie die Gefahr durch eine ausgelaufene Flüssigkeit hier auf der Straße. Dann wieder rüber zur A9 Richtung München zwischen Dreußig und Eisenberg. Vorsicht, da steht ein defektes Auto auf dem Standstreifen. Und auf der A13 Richtung Berlin zwischen Marsdorf und Thiendorf. 6 Kilometer Stau wegen Bauarbeiten. Größte Problemstelle aktuell. 45 Minuten Zeitverlust. Eine Viertelstunde obendrauf Richtung Dresden zwischen Thiendorf und Radeburg. Insgesamt 4 Kilometer Stau hier im Bereich der Baustelle. Ansonsten schauen wir noch nach Dresden. Da kommt es ab 21 Uhr im Bereich Lingner Allee und dann Richtung Neustadt Elbepark zu Behinderung wegen einer Sportveranstaltung. Da findet heute das Nachtskaten statt. Alle, die da mitskaten, schon mal eine unfallfreie Fahrt und ganz viel Spaß. Und dann der Blick raus noch auf die Blitzer. Einen haben wir gesehen auf der B91, die Ortsumfahrung Weißenfels Richtung Zeitz zwischen Harter und Leisnig in Gersdorf in beiden Richtungen. Am Ortseingang Gersdorf aus Richtung Lugau. Dann in Leipzig die Miltitzer Straße Richtung B181 sowie zwischen Waldesruh und Schocken auf der S246. Ja, und falls ihr noch was habt, dann gerne melden. Vielen Dank vorab. Geht einfach an unsere WhatsApp-Nummer 0341 35 88 30 95. Vielen Dank und gute Fahrt.
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0: Der wünscht einen tollen Feierabend.

Es ist 17:45 durch und damit wird's höchste Zeit für den Blick auf die guten Schlagzeilen des Tages hier auf Second Radio. Zweimal täglich gibt's die auf die Ohren, morgens im Morgenwecker um 9:45 und dann noch einmal hier am Nachmittag. Mal schauen wir auf die erste. HPV-Impfung senkt das Krebsrisiko junger Frauen enorm. Sogenannte humane Papillomviren, die können Gebärmutterhalskrebs verursachen. 2008 wurden in Großbritannien routinemäßige HPV-Impfungen für heranwachsende Mädchen eingeführt. Studiendaten, die zeigen nun den Erfolg. Zwischen 2020 und 2024 gab es in England unter den 20- bis 24-Jährigen keinen einzigen Todesfall durch Gebärmutterhalskrebs. 7 Tage gratis mit der Bahn durch Polen oder Deutschland. Der deutsch-polnische Nachbarschaftsvertrag, der jährt sich zum 35. Mal. Um das zu feiern, vergeben Warschau und Berlin 60.000 kostenlose Zugtickets an junge Erwachsene. Der sogenannte Freundschaftspass, der umfasst 7 flexible Reisetage im Nachbarland sowie eine kostenlose Hin- und Rückfahrt. Kostenloses Probewohnen in Eisenhüttenstadt. In den brandenburgischen Städten Eisenhüttenstadt und Guben, die haben beide mit Bevölkerungsschwund zu kämpfen. Viele junge Leute ziehen weg. Um mehr Einwohnerinnen und Einwohner zu gewinnen, haben die beiden ostdeutschen Städte zum kostenlosen Probewohnen eingeladen. Das Projekt, das ging viral. 2000 Menschen aus aller Welt, die haben sich beworben. Was ein toller Erfolg und vielleicht ja auch Vorbild für andere Städte, vielleicht auch hier in Sachsen. Und die nächste Schlagzeile, die führt uns wieder nach Brandenburg. Da heißt es nämlich Rikscha fahren für Seniorinnen und Senioren. Rauskommen und Austausch fördern in Panketal. Da können Seniorinnen und Senioren, die nicht mehr so mobil sind, kostenlose Rikscha-Fahrten buchen. Für das spendenbasierte Projekt, da wurden 15 ehrenamtliche Fahrerinnen und Fahrer ausgebildet. Es soll der Einsamkeit entgegenwirken, Teilhabe fördern und Mobilität ermöglichen. Parthenongiebel nach 200 Jahren fertig restauriert. Nach mehr als 200 Jahren ist die Westfassade des Parthenons in Griechenland nun erstmals wieder vollständig sichtbar. Die Restaurierungsarbeiten sind abgeschlossen und alle Gerüste wurden entfernt. Die griechische Kulturministerin Lina Mendoni, die spricht von einem historischen Moment. Und die letzte Schlagzeile führt uns nach Schleswig-Holstein. Dort werden Reerdigungen erlaubt. Bei der Bestattungsmethode Reerdigung, da zersetzt sich der Körper unter natürlichen Bedingungen in einem Kokon aus Holz und Blumen, umweltfreundlich und schnell. Als erstes Bundesland hier in Deutschland erlaubt Schleswig-Holstein die Reerdigung nun als weitere Bestattungsart. Seit 2022 wurde sie in dem Bundesland bereits erprobt. Das waren sie wieder, unsere guten Schlagzeilen des Tages. Mehr davon auch bei uns hier am Wochenende, morgen Vormittag nämlich bei Second Radio zwischen 10 und 1, der Start ins Wochenende, auch mit mir morgen hinterm Mikrofon. Ich bin Erik, würde mich sehr freuen, wenn wir gemeinsam reinstarten ins Wochenende. Hier geht's weiter durch den Freitagabend mit ganz viel guter Musik. Zur vollen Stunde immer alles Wichtige aus Deutschland und der Welt. Später noch das Hit-Battle mit dem Team Matthias Weidner. Und natürlich ab um 10 unsere legendäre Soul-Rotation mit meinem lieben Kollegen Werner Leis. 4 Stunden nonstop, die besten Disco-Funk- und Funky-House-Sounds der 80er bis 2 Uhr Nacht. Also dranbleiben lohnt sich. Und falls ihr mögt, hören wir uns also morgen Vormittag. Ich bin Erik, sag tschüss, wünsche vorab ein super tolles Wochenende.

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1: Ich bin Babit Büchner. Israel und die libanesische Hisbollah-Miliz haben sich nach Angaben eines US-Regierungsvertreters auf eine neue Waffenruhe geeinigt. Sie soll schon in Kraft getreten sein. Die Situation im Nahen Osten war auch Thema beim EU-Gipfel in Brüssel heute. Bundeskanzler Friedrich Merz sagte anschließend:
2: Es ist jetzt dringend erforderlich, dass der zwischen den USA und dem Iran ausgehandelte Waffenstillstand auch im Süden des Libanon hält. Wir rufen die israelische Regierung auf, von einer weiteren Eskalation durch den Siedlungsbau im Westjordanland abzusehen. Wir haben auch Handelsmaßnahmen gegen Israel diskutiert. Diese Vorschläge habe ich für die Bundesregierung abgelehnt.
1: Wegen der gegenseitigen Angriffe von Israel und der Hisbollah-Miliz war eine für heute angedachte erste Gesprächsrunde zwischen dem Iran und den USA in der Schweiz abgesagt worden. Die Zivilbevölkerung soll besser vor Bedrohungen von außen geschützt werden. Darauf haben sich die Innenminister von Bund und Ländern auf ihrer Konferenz in Hamburg geeinigt. Unter anderem soll demnach bis 2029 eine widerstandsfähige IT-Infrastruktur geschaffen werden. Es soll auch Zivilschutzkurse und Unterricht an Schulen dazu geben. Das in Schorndorf bei Stuttgart tot aufgefundene Kleinkind ist wegen eines Hitzeschlags im Auto gestorben. Das hat die Obduktion ergeben. Die Mutter soll das 20 Monate alte Mädchen am Mittwoch über Stunden im Wagen vergessen haben.
3: Die 44-Jährige war laut Polizei wohl fest davon überzeugt, ihre Tochter im Kindergarten abgegeben zu haben. Am Nachmittag, Stunden später, will sie die Kleine von der Kita abholen, wo die natürlich nie war. Daraufhin durchsucht die Frau ihr Auto und findet ihr totes Kind. Das Forgotten Baby Syndrom nennen Psychologen einen solchen Fall. Stress, Schlafmangel oder veränderte Routinen können demnach tatsächlich dazu führen, dass im Gehirn eine falsche Erinnerung entsteht. Uli Reitinger, Nachrichtenredaktion.
1: Nach 2 Jahren Pause beginnen isländische Walfänger offenbar wieder die umstrittene Jagd auf Finnwale. Tierschutzorganisationen berichteten, dass 2 Walfangschiffe ihren Hafen in der Hauptstadt Reykjavik verlassen haben. Island ist eines der wenigen Länder der Welt, in denen Wale noch gejagt werden dürfen. Für dieses Jahr wurde eine Fangquote von 150 Finn sowie 168 Zwergwalen ausgegeben.
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1: Das Wetter, die aktuelle Vorhersage des Deutschen Wetterdienstes. Auch zum Abend und in der Nacht muss immer wieder mit zum Teil kräftigen Gewittern gerechnet werden. Möglich sind dabei Starkregen, Hagel und Sturmböen. Die Temperaturen fallen in der Nacht nur auf Werte zwischen 23 und 16 Grad. Am Wochenende geht es dann schwülheiß weiter. Auch morgen werden schweißtreibende 30 bis 38 Grad erwartet. Nur an den Küsten bleibt es kühler. Dazu gibt es wieder einige Schauer und Gewitter.
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1: Das Wetter, die aktuelle Vorhersage des deutschen Wetterdienstes. Auch zum Abend und in der Nacht muss immer wieder mit zum Teil kräftigen Gewittern gerechnet werden. Möglich sind dabei Starkregen, Hagel und Sturmböen. Die Temperaturen fallen in der Nacht nur auf Werte zwischen 23 und 16 Grad. Am Wochenende geht es dann schwülheiß weiter. Auch morgen werden schweißtreibende 30 bis 38 Grad erwartet. Nur an den Küsten bleibt es kühler. Dazu gibt es wieder einige Schauer und Gewitter.
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1: Ich bin Babette Büchner. Wer Wohngeld bezieht, muss wegen der Sparpläne der Bundesregierung mit Kürzungen rechnen. Das kündigte Bundesbauministerin Verena Huppertz in der Rheinischen Post an. Demnach wird ein Drittel der bisherigen Wohngeldhaushalte sogar ganz rausfallen. Bund und Länder müssten beim Wohngeld jeweils 1 Milliarde Euro einsparen, so Huppertz. In bestehende Bescheide soll dabei nicht eingegriffen werden. Der EU-Gipfel in Brüssel ist beendet. Bei mehreren Themen waren sich die Staats- und Regierungschefs uneinig.
2: In der Frage, ob die EU Fühler nach Moskau ausstrecken soll oder darf, beispielsweise. Hier gab es einen klaren Streit zwischen Deutschland und Frankreich einerseits und einigen anderen EU-Staaten andererseits. Und natürlich auch beim EU-Budget für die Jahre 2028 bis 2035. Auf dem Tisch liegt ein Vorschlag von knapp 2 Billionen Euro für 7 Jahre. Deutschland und andere Nettozahler wollen sehr viel geringere Ausgaben. Aus Brüssel, Dieter.
1: Israel und die libanesische Hisbollah-Miliz haben sich nach Angaben eines US-Regierungsvertreters auf eine neue Waffenruhe geeinigt. Sie soll schon in Kraft getreten sein.
3: Die Trump-Regierung macht Druck auf Israel, denn von Ruhe im Konflikt mit der Hisbollah-Miliz im Libanon hängt der ganze Iran-Deal ab. Weitere Verhandlungen mit dem Iran liegen so lange auf Eis. Teheran sitzt da eindeutig am längeren Hebel und droht mit erneuter Schließung der Straße von Hormuz, wenn die USA sich nicht an die Bedingungen des Rahmenabkommens halten. Und dazu gehört ein Ende der israelischen Angriffe im Libanon. Israel und Hisbollah werfen sich gegenseitig vor, die Waffenruhe zu brechen. Aus den USA, Tina Eck.
1: Die Linke will die AfD in Ostdeutschland über den Sommer mit einem intensiven Straßenwahlkampf zurückdrängen. Zum Auftakt des 3-tägigen Bundesparteitags in Potsdam sagte die Parteivorsitzende Ines Schwertner, die Linke werde alles tun, um die AfD von den Schalthebeln der Macht fernzuhalten. Die rund 500 Delegierten beraten bis Sonntag über die Linie der Partei und wählen eine neue Führung. Der Co-Vorsitzende Jan van Aken gibt sein Amt aus gesundheitlichen Gründen ab.
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1: Das Wetter, die aktuelle Vorhersage des Deutschen Wetterdienstes. Auch zum Abend und in der Nacht muss immer wieder mit zum Teil kräftigen Gewittern gerechnet werden. Möglich sind dabei Starkregen, Hagel und Sturmböen. Die Temperaturen fallen in der Nacht nur auf Werte zwischen 23 und 16 Grad. Am Wochenende geht es dann schwülheiß weiter. Auch morgen werden schweißtreibende 30 bis 38 Grad erwartet. Nur an den Küsten bleibt es kühler. Dazu gibt es wieder einige Schauer und Gewitter.
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1: Das Wetter, die aktuelle Vorhersage des deutschen Wetterdienstes. Auch zum Abend und in der Nacht muss immer wieder mit zum Teil kräftigen Gewittern gerechnet werden. Möglich sind dabei Starkregen, Hagel und Sturmböen. Die Temperaturen fallen in der Nacht nur auf Werte zwischen 23 und 16 Grad. Am Wochenende geht es dann schwülheiß weiter. Auch morgen werden schweißtreibende 30 bis 38 Grad erwartet. Nur an den Küsten bleibt es kühler. Dazu gibt es wieder einige Schauer und Gewitter.
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1: Ich bin Babit Büchner. Die Sparpläne der Bundesregierung treffen die Empfänger von Wohngeld besonders hart. Viele müssen mit Einbußen rechnen, einige könnten sogar leer ausgehen. Betreffen werden die Kürzungen alle bisherigen Empfänger, sagte Bauministerin Verena Huppert der Rheinischen Post.
2: In bestehende Bescheide soll nicht eingegriffen werden, aber Wohngeld wird in der Regel für 12 Monate bewilligt. Danach muss es neu beantragt werden. Ein Drittel der Empfänger werde dann nach den Worten von Huppert sogar komplett rausfallen. Bund und Länder müssten beim Wohngeld jeweils 1 Milliarde Euro einsparen. Die meisten Wohngeldbezieher sind Rentner und Familien. Anfang 2023 war mit dem Wohngeld-Plus-Gesetz der Kreis der Berechtigten noch deutlich ausgeweitet worden. Aus Berlin, Uli Reitinger.
1: Auch beim EU-Gipfel in Brüssel ging es um Geld. Der nächste Haushalt der Europäischen Union stand heute im Mittelpunkt der Beratungen. Ein neuer Vorschlag sieht nur kleine Kürzungen vor. Das reicht Deutschland bei weitem nicht, sagte Bundeskanzler Friedrich Merz in seinem Abschlussstatement.
3: Dieser Vorschlag, den wir jetzt von der Kommission und vom Rat haben, ist ein Vorschlag, der bei uns mindestens 15, eher 20 Milliarden Euro höhere Beiträge pro Jahr auslösen würde an den europäischen Haushalt. Und dass das angesichts unserer Haushaltslage im Augenblick nicht darstellbar ist, und zwar auf lange Zeit nicht darstellbar ist. Ich glaube, das wird jedem klar, wenn er einfach nur mal die Zahlen hört.
1: Deutschland steuert den mit Abstand größten Teil zum EU-Haushalt bei. Zigaretten sollen nach Plänen des Finanzministeriums schrittweise deutlich teurer werden. So könnte der Durchschnittspreis für eine 20er-Packung von rund 8,80 Euro im Jahr 2027 auf rund 11,40 Euro im Jahr 2030 steigen. Das geht aus einem Entwurf für die Erhöhung der Tabaksteuer hervor. Auch andere Tabakprodukte sollen teurer werden. Das soll Haushaltslöcher stopfen und die Gesundheit schützen, heißt es. Kaum unterzeichnet, schon auf die Probe gestellt. Neue Kämpfe zwischen der israelischen Armee und der libanesischen Hisbollah-Miliz gefährden das Rahmenabkommen zwischen den USA und dem Iran. Laut einem US-Regierungsvertreter wurde zwar ab heute Mittag eine neue Waffenruhe vereinbart, allerdings gab es libanesischen Sicherheitskreisen zufolge in den ersten 45 Minuten bereits 12 israelische Angriffe.
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1: Das Wetter, die aktuelle Vorhersage des Deutschen Wetterdienstes. Auch zum Abend und in der Nacht muss immer wieder mit zum Teil kräftigen Gewittern gerechnet werden. Möglich sind dabei Starkregen, Hagel und Sturmböen. Die Temperaturen fallen in der Nacht nur auf Werte zwischen 23 und 16 Grad. Am Wochenende geht es dann schwülheiß weiter. Auch morgen werden schweißtreibende 30 bis 38 Grad erwartet. Nur an den Küsten bleibt es kühler. Dazu gibt es wieder einige Schauer und Gewitter.
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1: Das Wetter, die aktuelle Vorhersage des deutschen Wetterdienstes. Auch zum Abend und in der Nacht muss immer wieder mit zum Teil kräftigen Gewittern gerechnet werden. Möglich sind dabei Starkregen, Hagel und Sturmböen. Die Temperaturen fallen in der Nacht nur auf Werte zwischen 23 und 16 Grad. Am Wochenende geht es dann schwülheiß weiter. Auch morgen werden schweißtreibende 30 bis 38 Grad erwartet. Nur an den Küsten bleibt es kühler. Dazu gibt es wieder einige Schauer und Gewitter.
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1: Ich bin Babette Büchner. Wer Wohngeld bezieht, muss wegen der Sparpläne der Bundesregierung mit Kürzungen rechnen. Das kündigte Bundesbauministerin Verena Huppertz in der Rheinischen Post an. Demnach wird ein Drittel der bisherigen Wohngeldhaushalte sogar ganz rausfallen. Bund und Länder müssten beim Wohngeld jeweils 1 Milliarde Euro einsparen, so Huppertz. In bestehende Bescheide soll dabei nicht eingegriffen werden. Wenig Einigkeit gab es heute beim EU-Gipfel in Brüssel. Nicht nur bei den Beratungen zum Haushalt der Europäischen Union gab es bei den Staats- und Regierungschefs Differenzen.
2: Bei diesem EU-Gipfel wurde sehr viel Uneinigkeit deutlich. In der Frage, ob die EU Fühler nach Moskau ausstrecken soll oder darf beispielsweise. Hier gab es einen klaren Streit zwischen Deutschland und Frankreich einerseits und einigen anderen EU-Staaten andererseits. Und natürlich auch beim EU-Budget für die Jahre 2028 bis 2035. Auf dem Tisch liegt ein Vorschlag von knapp 2 Billionen Euro für 7 Jahre. Deutschland und andere Nettozahler wollen sehr viel geringere Ausgaben. Aus Brüssel, Dieter Ebeling.
1: Zigaretten sollen schrittweise deutlich teurer werden. Das Finanzministerium plant, dass der Preis für eine 20er-Packung auf 11,40 Euro im Jahr 2030 steigen soll. Das geht aus einem Entwurf für die Erhöhung der Tabaksteuer hervor.
3: Für die Regierung lohnt sich der Plan doppelt. Zum einen will sie so die Raucherquote von Jugendlichen und Erwachsenen senken. Außerdem steigen die Steuereinnahmen. Von den 11,40 Euro, die 2030 für eine 20er-Schachtel fällig werden, macht der Steueranteil ziemlich genau die Hälfte aus. Durch die schrittweise Anhebung der Tabaksteuer rechnet das Finanzministerium schon im kommenden Jahr mit Mehreinnahmen in Höhe von 756 Millionen Euro. 2030 sollen es satte 3,6 Milliarden Euro sein. Aus Berlin, Uli Rattinger.
1: Zehntausende Musikfans, Hitze und dann dunkle Wolken am Himmel. Wegen eines Unwetters ist das Southside Festival in Baden-Württemberg am Abend vorübergehend unterbrochen worden. Die Veranstalter riefen dazu auf, Schutz in den eigenen Fahrzeugen zu suchen. Das Southside und das gleichzeitig stattfindende Hurricane in Niedersachsen gehören zu den größten Rockfestivals in Deutschland.
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1: Zum Wetter. Die aktuelle Vorhersage des Deutschen Wetterdienstes. Die Temperaturen fallen heute Nacht nur auf Werte zwischen 23 und 16 Grad. Dazu kann es gebietsweise kräftige Gewitter geben, vor allem im Westen und Südwesten bis hin zur Mitte. Das Wochenende startet dann morgen im Norden und in der Mitte mit Regenwolken. Ab dem Mittag sind auch in der Osthälfte Unwetter möglich. Ansonsten gibt es viel Sonne und wieder schwülheiße 30 bis 38 Grad maximal.
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4: Hallihallo, ich bin Monkey Diyoshi und ich darf heute mal die Verkehrsnachrichten. Auf der A9 gibt es in Halle-Leipzig Richtung Berlin zwischen Niemeck und Brücklinker. Fahrstreifen ist gesperrt, Schutzplankenerneuerung. Weiterhin auch auf der A13, Vorsicht auf der A13 Richtung Berlin zwischen Duben und Freiwalde, Straßenschäden.
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5: Es ist Freitagabend, es ist kurz nach 21 Uhr. Hier ist das Second Radio Hit Battle.
6: Der Matthias hat ja längst.
5: Ja, mein Name ist Matthias Weidner. Bei mir ist heute Abend Monkey D. Joshi, ein unfassbar begabter Verkehrsmeldungsvorleser.
6: Und ein sehr bekannter Instagrammer.
5: Genau, und Stefan Barth ist hier.
6: Arbeitslos.
5: Ja, kann man so sagen?
6: Ja, die KI hat mir den Job geklaut.
5: Ja, genau.
4: Na, so geht's vielen von
5: genau.
4: uns.
5: Hit Battle, es geht darum, wir spielen uns gegenseitig Songs vor und geben uns dafür Punkte von 1 bis 10. Wer die meisten Punkte hat, hat am Ende gewonnen. Wer die wenigsten hat, hat verloren. Erster Song
6: das
5: ist von,
6: ich auch verstanden.
5: Doch. Erster Song ist von Monkey D. Joshi. Du musst deinen Song ansagen.
4: Ach so, ja. Going Crazy von Caitlyn, KTLYN.

0: Caitlin im Hit Battle by Second Radio. Ein Song von Monkey D. Joshi. Kann ich nicht einfach Joshi nennen?
1: Joshi, ja, auf jeden Fall.
0: Mike, bist du ja nicht aus wie ein Affe?
1: Nee, nee, alles.
0: Warum nennst du dich ja Monkey?
1: Ah, das kommt von einem Anime.
0: Das ist dein Instagram-Handle oder was?
1: Genau, das ist mein Instagram-Handle. Genau, Monkey D. Joshi, alles zusammengeschrieben mit einem Punkt nach einem D.
2: Ich bin vorbereitet.
0: Warum hast du den Song gespielt?
1: Ich finde ihn super. Ich finde, also er spricht schon irgendwie sehr ehrlich die Emotionen an von dem Künstler. Das finde ich dann die Authentizität, die spricht die Herzen der Menschen an. Und das finde ich, das hat die Caitlin da sehr gut getroffen.
0: Stefan, die Punkte bitte.
3: Nein. ich habe jetzt, war unaufmerksam, Joshi, worum ging es in dem Song eigentlich?
1: Ja, die Welt wird wild. Die Welt wird wild und das auf einem sehr schnellen Pace. Und da fragt sie die Künstler sich selbst natürlich auch, bin ich derjenige, der wahnsinnig wird oder ist es die Welt?
3: Mhm. Wie viele Punkte darf ich?
1: 1 bis 10, oder?
3: Zehn.
0: Gibt es 10 Punkte?
3: Ja. Yeah.
0: Für diesen Mist? Nein,
1: Schande!
0: Du musst das doch mal ein bisschen begründen. Also warum gibst du denn 10 Punkte?
3: Nein, das muss ich eigentlich nicht, weil ich habe ja gerade Monkey D. Joshi. Kennt ihr den? Bei Instagram könnt ihr mal kurz so gucken. Ja, nee, ja, das muss man sich ja auch mal angucken, was der Joshi macht. Und ich finde, die Antwort, die du gegeben hast, nämlich die kleine Songübersetzung, die reicht mir als Begründung. 10 Punkte.
0: 10 Punkte. Ja. Ich fand den Song auch sehr gut. Ich kannte ihn nicht. Ich würde mal sagen, 10 Punkte sind es für mich nicht, aber gute 8 Punkte würde ich dir geben.
1: Solide.
0: Also auch als ein kleiner Einsteigerbonus, damit du hier nicht gleich zusammenbrichst.
3: Dankeschön. Du bist doch der Besitzer. Dancing-Sendung immer dieser Spanier, der dann immer, ich gebe aber nur 8.
0: Ja, Joche.
1: Ja, besser als die 7.
3: Nee, der andere. Der
0: nächster Song ist von Stefan.
3: Ja, ich habe mir ausgesucht, soll ich sagen? Ja.
0: Sag den Song an.
3: Genau, die Ärzte. Ich bin ein Astronaut, heißt er, glaube ich.
0: Der lustige Astronaut.
3: Der lustige Astronaut. Ja. Der lustige.

0: Die erste im Hit Battle bei Second Radio. Ein Song von Stefan.
1: Ja.
0: Falls man es Song nennen kann.
1: Es ist ein Wahnsinnssong. Es ist ein Song von den Ärzten.
0: Warum spielst du denn?
1: Ich finde den Song deshalb gut, weil er so ohne Deep Talk auskommt. Na, das wirft mir der Matthias ab und zu vor, dass ich dann zu viel quatsche und zu viel Deep Talk mache. Nein, aber das ist so ein Song, der sagt, einfach loslegen, einfach losfliegen. Ich bin hier in meiner Rakete, ich habe Spaß. Einfach mal den ganzen Kram vergessen, den ganzen Kack, der so um einen herum passiert.
0: Ja.
1: Und deswegen habe ich diesen Song gewählt, der macht gute Laune. Er ist uralt und sollte remixed werden. Nein, er sollte wieder in die Top 10 kommen. Schaffen wir das heute?
0: Die Punkte bitte, Josh.
2: Ich würde solide schon 9 Punkte geben. Weil,
0: wirklich?
2: Ja, also Live-Musik mit einer Band, das ist heutzutage eine Rarität. Deswegen schon eine gütige 9 von 10.
0: Ich fand den Song richtig schlimm. Ich konnte überhaupt leider nichts mit anfangen.
1: Ja, ja.
0: Vielleicht liegt es an mir, vielleicht liegt es an dir, es ist egal.
1: Ja, das überrascht mich nicht, du findest ja alles scheiße.
0: Nö, dich finde ich ja cool. Aber
1: ja, jetzt sagst du das.
0: Nee, nicht aber wirklich. Ich finde die Musikauswahl nicht gut.
1: Also, er sagt, er findet mich cool, mich dann im nächsten Satz völlig zu entwerten und zu beschimpfen.
2: Zuckerbrot und Peitsche.
1: Ja, aber ich mag das. Ich bin ja mal so christlich.
0: Ich gebe ehrliche 4 Punkte.
1: 4.
0: Und der nächste Song
1: kommt
0: ist von
1: hoffentlich
0: mir.
1: Von dir. Ich vernichte ihn, egal was es ist.
0: Der nächste Song, also du bist auf Rache aus.
1: Ja, ja.
0: Der nächste Song, ein Song, den man praktisch nicht abstrafen kann. Einer der besten Songs, die jemals gespielt wurden. Hier im Hit Battle by Second Radio. Hier ist Love Affair. Everlasting Love.

0: The Love Affair, Hit Battle by Second Radio, ein Song von mir.
1: Nein, der ist nicht von dir.
0: Ja, ein Song, den ich ausgewählt habe. Danke, Stefan, für diesen dezenten Hinweis. Ich habe den gespielt, um...
1: Und ich wollte ihn vernichten, richtig?
0: Ich hab den gespielt, um dieser Tristesse von dir etwas entgegenzusetzen.
1: Aber ich muss sagen, nein, ich kann den nicht vernichten. Und ich finde diese Leichtigkeit und dieses einfach eine einfache Botschaft. Und wir machen uns mal keine Gedanken, sondern nehmen das mal ins Gefühl hin. Das ist halt everlasting. Evergreen. Schöner Song. Aber ich darf ja hier keine 10 geben, dann gebe ich jetzt 9.
2: Josh. Ich würde, glaube ich, auch die 9 geben. Das ist halt einfach ein Klassiker.
0: Super. Und damit haben wir eine Zwischenwertung nach der ersten Runde. Weit abgeschlagen mit 13 Punkten. Auf Platz 3 liegt Stefan.
2: Du Arsch.
0: Mit seinem blöden Ärzte-Song. Und strahlend auf Platz 1 gemeinsam liegen Josh und ich.
1: Der Matthias. Stark. Der glänzende.
0: Rein geht's in die zweite Runde. Erster Song ist von Josh.
2: Hör zu von Amo 49.
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0: Amo 49 im Hip Battle bei Second Radio. Ein Song.
1: Der sehr gut zu Matthias passt. Das ist genau seine Lebenseinstellung.
0: Von Yoshi. Worum ging es in dem Song eigentlich? Hast du etwa zugehört?
1: Ja, ich habe das versucht. Yoshi, erzähl das mal kurz, bevor ich ein falsches Statement
2: habe. Hör zu, keiner ist ein Lutscher wie du, sagt er.
1: Sag, es geht um dich. Matze, Matthias.
0: Verstehe ich nicht. Was soll das sein, ein Lutscher? Kennst du dich mit sowas aus?
1: Die Metaebenen. Genau.
0: Ein bisschen. Genau. Warum hast du den gespielt? Ist das jetzt gerade so das, was du so hörst? Oder?
2: Das ist gerade, was ich höre. Das ist ein Newcomer aus Hamburg. Ich fand das einfach irgendwie klasse, dass dieser Beat, den kennt ja hoffentlich jeder. Can't Touch This.
0: Das ist ein alter
2: Klassiker.
0: Das ist der Newcomer, der genauso klingt wie alle seit 20 Jahren.
1: Insofern. Naja, aber wenn wir den Vergleich haben zu diesen alten Liedern, ich finde schon, das ist auffällig, dass jetzt viel mehr Text, also viel mehr Botschaften auch vermittelt werden. Ich habe jetzt, alter Mann, ich habe nicht alles so gecheckt und weiß jetzt nicht, ob das so einen negativen Impact am Ende hat oder deswegen habe ich auch gefragt.
2: Ich bin extra auch ein bisschen mit so neueren Sachen rangekommen, weil ich dachte, vielleicht mit als junger Mensch kann ich da ein bisschen frischen Wind mit reinbringen.
1: Ja, das ist dir gelungen.
2: Ja. Es kommt jetzt auf die Punkte an.
0: Ja,
2: also ich erwarte nie.
0: Sei mal bitte ganz ehrlich. Du bist ja nun ein sehr alter.
1: Ja, sieben.
2: Ich hätte jetzt vier
1: Text,
2: erwartet.
1: Ich hätte den Text jetzt nicht so komplett umrissen. Ich fand es, bei mir ist es zu negativ hängen geblieben.
2: Ja, das glaube ich.
1: Aber das weiß ich gar nicht, ob ich nicht gut zugehört habe. Kann ja sein.
2: Doch, das kann, also vielleicht, also es passt schon. Also ich hätte schon mit deutlich weniger Punkten gerechnet.
0: Mich hat's komplett abgeholt als extrem alter Mann.
1: Yeah. Wir sind hier übrigens beim betreuten Senden. Der Matthias ist so um die 50, ne? Irgendwie bist du schon? Ich weiß nicht, ich bin's auch. Ja, wir sind alte Männer und wir haben uns an jungen Menschen, den Monkey, die Yoshi geholt, der ist 34. Also ja, wir gucken mal, was er mit uns so macht, ne? Betreutes Senden.
0: Also ich gebe 9 Punkte und der nächste Song ist von Stefan.
1: Also, ja, gut, ich habe mir ausgesucht Johnny Nash. 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

0: Johnny Nash im Hit Battle by Second Radio. Ein Song von einem Musikexperten, von einem, wie muss man das ausdrücken, von jemandem, der richtig Ahnung hat. Von einem Mogul.
1: Ja, keine Ahnung, wovon Stefan. Die beiden jetzt hier sprechen. Also, ich habe mir den Song ausgesucht, weil ich den früher immer für so einen Facebook-Kalenderspruch-Meme gehalten habe. Und der jetzt erst, nach so vielen Jahren, das, keine Ahnung, ich bin alt, aber der Song ist noch älter, verstanden habe. Also, das geht, da geht es nicht um irgendwas sehen, und sondern um was verstehen. Und das, deswegen gefällt er mir. Also, ein Vorhang lüftet sich, wie heißt das?
2: Schuppen fallen, genau.
1: Und man sieht es auf seinem Weg, nicht nur, dass man es versteht. Man hört nicht die Worte, sondern man versteht dann irgendwann, was damit gemeint ist, nämlich emotional. Und ich mag diesen Song, weil er passt gut zum Abschluss einer Reise, die ich persönlich angetreten habe.
0: Du kannst jetzt endlich klar sehen.
1: Ja, in der Tat sehe ich Dinge und setze meine Grenzen, und das reicht für mich aus. Also, es ist ein toller Song.
0: Ich gebe dafür 10 Punkte, Yoshi.
3: Hey, da muss ich auch 10 Punkte geben. Das ist einfach ein Klassiker, auch für die Lebenssituation,
1: absolut,
3: die man erlebt.
1: Genau. Wahnsinn. Zeitlos.
3: Zeitlos.
0: Ja. Nächster Song ist von mir. Von einer Band, die keiner mehr kennt, von Hubert K.
1: Ich finde Lüge, ich bin genauso alt wie du.
0: Ach so.
1: Yoshi kennt das vielleicht nicht mehr.
2: Das kann sein, ich kenne sie nicht.
0: Ein Song, den auch keiner mehr kennt. So Many People.

0: Supercar im Hit Battle by Second Radio. Ein Song von mir. Ich habe den gespielt. Das ist unser kleiner Beitrag zum Ukraine-Konflikt. Das sind ja die Woche wieder die Dröhnchen.
1: Wir mussten mal diese Stimmung jetzt kaputt machen. Was ich gerade, könnt ihr gleich sagen, aber dieser Song, ich kannte ihn nicht.
0: Ja.
1: Es ist wunderbar. Der fasst so diese 80er-Jahre-Vibes auf. Und das ist Hubert K., oder?
0: Ja, ja.
1: Jetzt bitte eure politische Anekdote darauf. Aber wunderbar, der hat mich mitgenommen.
0: Ja.
1: Ich kannte ihn auch nicht.
0: So many people go to war. Es geht ja nicht nur um Konflikte geopolitisch, sondern es geht darum, dass wir miteinander irgendwie nicht mehr richtig gut umgehen und dass das alles irgendwie richtig kacke ist.
1: Ach, halt die Schnauze.
0: Die Punkte bitte.
2: Das ist schon, also er hat schon recht, man darf den
1: Deswegen Friedigen. Sind wir ja hier, wir wollen das ja mal aufbrechen, oder? Zu probieren wenigstens, oder?
0: Keine Ahnung. Ich finde, ein vernünftiger Umgang miteinander da reden wir über Standards, reden wir über Basics.
1: Ja.
0: Also ich will mich jetzt überhaupt nicht aufregen. Weißt du, wir müssen doch nett zueinander sein. Wer ist denn auf die schwachsinnige Idee zu kommen, die Menschen auf die anderen Menschen loszuhetzen?
1: Margaret Thatcher oder was? Nee, TikTok war es, glaube ich, und danach Instagram und Facebook hat angefangen.
2: Ich glaube, es ist schon lange. Wenn zwei sich streiten, freut sich der Dritte.
1: Genau, das ist ein kluger Satz.
2: So ist es halt.
0: Das würde man in Korea nie machen, oder? Da gibt's Nudelsuppe.
2: Na, du schön wär's, wenn es nur Nudelsuppe geben würde, dann würde ich das Land hochpreisen ohne Ende.
0: Das Essen ist wirklich gut in Korea.
1: Also die asiatische Kultur, die wirklich sehr respektvoll miteinander umgeht. Und jetzt mal dahin.
0: Naja, natürlich.
1: Aber sein Anflug von...
0: Es wird ja immer so getan, dass wir Respekt, Luxus, Respekt, das sind die Grundlagen.
1: Das sind Basics.
2: Ja, eigentlich schon.
0: Und Gesellschaften, die dieses Level verlassen, sind das war's dann. Also ehrlich.
2: Ja, eigentlich
0: Trump, schon. Arschloch, Idiot.
2: Okay. Ja, in Deutschland mit...
0: Es ist eine Musiksendung. Stefan, die Punkte bitte.
1: Der Song, der hat mich richtig mitgenommen. Ich kannte ihn nicht. 10.
0: Danke.
1: 10 Punkte.
2: Ja, Josh. Da bin ich leider auch bei 10. Alter, das hat was getroffen.
0: Und damit haben wir eine Zwischenwertung nach der zweiten Runde auf Platz 2 mit jeweils 36 Punkten sind Stefan.
1: Ich ziehe ein Glücksei und verdopple meine Punkte.
0: Auf Platz 1 mit 38 Punkten, nur ganz knapp davor bin ich. Start in Runde 3. Erster Song ist von Josh.
2: Why Me von Mai Mai.

0: du die Räuspertaste?
1: Ja, bitte drücken. Mai, im Hit Battle by Seconds Radio, ein Song von Stefan.
2: Nee, von Yoshi.
0: Ah, ja. Yoshi hat sowieso die höchste Punktzahl in der Songauswahl. Was für ein schönes Lied. Also, was für ein geiler Song.
1: Warum hast du ihn gespielt?
2: Wieder zurück zur Authentizität. Eine kleine neue, also war vielleicht nicht ganz so neue Künstlerin, ein neuer Track auf jeden Fall, die ehrlich über ihre Gefühle und ihre Beziehungsproblematiken redet.
1: Was,
2: ich fand's sehr schön.
1: Was,

0: Gut, das glaube ich, ganz viele fühlen gerade so. Ich finde den Song sehr, sehr geil.
1: Wie viele Punkte?
0: Hey, das ist jetzt albern, aber ich kann jetzt nicht weniger als 10 geben.
1: Ja. Also ich halte es für einen Schmarrn. Ich glaube, dass das nicht stimmt, weil wir genau wissen, warum wir Leute lieben und weil es Verlässlichkeit gibt. Wir haben das eben besprochen. Und wir lieben nicht den geheimnisvollen, keine Ahnung, der uns quält, sondern wir lieben Menschen, die da sind, die für uns sorgen.
0: Ja, und das sollten wir auch endlich mal glauben und vertrauen.
1: Nö, ist doch so.
2: Ja. Aber man darf doch Fehler machen.
0: Ja, genau. Nö.
2: Und sich dabei fragen, warum
0: ja.
2: habe ich diesen Fehler gemacht.
1: Ja, genau.
0: Komm, sei ehrlich. Matthias, sei ehrlich. Komm, das stimmt schon. Ne?
1: Nein,
0: das ist ja so.
1: Nein.
0: Ja, und, die Frage muss man vielleicht nicht stellen, aber man stellt sie sich und das ist ja wichtig.
1: Auch musikalisch muss ich sagen, das ist so die übliche Fahrspielmusik, die man zwischen New York und Detroit hört.
2: Na gut, verstehe ich.
0: Das stimmt schon. Er vernichtet jetzt sozusagen.
2: Nö, es ist eine ehrliche, subjektive Meinung.
1: Ja.
0: Ich betone eine.
1: Ich gebe 6 Punkte. Der nächste Song ist von Stefan.
0: Ja, es gibt einen jungen Künstler, den noch nicht so viele kennen. Ihr findet ihn auf Spotify. Der Mensch heißt zufällig auch MonkeyD.YOSHI, also MonkeyDYOSHI. Keine Ahnung warum, der sitzt jetzt wirklich mir gegenüber und er moderiert vielleicht seinen Song. Oder willst du uns kurz sagen, worum es geht?
2: Es ist, im Leben geht es um Gewinnen oder Verlieren. Es gibt ja typisch dieses Win or Lose, aber so das in dem Lose steckt meistens eine große Lektion drin.
0: Und um das geht's. Deutlich nochmal zu sagen, der Song ist nicht ausgewählt von YOSHI, sondern auch geschrieben, produziert, gesungen. Genau. Alles von dir. Ich bin gespannt.

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2: Ganz toller Song.
3: Ja.
4: Monkey D. Yoshi im Hit Battle by Second Radio, ein Song von Stefan.
5: Ja, den habe ich mir ausgewählt und Monkey D. Yoshi sitzt neben uns. Ihr kennt ihn bestimmt von Instagram. Er hat einen ziemlich coolen Kanal, wo er sehr unaufgeregt und sehr authentisch und sehr emotional aus seinem Leben viel preisgibt. Also du bist da sehr mutig. Und Dankeschön. Das ist jetzt ein sehr, also du bist da sehr,

0: sensibel, sehr empathisch und keiner könnte dir unterstellen, dass du jetzt irgendwie den Zeigefinger erhebst und oberlehrerhaft bist, sondern du machst das einfach im Geschichtenerzählen, im Storytelling. Und dieser Song, und deswegen liebe ich ihn jetzt schon, ich habe nicht alles verstanden, gebe ich zu, also ist ein Statement. Also da bist du sozusagen ein bisschen straighter, ein bisschen so, das sage ich euch jetzt. Und trotzdem nicht over the top, nicht, ey, ich sag euch das jetzt, ich schreibe euch jetzt an, sondern du sagst einfach ganz klar und deutlich, wie du tickst, wie du die Welt siehst und
1: Stefan,
0: ich bewundere diesen Menschen.
1: Stefan schleimt wieder die Gäste voll. Und
2: ey, ich nehme jeden Lob an, den ich nehmen kann.
1: Wie produziert man das? Ist es ja wirklich ein ganz, ganz toll produzierter Song. Ist das Cubase oder hast du das selber eingespielt an einem Keyboard?
2: Großteils Ableton, viele Produzenten, die da mitarbeiten.
1: Ja, also und praktisch die Samples.
0: Wollen wir die crediten kurz?
1: Nee, müssen wir nicht. Du hast die Samples eingezogen, oder?
2: Nee, den Beat habe ich tatsächlich
1: gekauft. Wie lange hat es gedauert, den Song zu schreiben?
2: Oh, so ein Song, meistens, wenn es vom Herzen kommt, dauert es einen Tag. Also wirklich, das geht dann ruckzuck.
1: Billigproduktion.
2: Kann man vielleicht sagen. Billig, würde ich vielleicht nicht nennen. Es ist eine lange Reise.
1: Ja. Willst du uns noch kurz verraten, was dahinter steckt, inhaltlich?
0: Also wenn man zuhört, dann weiß man das.
2: Es geht um...
1: Ich liebe dich auch.
2: Es geht um Gewinnen oder Lernen. Normalerweise sagt man ja Gewinnen oder Verlieren, aber in dem Verlust steckt oft meistens eine große Lektion dahinter, die man mitnehmen kann. Ja. Und deswegen Win or Learn.
0: Ich sehe eine Stringenz. Ich sehe in diesen ganzen Songs jetzt eine richtige Linie, die genau das aussagt. Es geht nämlich nicht um Baller, Informationen, ihr müsst das machen, sondern ich finde einfach so dieses Subtile, ich öffne mich, ich bin mutig, ich sage, was ich denke und greife niemanden damit an. Das finde ich schön.
1: Genau. Wir kommen zur Punktzahl. Wie viele Punkte gibst du
2: Das ist schwierig jetzt. Ich würde sagen, einfach eine 7. Komm, solide 7 bin ich dabei bei meinem eigenen Track.
1: Ich gebe 10 Punkte, weil das genau das Thema ist, was du gerade gesagt hast.
0: Wer schleimt denn hier eigentlich? Also ich gebe keine... Nee,
1: du schleimst und gibst...
0: Nein, ich gebe dem Yoshi jetzt...
1: Du gibst keine Punkte, du hattest bei deinem Song.
0: Ja, das stimmt. Achso, ich darf es nicht. aber wir haben das als Premiere heute alle gehört. Deswegen möchte ich jetzt außer der Wertung sagen, ich würde jetzt keine 10 geben. Das hat aber eher produktionstechnische Gründe.
2: Das glaube ich.
0: Da kann man noch ein bisschen nachlegen.
2: Jeden.
0: Aber ich finde, die Arbeit, die du da reingesteckt hast und eben nicht Ableton und Clips reinziehen und mal hier irgendwie schnell mal wuschi-wuschi, sondern sich Gedanken machen, ist doch eine 10. Tut mir leid.
1: Zu spät. Ja. Nächster Song ist von mir.
0: Ja, Moment. Ist das dein Song jetzt? Oder ist das?
1: Ja, von Aha. Take on me.
0: Ah, ja.

0: Aha, im Hit Battle bei Second Radio, ein Song von mir. Die Punkte bitte. Stefan.
1: Ja, Klassiker, aha. Ich sage aha. 5.
0: Wer findest du so schrecklich oder was?
1: Nein, ja, es ist ein Allgemeinplatz für mich.
0: Ja, ja.
1: Gib dir mal mehr Mühe bei
0: das
1: der
0: ist ein schlechter Song.
1: Du hast doch immer diese, das wissen ja viele, die dich hören, ja. Diese geilen Küchenmusik, Fahrstuhlmusik, diese coolen Sachen. Wo sind denn die heute, lieber Matthias?
2: Okay. Da muss ich mich aber auch anschließen. Es ist ein bisschen sehr klassisch. Bisschen vielleicht zu klassisch. Der vorherige hatte noch so mal noch was, einen frischen Wind.
0: Ja.
2: Ich würde ihn aber dennoch mit 7 Punkten vergeben.
0: Und damit haben wir eine neue Wertung, eine Zwischenwertung nach der dritten Runde. Auf dem letzten Platz mit 50 Punkten liege ich.
2: Echt?
1: Nein.
0: Nein.
1: Davor auf Platz das wollte ich nicht. Das tut mir jetzt auch ein bisschen leid.
0: Nein. Und auf Platz 1 liegt Stefan. Wir verabschieden uns aus Gründen der Sendezeit vom schwächsten Glied.
1: Ach so,
0: und
1: mir?
0: Ihr beide startet jetzt in die letzte und entscheidet.
1: Jetzt hör mal auf hier.
0: Fünfte Runde. Welchen Song spielst du jetzt?
2: Der Baum vom guten Matthias. Ja.

0: der Baum.
1: Jetzt ist die Klappe. Jetzt ist die Klappe. Ihr kennt Matthias, der ist ruppig, wirkt so manchmal sehr aggressiv. Dieser Mann hat gerade mit diesem Song bewiesen, dass er ein sehr emotionaler, empathischer Mensch ist. Kritikpunkte in der Produktion.
0: Schlecht produziert.
1: Es ist trotzdem schön gesungen.
0: Ja.
1: Und ich möchte jetzt das Versprechen haben, dass Monkey D. Yoshi, ein Remix mit Matthias Weidner, von dem war der Song geschrieben, macht einen Remix draus. Macht es moderner, aber das ist ein wunderschönes Lied und du kriegst von mir 15 Punkte. Matthias hat diesen Song kreiert.
2: Das finde ich auch. Also wirklich, dass man merkt, das kommt vom Herzen. Natürlich, Produktion bei Independent-Künstlern, das ist einfach eine schwierige Sache.
0: Ja.
2: Aber man merkt,
0: es
2: kommt vom Herzen.
1: Ja, das war der echte Matthias.
2: Ihr habt ihn gerade kennengelernt. Wirklich 15 Punkte wert. Also, ich war schon vorher, hatte ein bisschen bereut, dass ich 10 Punkte so früh schon gegeben habe. 15 Punkte.
1: Es hat so viel Spaß gemacht. Lieber Matthias, lieben Dank, dass du uns eingeladen hast in deine Sendung.
0: Ja, Dankeschön. Der Text ist von Ricarda Hoch, nicht von mir. Danke.
1: Okay.
0: Ich freue mich, dass ihr da wart. Es ist perfekt. Wir sehen uns wieder.
1: Sehen wir uns wieder.
0: Danke.
1: Hören wir uns wieder.
0: Man sieht sich immer wieder, außer man ist tot. Gleich kommt wer.
3: Vielleicht sieht man sich nachher.
1: Ja. Das ist auch eine Sendung wert.
0: Ja. Wir freuen uns auf Werner. Werner haben wir alle gerne.
1: Werner? Wer ist Werner?
0: Werner ist der Mann, der jetzt gleich kommt.
1: Hallo Werner.
2: Viel Erfolg.
1: Viel Erfolg. Und der Baum, du weißt, könnte jetzt auch mal in 2 Stunden nochmal wiederholt werden.

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1: Ich bin Ursula Winkler. Die Sparpläne der Bundesregierung treffen die Empfänger von Wohngeld besonders hart. Viele müssen mit Einbußen rechnen, einige könnten sogar leer ausgehen. Die Kürzungen beim Wohngeld würden leider alle bisherigen Empfänger betreffen, so Bauministerin Huberts in der Rheinischen Post.
2: In bestehende Bescheide soll nicht eingegriffen werden, aber Wohngeld wird in der Regel für 12 Monate bewilligt. Danach muss es neu beantragt werden. Ein Drittel der Empfänger werde dann nach den Worten von Hubert sogar komplett rausfallen. Bund und Länder müssten beim Wohngeld jeweils 1 Milliarde Euro einsparen. Die meisten Wohngeldbezieher sind Rentner und Familien. Anfang 2023 war mit dem Wohngeld-Plus-Gesetz der Kreis der Berechtigten noch deutlich ausgeweitet worden. Babit Büchner, Berlin.
1: Kaum unterzeichnet, schon auf die Probe gestellt. Neue Kämpfe zwischen der israelischen Armee und der libanesischen Hisbollah-Miliz gefährden das Rahmenabkommen zwischen den USA und dem Iran. Laut einem US-Regierungsvertreter wurde zwar am Nachmittag eine neue Waffenruhe vereinbart, allerdings gab es libanesischen Sicherheitskreisen zufolge in den ersten 45 Minuten bereits 12 israelische Angriffe. Auf der Suche nach einem vermissten Säugling in Renningen bei Stuttgart haben die Ermittler die Leiche eines Babys gefunden. Die Maßnahmen zur Identifizierung dauern aber noch an.
3: Es ist einer dieser Fälle, der mehr Fragen aufwirft als Antworten gibt. Klar ist nur, das Baby lag um kurz vor Mitternacht in seinem Kinderwagen und kurz später stellten die Eltern die Vermisstenanzeige. Der Rest sind Fragen. Stand der Kinderwagen draußen und wurde das Baby dort allein gelassen? Kam dann jemand und entführte den 3 Monate alten Säugling? Polizei und Staatsanwaltschaft halten sich sehr zurück und lassen die Fragen für uns alle erstmal unbeantwortet im Raum stehen. Mit 50 Beamten, 40 Suchhunden, Drohnen mit Wärmebildkameras und mit Hubschraubern suchte die Polizei nach dem Baby mit tragischem Ausgang. Uli Reitinger, Nachrichtenredaktion.
1: US-Präsident Trump hat in einem Interview behauptet, Italiens Ministerpräsidentin Meloni habe ihn beim G7-Gipfel um ein Foto angebettelt. Die Regierungschefin reagierte prompt und bezeichnete das in einem Instagram-Video als erfunden. Sie und Italien würden niemals flehen, so Meloni. Italiens Außenminister Tajani sagte wegen Trumps Aussagen einen für kommende Woche geplanten Besuch in den USA ab.
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1: Zum Wetter, die aktuelle Vorhersage des Deutschen Wetterdienstes. Vor allem im Nordwesten, Westen und Südwesten bis zur Mitte kann es noch kräftig gewittern. Örtlich drohen Unwetter. Im Osten bleibt es meist trocken. Die Temperaturen sinken auf 23 bis 16 Grad. Tagsüber ist es dann im Norden und der Mitte zunächst wolkig mit Schauern und einzelnen kräftigen Gewittern. Ab Mittag sind in der Osthälfte auch Unwetter möglich. Im Westen ist es oft sonnig, aber auch hier sind Gewitter möglich. Es bleibt verbreitet schwül heiß mit bis zu 38 Grad.
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4: Eine Meldung für euch. Vorsicht, Autofahrer auf der A9 Richtung München. Zwischen Triptis und Dittersdorf steht ein defekter LKW auf dem Standstreifen. Hier bitte vorsichtig fahren. Ansonsten liegen mir keine weiteren Störungsmeldungen vor. Second Radio um 22.04 Minuten. Schönen guten Abend. Wir gehen in die Soul Rotation für die nächsten 4 Stunden. Ist euch eigentlich auch so warm? Ist ja furchtbar, oder? 30 Grad im Studio. Hammer.

Also eigentlich sage ich ja immer, Originale sind wesentlich besser als nachgemachte oder Remixe. Aber in diesem Fall ist es genau andersrum. Die Nummer von Diana Ross aus dem Jahre 76 im Original. Kennen wir alle diesen Song, ne? Ist hier im Remix von Joey Negro aus dem Jahre 2016 und die finde ich wesentlich tanzbarer und schöner. Also es ist meine persönliche Meinung. Und mit New Funk und New Disco machen wir noch ein bisschen weiter, bevor wir dann in die Vergangenheit abrutschen, nämlich in die 80er.

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1: Ich bin Ursula Winkler. Die Zivilbevölkerung soll besser vor Bedrohungen von außen geschützt werden. Darauf haben sich die Innenminister von Bund und Ländern auf ihrer Konferenz in Hamburg geeinigt. Bis 2029 soll Deutschland krisenfester werden.
2: Bei früheren Innenministertreffen stand die Migration ganz oben auf der Tagesordnung. Nun haben hybride Angriffe und unsichere Weltlage den Fokus verschoben. Es geht um zivile Verteidigungsfähigkeit. Und das erklärt auch den Gastauftritt von Verteidigungsminister Pistorius bei den Innenministern. Denn laut Bundesinnenminister Dobrindt sind Bevölkerungsschutz und Bundeswehr zwei Seiten einer Medaille. Von Dobrindt erwarten die Ressortchefs der Länder, dass er bald ein Schutzraumkonzept vorlegt. Dirk Zeitler, Berlin.
1: Bisherige Empfänger von Wohngeld müssen wegen der Sparpläne der Bundesregierung künftig mit Einbußen rechnen. Die Kürzungen würden leider alle bisherigen Empfänger betreffen, kündigte Bundesbauministerin Huberts in der Rheinischen Post an. Huberts zufolge wird ein Drittel der bisherigen Wohngeldhaushalte sogar rausfallen. In bestehende Bescheide werde aber nicht eingegriffen. Zigaretten sollen schrittweise deutlich teurer werden. Das Finanzministerium plant, dass der Preis für eine 20er-Packung von 8,50 Euro im kommenden Jahr auf 11,40 Euro im Jahr 2030 steigen soll. Das geht aus dem Entwurf für die Erhöhung der Tabaksteuer hervor.
3: Für die Regierung lohnt sich der Plan doppelt. Zum einen will sie so die Raucherquote von Jugendlichen und Erwachsenen senken. Außerdem steigen die Steuereinnahmen. Von den 11,40 Euro, die 2030 für eine 20er-Schachtel fällig werden, macht der Steueranteil ziemlich genau die Hälfte aus. Zusätzliches Geld, das in die Konsolidierung des Haushalts fließen kann, und das ist wirklich nicht wenig. Durch die schrittweise Anhebung der Tabaksteuer rechnet das Finanzministerium schon im kommenden Jahr mit Mehreinnahmen in Höhe von 756 Millionen Euro. 2030 sollen es satte 3,6 Milliarden Euro sein. Uli Reitinger, Berlin.
1: Viele Menschen sparen aktuell bei eher unnötigen Ausgaben. Das zeigt eine Umfrage für das Preisvergleichsportal Idealo. Am häufigsten wird bei Bekleidung und Accessoires, Hobby- und Freizeitbedarf, Elektronik sowie Wohn- und Haushaltsartikeln gespart. Im Freizeitbereich trifft es besonders die Gastronomie, Kinos, Konzerte und das Nachtleben.
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1: Zum Wetter, die aktuelle Vorhersage des Deutschen Wetterdienstes. Vor allem im Nordwesten, Westen und Südwesten bis zur Mitte kann es noch kräftig gewittern. Örtlich drohen Unwetter. Im Osten bleibt es meist trocken. Die Temperaturen sinken auf 23 bis 16 Grad. Tagsüber ist es dann im Norden und der Mitte zunächst wolkig mit Schauern und einzelnen kräftigen Gewittern. Ab Mittag sind in der Osthälfte auch Unwetter möglich. Im Westen ist es oft sonnig, aber auch hier sind Gewitter möglich. Es bleibt verbreitet schwül heiß mit bis zu 38 Grad.
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4: Dann schauen wir mal auf die Straßen im Sendegebiet. Zweimal die A9, einmal Richtung Berlin zwischen Schleiß und Dittersdorf haben wir eine Nachtbaustelle auf dem linken und mittleren Fahrstreifen. Und Vorsicht, Autofahrer auf der A9 Richtung München zwischen Triptis und Dittersdorf steht ein defekter LKW immer noch auf dem Standstreifen. Habt eine gute Fahrt.

feine Funky Music von der Death Band Let It Whip. Kommen wir zu den Musikwünschen. Mal ganz tief Luft holen, das sind einige. Aus für den Feier wurde gewünscht vom Siggi aus dem schönen Dresden. Es kommt gleich für dich im Summer Holiday Remix. Dann gibt's für unseren Kai aus Kaufung die Gap Band Oops Up Salchehead und Phyllis Heyman. Und für den Wagi-Bär noch Gladys Knight and the Pips und ein Medley von der Gruppe Change und alles am Stück.

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Deine Nummer noch bis ran an die Nachrichten. Der schöne Alte aus den 70er Jahren von Diana Ross. Die haben wir jetzt gleich die News und dann kuscheln wir uns wieder in den neuen Tag hinein. Aber das kennt ihr schon.

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1: Ich bin Ursula Winkler. Die Innenminister von Bund und Ländern wollen konsequenter gegen bandenmäßigen Sozialmissbrauch vorgehen. Zur Bekämpfung organisierter Täterstrukturen sei es von zentraler Bedeutung, effektive Maßnahmen zur Prävention, Aufdeckung und Strafverfolgung zu ergreifen, heißt es in einem Beschluss der Innenministerkonferenz.
2: Hintergrund sind vor allem Fälle, in denen Banden EU-Bürger aus Südosteuropa nach Deutschland geholt und in Scheinarbeitsverhältnisse gebracht hatten, damit sie als Aufstocker Anspruch auf Sozialleistungen erlangen. Zum Teil wurden diese Menschen in sogenannten Schrottimmobilien untergebracht. Polizei, Familienkassen, Jobcenter und Ausländerbehörden sollen enger zusammenarbeiten, um das zu verhindern. Die Innenminister wollen sich außerdem auf EU-Ebene dafür einsetzen, den Zugang von EU-Ausländern zu Sozialleistungen in Deutschland künftig an eine umfassende Beschäftigung zu knüpfen. Tine Klimach, Nachrichtenredaktion.
1: Die Verbraucherschutzminister der Länder dringen beim Bund auf einen nationalen Aktionsplan zur leichteren Abschaltung von Fake-Shops. Gefälschte Online-Shops müssten schneller vom Netz genommen werden. Dafür brauche es effektivere Verfahren als bisher, hieß es.
3: Sie sehen aus wie echte Online-Shops, sind aber Fallen. Denn sie verkaufen Online-Waren, die sie nie verschicken, ob Handys, Sneaker oder Fahrräder. Angesichts der Fußball-WM warnen Verbraucherschützer auch vor betrügerischen Angeboten von Fanartikeln und Tickets. Mit Fake-Shops im Internet nehmen Betrüger mitunter Millionen ein. Doch wie kann man sich vor dem Betrug schützen? Verbraucherzentralen raten dazu, über einen Fake-Shop-Finder vor einer Bestellung zu prüfen, ob ein Anbieter seriös ist. Zeitler, Berlin.
1: Jetzt ist der Verdacht bittere Gewissheit. Das tot aufgefundene Kleinkind nahe Stuttgart ist wegen eines Hitzeschlags im Auto gestorben. Das habe die Obduktion ergeben. Gegen die Mutter wird wegen des Verdachts der fahrlässigen Tötung ermittelt. Sie war laut Polizei fest davon überzeugt, ihre Tochter im Kindergarten abgegeben zu haben. Als sie das Mädchen am Nachmittag abholen wollte und das Kind nicht dort gewesen sei, habe sie es im Auto entdeckt. Zum Fußball. Die USA ziehen nach Mexiko als zweiter Gastgeber vorzeitig in die K.O.-Runde der WM ein. Die Amerikaner besiegten Australien mit 2:0 und hatten damit einen traumhaften WM-Start mit 2 Siegen in 2 Spielen. Für Australien ist das Weiterkommen nach dem Auftaktsieg gegen die Türkei weiterhin möglich.
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1: Zum Wetter, die aktuelle Vorhersage des Deutschen Wetterdienstes. Vor allem im Nordwesten, Westen und Südwesten bis zur Mitte kann es noch kräftig gewittern. Örtlich drohen Unwetter. Im Osten bleibt es meist trocken. Die Temperaturen sinken auf 23 bis 16 Grad. Tagsüber ist es dann im Norden und der Mitte zunächst wolkig mit Schauern und einzelnen kräftigen Gewittern. Ab Mittag sind in der Osthälfte auch Unwetter möglich. Im Westen ist es oft sonnig, aber auch hier sind Gewitter möglich. Es bleibt verbreitet schwül heiß mit bis zu 38 Grad.
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4: Um gleich 0.03 Uhr, schönen guten Morgen. Vorsicht, Autofahrer, bitte auf der A72 Leipzig Richtung Chemnitz zwischen Borna Nord und Borna Süd liegen Gegenstände auf der Fahrbahn. Bitte vorsichtig fahren.

amerikanische Funky Music aus dem Jahre 1984 von T-Connection. Und mit Funky Music machen wir noch ein bisschen weiter. Zwei Jahre runter ins Jahr 82. Jetzt kommt Sepp aus der LP Sepp 2.

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1: Ich bin Ursula Winkler. Die Innenminister von Bund und Ländern wollen bis spätestens 2029 Maßnahmen umsetzen, um den Schutz der Zivilbevölkerung zu verbessern. Darauf haben sie sich bei ihrer Konferenz in Hamburg geeinigt. Unter anderem sollen demnach eine widerstandsfähige IT-Architektur und bessere Möglichkeiten für eine abgesicherte Kommunikation geschaffen werden. Die Selbstschutzkompetenz der Bevölkerung soll durch Zivilschutzkurse und die Vermittlung notwendiger Kenntnisse an Schulen verbessert werden. Das Abkommen zwischen den USA und dem Iran sieht vor, dass die Straße von Hormuz geöffnet wird. Soll die deutsche Marine dabei helfen, dass das dauerhaft so bleibt? Im ZDF-Politbarometer sind 57% der Befragten dafür.
2: Das Ergebnis ist schon ein bisschen überraschend, denn wir reden hier im schlimmsten Fall über eine handfeste militärische Konfrontation mit dem Iran, der die Kontrolle über die Meerenge hat. 38% wollen dieses Risiko nicht eingehen und finden, Deutschland soll sich da raushalten. Aktuell sind allerdings schon zwei Schiffe der deutschen Marine auf dem Weg in die Region. An Bord sind 140 Soldaten. Die könnten helfen, die Meerenge von Minen zu befreien. Ob die deutschen Kräfte wirklich zum Einsatz kommen, ist noch völlig offen. Wir sind jedenfalls ready, sagt Verteidigungsminister Pistorius. Uli Reitinger, Berlin.
1: Beim EU-Gipfel ist es um die Beratungen zum Haushalt der Europäischen Union gegangen. Es geht um Billionensummen. Deutschland trägt dem mit Abstand größten Teil bei. Kein Wunder, dass Kanzler Merz darauf besteht, den Umfang des Haushalts möglichst gering zu halten.
3: Bei diesem EU-Gipfel wurde sehr viel Uneinigkeit deutlich. In der Frage, ob die EU Fühler nach Moskau ausstrecken soll oder darf, beispielsweise. Hier gab es einen klaren Streit zwischen Deutschland und Frankreich einerseits und einigen anderen EU-Staaten andererseits. Und natürlich auch beim EU-Budget für die Jahre 2028 bis 2035. Auf dem Tisch liegt ein Vorschlag von knapp 2 Billionen Euro für 7 Jahre. Deutschland und andere Nettozahler wollen sehr viel geringere Ausgaben. Dieter Ebeling, Brüssel.
1: Zum Fußball. Die USA ziehen nach Mexiko als zweiter Gastgeber vorzeitig in die K.O.-Runde der WM ein. Die Amerikaner besiegten Australien mit 2:0. Für Australien ist das Weiterkommen nach dem Sieg gegen die Türkei noch möglich.
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1: Zum Wetter, die aktuelle Vorhersage des Deutschen Wetterdienstes. Vor allem im Nordwesten, Westen und Südwesten bis zur Mitte kann es noch kräftig gewittern. Örtlich drohen Unwetter. Im Osten bleibt es meist trocken. Die Temperaturen sinken auf 23 bis 16 Grad. Tagsüber ist es dann im Norden und der Mitte zunächst wolkig mit Schauern und einzelnen kräftigen Gewittern. Ab Mittag sind in der Osthälfte auch Unwetter möglich. Im Westen ist es oft sonnig, aber auch hier sind Gewitter möglich. Es bleibt verbreitet schwül heiß mit bis zu 38 Grad.
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4: Um gleich 1:03 eine Meldung habe ich für euch. Vorsicht, Autofahrer auf der A9 Richtung Berlin zwischen Schleiz und Dittersdorf haben wir eine Nachtbaustelle auf dem linken und mittleren Fahrstreifen.

schnell geht's schon, sind wir in der letzten Stunde angelangt. Wahnsinn, ich habe ja gerade erst angefangen. Die letzte Stunde starten wir mit einem schönen Klassiker von Bonnie Pointer aus den 70ern.

So, und jetzt wird es noch mal ein bisschen moderner mit französischem Funk. Funky Fever liegt an zum dritten. Larry Funk danach und Save the Roberts. Ein bisschen New Funk, so nennt man das ja heutzutage.

und die echten Funky-Fans, die haben natürlich diese Nummer erkannt. Das war oder ist im Original die New Jersey Connection. Love Don't Come Easy aus den 80ern. Das hier ist aber nicht aus den 80ern. Das ist ein Remix. Und ich finde den toll. Noch einen modernen Funky-Track. Und dann gehen wir tief in die 70er. Machen wir einen Riesenzeitsprung gleich.

war eine Disco-Funky-Nummer von The Limit. Say yeah. Mache ich die ganze Zeit im Hintergrund. Ihr hört das nun nicht. So heimlich. Macht ihr bestimmt auch, ne? Ich wünsche euch ein wunderschönes Wochenende. Wir hören uns wieder kommenden Freitag, wenn ihr denn wollt. Ich hoffe doch. Bleibt gesund, ihr Lieben da draußen. Bis kommenden Freitag, 22 Uhr, keine Sorge. Die 20 Minuten bleibe ich noch bei euch jetzt bis um 2 Uhr. Und danach gibt's weiterhin Disco und Funky Music. Auch das wisst ihr doch, ne? Nonstop bis 6 Uhr. Macht's gut zusammen. Bis Freitag. And again, greetings to you, Deborah. Thanks for listening.